0: Zeitweise Schauer oder Gewitter und Unwettergefahr durch Sturmböen, Starkregen und Hagel. Sonst gering bewölkt oder klar, 26 bis 17 Grad. Am Tage mal Sonne, mal Wolken, im Verlauf Schauer und Gewitter mit Unwettergefahr bei 25 Grad in Nordfriesland und bis 42 Grad in der Lausitz. Die Zeit, es ist 2:03 Uhr.
1: Dankeschön fürs 3-Minuten-Nachrichten-Update. Von mir der Blick auf die Straßen im Lande. Hier ist der Verkehrsservice der ARD-Hitnacht. Diesmal nur die aktuellsten Meldungen ohne geplante Nachtbaustellen. Die wurden ja bereits vorab an die Online-Routing-Geräte gesendet und hinterlegt. Die Autobahn 1 Trier Richtung Köln-Koblenz bleibt zwischen dem Kreuz Wittlich und Wittlich-Mitte wegen Straßenschäden voraussichtlich gesperrt bis zum 1. Juli. Bitte nehmen Sie die U90 als Umleitung. LKW wird empfohlen, das Gebiet weiträumig zu umfahren. Die Autobahn 2 Berlin-Hannover ist in beiden Richtungen zwischen Burg Ost und Burg Zentrum wegen Reparaturarbeiten gesperrt. Im weiteren Verlauf Richtung Berlin sind folgende Abschnitte gesperrt. Zwischen Irxleben und dem Kreuz Magdeburg sowie zwischen Theesen und Brandenburg. Die A5 Basel Richtung Karlsruhe ist zwischen Riegel und Herbolzheim wegen eines Polizeieinsatzes aktuell gesperrt. Die Autobahn 14 ist zwischen Kreuz Magdeburg und Dahlen-Warsleben wegen Fahrbahnschäden in beiden Richtungen gesperrt. Die Autobahn 20 Rostock Richtung Kreuz Uckermark ist zwischen dem Kreuz Rostock und Dummersdorf wegen der notwendigen Erneuerung der Fahrbahn gesperrt. Und dann noch in Berlin die Autobahn 111 Dreieck Oranienburg Richtung Charlottenburg. Hier ist zwischen Seidelstraße und am Festplatz wegen eines technischen Problems gesperrt. Gute Fahrt!
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1: Für alle Munteren mitten in der Nacht, Hanno Bauer hier in Magdeburg.

My Love is Your Love, Whitney Houston in der ARD-Hitnacht. Und in dieser ARD-Hitze-Nacht jetzt eine besondere Naturbeobachtung, die Frank heute in Berlin gemacht hat. Er hat nämlich geschrieben, hallo Herr Bauer, bisher hat es sich nach Gewittern immer abgekühlt. In diesem Sommer ist offenbar alles anders. Nach dem Gewitter heute in Berlin war es plötzlich danach 4 Grad wärmer bei mir auf dem Thermometer. Nach den 40 Grad heute als Hitzerekord. Es ist für mich der Beweis, dass der Klimawandel mit der Menschheit jetzt schon macht, was er will. Das stimmt mich schon mehr als nachdenklich. Ich wünsche euch eine ruhige Nachtschicht und macht weiter so. Viele Grüße aus Berlin von Frank. Frank, danke für die Mail. Ja, bei der Klimaanpassung, da haben wir noch einen weiten Weg. Aber in dem Punkt Anpassung, da habe ich auch ehrlich gesagt gar keine Sorge, dass wir das früher oder später schaffen. Wenn ich schon keine Hoffnung habe, dass irgendwelche Klimaziele international umsetzbar sind. Sieht halt gerade nicht so nach weltweiter Kooperation aus. Finde ich jedenfalls. Aber jeder für sich, beziehungsweise in seinem eigenen Heim oder in der eigenen Wohnumgebung, da kann man ja wirklich gestalten und mitgestalten. Manchmal hilft's ja schon, sich für mehr Trinkbrunnen einzusetzen, andere weisen kühle Orte aus in Apps im Internet und manche, die verzichten zum Beispiel auch auf den unnötigen Einsatz von KI oder so einem Kram. Also jeder für sich kann schon was tun und ich finde, das sollte man auch. Hier ist jetzt gleich passend noch dazu der Sunshine Reggae. 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

Sunshine Reggae, passend zum Tag. Heute ist der 28. Juni. Ein weiterer Hitzetag steht an. Heute ist Sonntag. Und was mache ich eigentlich so im eigenen Umfeld zur Klimaanpassung? Ich erzähl's gleich nach Helen Oates, Man Eater, jetzt in der ARD-Hitnacht.

0: Hello Now, it's Man Eater. In der Nachtsendung, hier ist die ARD-Hitnacht. So, und ich wollte ja erzählen, wie ich mich so ans Klima anpasse, ja. Also ich habe für mich in diesem Sommer beschlossen, die Sonne mit ihren eigenen Waffen, also mit der eigenen Strahlung zu schlagen. Ein Kampf nicht unbedingt auf Augenhöhe, weiß ich, ja. Die Sonne ist meistens dann doch kräftiger als wir auf der Erde. Aber ausgetragen wird der Kampf bei mir daheim. Ich habe mir nämlich ein mobiles Klimasplit-Gerät bestellt. Das war jetzt am 15. Juni, also letzte Woche. Da habe ich die Bestellung aufgegeben, als sich die Hitzewelle abgezeichnet hat. Also ein Gerät, das ein Innenstandgerät hat und dann Strom und Kühlmittel über so ein flaches, fest installiertes Kabel an die Außeneinheit gibt, also den Verdampfer. Ja, hatte ich den Markttest dazu gesehen, im ersten. Und habe mir gedacht, das ist was für mich, passt von der Bauform her. Und im Baumarkt waren die leider schon ausverkauft, also habe ich es dann im Internet gekauft. Hat auch ein bisschen gedauert mit dem Versenden. Und dort, wo ich es eigentlich bestellen wollte, war es auch ausverkauft, und zwar dauerhaft. Diese Woche Mittwoch war es dann nun also da. Da lief die Hitzewelle schon. Aber das war wirklich ein Fest zu Hause. Die Außeneinheit aus dem Fenster gebammelt, ja. Innen dann angestellt, die Inneneinheit dieses Gerätes, und auf 20 Grad runtergekühlt. Herrlich. Also das funktioniert so gut. Ich hatte vorher so einen Klima-Monoblock. Da wird ja dann die heiße Luft einfach über so einen Schlauch nach außen gegeben. Das Problem ist bloß natürlich, man erzeugt damit ja immer so einen Unterdruck. Also wo die Luft rausgeht, muss ja auch neue Luft wieder rein. Und selbst wenn man das Fenster so gut abdichtet, wie ich es gemacht habe, irgendwo kommt die Luft natürlich wieder in die Wohnung. Also quasi strömt heiße Luft immer wieder ins Zimmer nach. Brachte gerade mal so 2 Grad Abkühlung. Aber das hier mit dem Splitgerät, das ist wirklich eine feine Sache. Hat zwar auch ein bisschen etwas mehr gekostet als so ein Klima-Monoblock, aber funktioniert wenigstens. Also diese letzte Nacht, oder also zwischen den zwei Nächten, den Tag über jetzt, habe ich 9 Stunden geschlafen. Das ist mir auch noch nicht passiert im Sommer. Das war richtig schön und erholsam. Das ist sozusagen meine Klimaanpassung, damit ich dann frisch für Sie in der Nacht wieder da bin. So, und jetzt, warum schlage ich die Sonne mit Ihren eigenen Mitteln? Ich hatte noch vom Camping 2 Solarpanels und so eine Powerstation, die ich damit laden kann. Also eigentlich für unterwegs. Damit ich also unabhängig bin vom Stromnetz und meinen eigenen Strom erzeugen kann, wenn ich dann irgendwo in Südeuropa unterwegs bin, beziehungsweise in Spanien oder in Portugal und dort Urlaub mache. Und das habe ich jetzt auf den Balkon geräumt, habe dann meine 2 Solarpanels mit der Powerstation verbunden. 400 Watt erzeugt das immerhin. Tja, und die Klimaanlage, die verbraucht 250 bis 400 Watt. Also, wenn es erstmal läuft, dann läuft's, muss ich sagen. Sobald dann also die Sonne da drauf scheint, habe ich noch nicht mal mehr höhere Energiekosten zu befürchten. Ist also eine wunderschöne Sache. Funktioniert erstmal soweit. Ich würde mal sagen, klimatechnisch gesehen ist das so gut mit dem eigenerzeugten Strom. Also da habe ich jetzt kein schlechtes Gewissen, wenn ich natürlich jetzt mal die ganzen Geräte zusammenzähle, die wahrscheinlich allesamt in China hergestellt wurden. Die Powerstation mit den riesen Akkus drinne und dann natürlich auch noch die Solarpanels und die Klimaanlage an sich. Na, da bin ich wahrscheinlich eher so von der ökologischen Spur dann doch wieder auf der negativen Seite. Aber es ist eine Anpassung, die für mich jedenfalls gut funktioniert.
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Captain Jack hat sich hier gemeldet bei uns in der Nachtsendung. Beziehungsweise Captain Jackie steht eigentlich genau drauf auf dem Schild im LKW. Und sie ist ja auch eine Frau, Jacqueline nämlich, Jacqueline Margarete. Und sie hat geschrieben, ich wollte mich auch mal melden bei euch. Ich bin Jacqueline Margarete aus Hildesheim. Wenn ich euch höre, bin ich mit meinem LKW unterwegs. Heute natürlich aktuell, weil ja Sonntag ist, auf einem Rasthof in Bayern. Ich pendle immer zwischen Niedersachsen und Bayern. Der Pilotin, die sich gestern gemeldet hat, wünsche ich gute Besserung wegen der Beule vom Hängeschrank. Genau, Dani geht's heute auch besser, hat sie mir schon geschrieben. Die Beule ist nicht mehr ganz so groß, somit kommt sie auch nicht mehr an den Hängeschrank ran, hoffentlich in nächster Zeit. Mit freundlichem Gruß, Jacqueline. Und Jacqueline, dann natürlich gute Fahrt, wenn es dann morgen Abend weitergeht, nach 22 Uhr mit dem LKW.

0: Real Life, Send Me an Angel in der ARD Hitnacht. Zeit jetzt für unsere Verkehrsengel. Um 2.30 Uhr der Verkehrsservice der ARD Hitnacht. Die A1 Trier Richtung Köln-Koblenz bleibt zwischen dem Kreuz Wittlich und Wittlich-Mitte wegen Straßenschäden gesperrt. Erstmal vorläufig bitte die Bedarfsumleitung U90 nehmen. LKW wird empfohlen, das Gebiet Wittlich großräumig zu umfahren. Ja, dann die Autobahn 2 Berlin-Hannover ist in beiden Richtungen zwischen Burg Ost und Burg Zentrum wegen Reparaturarbeiten gesperrt und im weiteren Verlauf Richtung Berlin sind folgende Abschnitte gesperrt zwischen Irxleben und dem Kreuz Magdeburg sowie zwischen Thesen und Brandenburg. Die A14 hat ebenfalls Hitzeschäden zwischen dem Kreuz Magdeburg und Dahlen-Warsleben traten sie auf, deswegen ist hier in beiden Richtungen gesperrt. Die A20 Rostock Richtung Kreuz Uckermark ist zwischen Kreuz Rostock und Dummersdorf wegen der Erneuerung, die gerade läuft, gesperrt. Die A29 ist zwischen Zetel und Varel-Bockhorn wegen Bauarbeiten gesperrt in beiden Richtungen. Die A30 ist zwischen Gessmold und Melle-West wegen Bauarbeiten bis morgen 5 Uhr in beiden Richtungen gesperrt. Die A42 Kamp-Lindfort Richtung Dortmund ist zwischen Herne-Krange und Herne-Baukau wegen Brückenarbeiten gesperrt. Die A43 ist zwischen Bochum-Riemke und dem Kreuz Recklinghausen wegen Brückenarbeiten ebenfalls in beiden Richtungen gesperrt. A45 Gießen Richtung Aschaffenburg. Hier ist zwischen Mainhausen und Seligenstädter Dreieck wegen Löscharbeiten gesperrt. Dort brennt nämlich ein PKW. In Berlin die A111 ist zwischen Seidelstraße und am Festplatz gesperrt wegen technischer Probleme und die Autobahn 553 zwischen Brühl Ost und Brühl Nord in beiden Richtungen ebenfalls gesperrt.
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0: Mitten in der Nacht, 2.30 Uhr schon durch. Hanne Bauer ist hier in Magdeburg und grüße schön. Und Joachim hat geschrieben, was du da gerade beschrieben hast. Die Klimaanlage ist quasi eine umgepolte Wärmepumpe, Inneneinheit und Außeneinheit vertauscht. Joachim, richtig so, aber solche kenne ich natürlich schon, bevor ich das Wort Wärmepumpe kannte.

WhatsApp von Unblonds. Und wenn man schon fragt, was ist so los? Bei manchen ist auch nichts Schönes los. Ich werde es bloß mal ganz kurz anreißen. Mario geht's gerade gar nicht so gut. Er hat nämlich geschrieben, dass er erstmal die letzte Nacht gar nicht so richtig schlafen konnte. Die Hunde bellten, die Wohnung war mit 31 Grad zu warm. Und danach, als dann irgendwann der unruhige Schlaf dann vorbei war, hat er dann auch noch eine sehr schlechte Nachricht bekommen, über die er sehr, sehr traurig ist. Only Crying jetzt von Keith Marshall. Und Mario, Kopf hoch. Solche Sachen passieren natürlich. Nach vorne schauen. Und natürlich kehrt auch die Sonne wieder in dein Herz ein. Jetzt aber erstmal toi toi toi. Und durchhalten und nimm diese Botschaft, die du bekommen hast, so wie man sie natürlich nehmen muss. Ganz Grüße, ganz liebe Grüße nach Längerich an Mario.

Achtung bitte, Falschfahrer auf der Autobahn 61 zwischen Koblenz-Waldesch und Emmelshausen. Kommt ein Falschfahrer entgegen. Achtung bitte, Falschfahrer auf der Autobahn 61 zwischen Koblenz und Emmelshausen ist ein Falschfahrer unterwegs. Vorsicht in beiden Richtungen.

Keith Marshall, Only Crying und Chicago, If You Leave Me Now. Als aufeinanderfolgende Musiken geplant von unserer Musikredaktionschefin Romy Günzel, widme ich nachträglich um für Mario in Lengerich und seine Frau Iris, damit ihr stark bleibt nach dem Schicksalsschlag. Hier ist die ARD-Hitnacht noch einmal mit der Wiederholung der Warnung vor dem Falschfahrer auf der Autobahn 61. Achtung bitte, zwischen Koblenz-Waldesch und Emmelshausen ist ein Falschfahrer auf der Straße. Bitte ganz rechts fahren, nicht überholen. Vorsicht in beiden Richtungen. Hey, oh.

0: Hier ist die ARD Hitnacht. Und Lars hat geschrieben aus Nordrhein-Westfalen, wie er schreibt, mit eigener PV-Kleineinspeiseranlage und Klimasplit. Hallo Hanno, reguläre Powerstations können nicht zur Einspeisung ins Versorgungsnetz aufgeschaltet werden. Klassische Klimasplit-Geräte mit Kompressor haben eine Energieaufnahme um etwa 500 bis 800 Watt in der Einstiegsklasse. Bitte korrigiere deine Aussage, bevor dazu ungewollte Unklarheiten und technische Unmöglichkeiten im Raum verbleiben. Ansonsten benenne bitte jeweils Hersteller und Modell deiner jeweiligen Kompetenten ganz genau. Ja, Lars, das werde ich tun. Ich werde es dir schicken und sogar mit Video, was ich aufgenommen habe. Denn du kennst dich ja in meinem Schlafzimmer nicht aus, gehe ich mal davon aus. Also sind zwei Solarpanels auf dem Dach, ja, 400 Watt haben die jeweils. Damit lade ich die autarke, nicht ans Stromnetz angeschlossene Powerstation, die dann also das aufnimmt. Die hat insgesamt 2,1 Kilowattstunden als Leistung. Und damit kann ich insgesamt, wie ich ausprobiert habe, 5 bis 6 Stunden lang den Raum kühlen mit Sonnenenergie. Also darum ging's. Und ich schickte aber auch gleich mal das Video. Und das ist schon echt lustig zu sehen. Und die Powerstation zeigt natürlich auch den Stromverbrauch, der gerade ist. Und der schwankt eben immer so zwischen 250 und 400 Watt.
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0: Und nein, Geräte und Marken werde ich hier natürlich nicht nennen. Die schreibe ich dann alles in die E-Mail rein, okay?

0: vor sich hin.
1: Time after time. Und Stichpunkt Zeit. In 3 Minuten ist Nachrichtenzeit nach Supertramp.

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1: Um 3 Uhr mit Ronald Lessig. Eine anhaltende Hitzewelle hat Deutschland fest im Griff. Laut deutschem Wetterdienst wurde in Drewitz in Sachsen-Anhalt gestern mit 41,5 Grad die höchste Temperatur gemessen. Ein neuer Hitzerekord. Aus der Nachrichtenredaktion Ulf Hilbert.
2: Auch in anderen Teilen Deutschlands wurden ähnlich hohe Werte registriert, etwa im Saarland oder in Rheinland-Pfalz. In Norddeutschland waren Sukow in Mecklenburg-Vorpommern und Wolfsburg in Niedersachsen die Spitzenreiter mit gut 40 Grad. Besonders betroffen von der Hitze sind ältere Menschen, Kranke und Säuglinge. Rettungsdienste meldeten vielerorts zahlreiche Hitzeeinsätze. Die Deutsche Bahn forderte ihre Kunden auf, Zugfahrten nicht anzutreten, wenn sie nicht unbedingt nötig sind. Morgen soll es in einigen Teilen Deutschlands nochmal so heiß werden wie heute. Anfang der Woche gehen die Temperaturen dann zurück.
1: Der umstrittene serbische Präsident Vučić hat seinen Rücktritt angekündigt. Er werde nur noch ein paar Wochen im Amt sein, sagte Vučić auf einer Kundgebung in der Hauptstadt Belgrad. In Serbien soll es vorgezogene Präsidenten- und Parlamentswahlen geben. Vučić will im Wahlkampf seine serbische Fortschrittspartei unterstützen. Seit etwa 1,5 Jahren demonstrieren in Serbien immer wieder Zehntausende gegen Korruption. Bei der Fußball-Weltmeisterschaft laufen im Moment die letzten Spiele der Gruppe K. Schon zuvor hatte sich England als Gruppenerster in die K.O.-Runde eingezogen. Aus dem ARD-WM-Team Michael Küster.
3: Es ist zwar keine Glanzleistung der Engländer gewesen, am Ende hat das 2:0 über das ausgeschiedene Panama aber gereicht für den Gruppensieg. Bayern-Angreifer Harry Kane hat mit seinem insgesamt 11. WM-Treffer Legende Gary Lineker überholt und ist jetzt Englands alleiniger Rekord-WM-Torschütze. Im Parallelspiel hat Kroatien mit 2:1 gegen Ghana gewonnen. Das hat beiden Mannschaften für 16. Finale gereicht. Um 4 Uhr früh kämpft dann Österreich in Gruppe J ums direkte Weiterkommen gegen Algerien. Außerdem trifft Gruppensieger Argentinien auf das bereits ausgeschiedene Jordanien.
1: Zum 50. Mal wird heute in Klagenfurt der renommierte Bachmann-Preis verliehen. Zu den Favoriten gehört ein Text über die Freundschaft zwischen zwei stark übergewichtigen Schülerinnen. Außerdem eine Beschreibung der komplexen Beziehungswelt eines schwulen Mannes und Vaters und die autobiografischen Erfahrungen einer Brustkrebserkrankung. Der Hauptpreis ist mit 30.000 Euro dotiert. Er erinnert an die österreichische Literatin Ingeborg Bachmann. Das waren die Nachrichten. Das Wetter in Deutschland.

0: als Wittlich und Wittlich-Mitte geschlossen, also gesperrt, die Autobahn, wegen Straßenschäden. Bitte der Bedarfsumleitung U90 folgen. LKW wird empfohlen, das Gebiet weiträumig zu umfahren. Dann viele Straßenschäden auf der Autobahn 2 und auf der Autobahn 14 auch. Die Autobahn 2 Berlin-Hannover ist in beiden Richtungen zwischen Burg Ost und Burg Zentrum wegen Reparaturarbeiten gesperrt. Im weiteren Verlauf Richtung Berlin sind folgende Abschnitte gesperrt zwischen Irxleben und dem Kreuz Magdeburg sowie zwischen Thesen und Brandenburg. Die A14 ist zwischen Kreuz Magdeburg und Dahlen-Warsleben wegen hitzebedingter Fahrbahnschäden in beiden Richtungen gesperrt. Dann die A20 Rostock Richtung Kreuz Uckermark. Hier wird zwischen Kreuz Rostock und Dommersdorf die Fahrbahn erneuert. A29, hier ist zwischen Zedel und Farelle Bockhorn wegen Bauarbeiten gesperrt in beiden Richtungen. Die A30 ist zwischen Gesmold und Melle West wegen Bauarbeiten in beiden Richtungen gesperrt. Die A42 Kamp-Lindfort Richtung Dortmund ist zwischen Herne-Krange und Herne-Baukau wegen Brückenarbeiten gesperrt. Die A43 ist zwischen Bochum-Riemke und Kreuz-Recklinghausen wegen Brückenarbeiten gesperrt in beiden Richtungen. Die A45 Gießen Richtung Aschaffenburg ist zwischen Mainhausen und Seligenstädter Dreieck wegen Löscharbeiten gesperrt. Dort brennt ein PKW. Die Autobahn 111 in Berlin ist zwischen Seidelstraße und am Festplatz wegen technischer Probleme gesperrt. Und die 553 ist zwischen Brühl-Ost und Brühl-Nord in beiden Richtungen bis morgen früh 6 Uhr gesperrt. Gute Fahrt!
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0: Die ARD-Hitzenacht mit Hanno Bauer am Mikrofon in Magdeburg. Und wo ist so eine tropische Nacht am schönsten? Natürlich auf einer schönen Insel. Träumen wir uns jetzt dorthin mit Madonna.

Eagles, Take It Easy. Ja, wir sollten es leicht nehmen. Jedenfalls dort, wo es nicht so heiß ist und wir uns auch nicht Gedanken machen müssen um Leib und Leben, so wie jetzt gerade an der Nordsee, wo ja der Sturm tobt und ja, wo auch die Blaulichter wohl in großer Menge an sind. Wie ich gehört habe von meinen Camperfreunden, die dort oben gerade Urlaub machen. Schönen Gruß, Steffi, und schönen Gruß, Thomas, und haltet durch. Der Camper steht in einem Wasserbett eingebettet sozusagen und hoffentlich halten die Bäume drumherum und stürzen nicht auch noch runter. Ingeborg hatte jetzt auch noch gehört unsere Verkehrsnachrichten mit den vielen defekten Straßen und hat geschrieben: Hallo Herr Bauer, ist es nicht einfacher, die Straßen zu verlesen, die überhaupt noch befahrbar sind? Wäre eine Idee, das vielleicht mal so rum zu sortieren. Vielleicht wäre es dann kürzer. Enya jetzt, Anywhere is...

0: Claudi. Claudi in Stuttgart ist auch wach um 3.20 Uhr und hat noch geschrieben, was sie beim Friseur erlebt hat in Stuttgart. Ich bin ultra hoch erhitzt beim Friseur gewesen und habe doch glatt eine zusätzliche Serviceleistung noch erhalten. Wurde mir erstmal mein nass verschweißtes Gesicht abgetupft. Das war wie eine lockere Gesichtsklopfmassage und ein riesiges Glas kühles Wasser habe ich auch bekommen. Sonst gibt's immer ein kleines Gläschen Kaffee. Sowieso. Also ein kleines Gläschen sozusagen Wasser und Kaffee sowieso. Dank an die Friseurin, die mir mit der Schere auch noch Luft auf den Kopf verschafft hat. Genau, wenn es unterm Fell dann nicht mehr so heiß ist, ist es ja auch wieder schön, ne, Claudia? Und dann hat sie noch gesagt, als ich heute in der Stadt aufs Handy in die Wetter-App schaute, wurden mir 40 Grad Temperatur angezeigt. Ach ja, und der Stuttgarter Hauptbahnhof war lahmgelegt wegen eines Böschungsbrandes. Na, da war ja wieder was los bei euch heute in Stuttgart. Und Stuttgart und Bahnhof, das passt doch sowieso nicht zusammen. Sollte man gar nicht gemeinsam erwähnen, diese beiden Worte. Böse, böse.
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0: Aber ein extra großes Glas Wasser und eine Gesichtsklopfmassage, das ist doch schön. Mit Schweiß abtupfen von der Stirn. Das ist mal Service. Beim Friseur, bei Claudia erlebt. Sowas gibt's in Stuttgart. Und vielleicht ja auch in ihrem Friseurladen der Nähe. Am Montag werden sie es erfahren. Morgen ist, nee, heute ist er nicht auf.

0: In wenigen Sekunden wird es 3.30 Uhr. Und damit Zeit, die kaputten Straßen im Lande anzuschauen. Hier ist der Verkehrsservice der ARD Hitnacht. Die Autobahn 1 Trier Richtung Köln-Koblenz ist kaputt zwischen Kreuz Wittlich und Wittlich Mitte. Die Straßenschäden werden gerade behoben. Voraussichtlich bleibt bis zum 1. Juli gesperrt. Bitte der Bedarfsumleitung U90 folgen. LKW wird empfohlen, das Gebiet weiträumig zu umfahren. Die A2 Berlin-Hannover ist in beiden Richtungen besonders stark betroffen. Zwischen Burg Ost und Burg Zentrum wurde wegen Reparaturarbeiten gesperrt. Im weiteren Verlauf Richtung Berlin sind folgende Abschnitte gesperrt: zwischen Erxleben und dem Kreuz Magdeburg sowie zwischen Thesen und Brandenburg. Die A14 ist zwischen Kreuz Magdeburg und Dahlen-Warsleben wegen Fahrbahnschäden in beiden Richtungen gesperrt. Die A20 Rostock Richtung Kreuz Uckermark ist zwischen Kreuz Rostock und Dummerstorf gesperrt, weil hier die Fahrbahn erneuert wird. Die A29 ist zwischen Zetel und Varel-Bockhorn wegen Bauarbeiten in beiden Richtungen gesperrt. Die A30 ist zwischen Gesmold und Melle-West gesperrt in beiden Richtungen. Die A42 Kamp-Lindfort Richtung Dortmund ist zwischen Herne-Krange und Herne-Baukau gesperrt. Die A43 ist zwischen Bochum-Riemke und Kreuz-Recklinghausen in beiden Richtungen gesperrt. Die A45 Gießen Richtung Aschaffenburg ist zwischen Mainhausen und Seligenstädter Dreieck wegen Löscharbeiten gesperrt. Dort brennt ein PKW. Die die Autobahn 73 Bamberg Richtung Suhl ist zwischen Zapfendorf und Ebensfeld nach einem Unfall gesperrt. Dann der Blick nach Berlin. Die A111 hier zwischen Seidelstraße und am Festplatz ist wegen technischer Probleme gesperrt. Die A553 ist zwischen Brühl Ost und Brühl Nord in beiden Richtungen gesperrt. Und die Bundesstraße 43 Frankfurt Flughafen Richtung Anlagenring. Hier ist zwischen der B44 A3 Frankfurt am Main Süd und Alte Brücke in Frankfurt am Main Innenstadt aufgrund einer Sportveranstaltung bis ca. 10 Uhr gesperrt. Die B497 ist zwischen Holzminden-Sollingstraße und Ortsausgang in beiden Richtungen gesperrt. Ihnen unterwegs eine gute Fahrt.
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0: Hanno Bauer ist hier in Magdeburg und jetzt wird's bei uns endlich fresh in der Nacht. Mit der richtigen Nachtmusik von Cool in the Gang. Die behaupten einfach fresh, dass es fresh ist.

Family of the Year? Hero. Held ist ja auch ein schöner Beruf, oder? So wie Stefan Held ist. Stefan ist Feuerwehrmann und hat jede Menge zu tun. Er hat geschrieben, Moin Hanno, hier tobt irgendwie die Hölle. Muss noch bis 7 Uhr arbeiten, 24 Stunden Dienst. Bis jetzt hält sich's ja noch ein bisschen in Grenzen. Hoffentlich passiert nichts. Wo machen deine Bekannten hier Urlaub? Sollen aufpassen. Kann ich sagen, sie machen in Dorum Neufeld Urlaub. Also ein bisschen unterhalb von euch in Cuxhaven. Stefan arbeitet nämlich in der Feuerwache in Cuxhaven und verrichtet dort seinen Dienst. Aber rundherum um den Campingplatz, wo meine Bekannten ihren Urlaub gerade verbringen, soll es sehr viel Blaulicht gegeben haben. Also scheinbar ist dann im Ort schon doch einiges passiert. Schöne Grüße, Stefan.

Ganz entspannt. Lass mich dein Pirat sein, Nena. Und Achtung bitte, es gibt eine aktuelle Brandinformation von dem Brand- und Katastrophenschutz in Hagen. In Hagen im Bereich Hagen-Halden gibt es nach einem Brand Geruchsbelästigung und Rauchniederschlag. Schließen Sie bitte die Fenster und Türen, wenn Sie dort wohnen, und schalten Sie Klima- und Lüftungsanlagen ab. Informieren Sie über Bedarf auch Ihre Nachbarn. Hier ist die ARD-Hitnacht, jetzt mit Musik von Hot Chocolate. Na was denn sonst? Geschmolzene Schokolade? Ist ja wohl logisch in diesen Tagen. Wo soll sie dann auch runterkühlen? You Sexy Thing um 3:43 Uhr.

Nicht Sarah, sondern Nora hat geschrieben aus Stuttgart. Hallo Hanno, mache langsam hitzebedingt etwas schlapp. Habe heute nur so vor mich hingedämmert und bis eben noch telefoniert. Oi, oi, oi. Wer war denn dann noch wach? Ha? Muss mich jetzt mit eurer Musik und mit dir am Mikrofon noch etwas erholen und ein bisschen abschalten. Die Hitnacht mit den Zuschriften der Radiofamilie, die höre ich auch deswegen gerne, weil sie mir dabei hilft, die Nachrichten des Tages zu verarbeiten und vor dem Schlafengehen noch etwas abschalten zu können. Und wenn ich von anderen Menschen erfahre, fühle ich mich vor allem nicht mehr alleine. Liebe Grüße nach Magdeburg und ich grüße natürlich Nora in Stuttgart zurück. Dankeschön für die Zuschrift. Und ja, das macht wirklich Spaß, mit Ihnen, also den munteren Hörerinnen und Hörern, die ganze Nacht zu gestalten. Kommen auch immer so viele E-Mails rein unter ard-hitnacht@mdr.de, dass ich nicht alle beantworten kann. Also sorry schon mal, wenn ich auch gar nicht schriftlich jedenfalls nicht darauf eingehen kann. Manchmal reicht die Zeit auch nicht, um alle E-Mails, die reinkommen, im Radio zu bringen. 3.52 Uhr ist es, 8 Minuten noch bis 4 Uhr und die Zeit gehört Meat Loaf und erstmal Billy Ocean.

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1: Um 4 Uhr mit Ronald Lessig. Die Hitzewelle hat vielen Orten in Deutschland neue Allzeittemperaturrekorde beschert. 8 Bundesländer haben gestern die 40-Grad-Marke geknackt. Aus der Nachrichtenredaktion Petra Mittermeier.
2: Bundesweiter Spitzenreiter mit 41,5 Grad ist laut dem Deutschen Wetterdienst Drewitz in Sachsen-Anhalt. Aber heute könnte dieser Rekord schon wieder überholt werden, denn die Meteorologen sagen für die Lausitz im Osten Deutschlands bis zu 42 Grad voraus. Die hohen Temperaturen führen zu diversen Problemen. Unter anderem kommt es auf vielen Autobahnen zu Sperrungen und Tempolimits, weil sich infolge der Hitze der Beton ausdehnt und sich deshalb die Fahrbahn wölbt.
1: Der Iran hat in der Nacht die Golfstaaten Kuwait und Bahrain angegriffen. Die beiden Staaten sind mit den USA verbündet. Die iranischen Revolutionsgarden bekannten sich im iranischen Staatsfernsehen zu Raketen- und Drohnenangriffen auf US-Militärziele in den beiden Ländern. Zuvor hatten US-Streitkräfte Ziele im Iran angegriffen, nachdem der Iran ein Frachtschiff nahe der Straße von Hormus angegriffen haben soll. Nach Beginn des Krieges von Israel und den USA gegen den Iran Ende Februar hatte der Iran seinerseits Kuwait, Bahrain und andere Golfstaaten ins Visier genommen. Nach den Erdbeben in Venezuela vor 3 Tagen haben Rettungskräfte mehrere Menschen lebend aus den Trümmern geborgen. Trotz der intensiven Rettungsarbeiten steigt die Zahl der Todesopfer weiter. Nach Angaben des Präsidenten der Nationalversammlung Rodriguez wurden bislang 1.430 Tote gezählt. Mehr als 3.200 Menschen wurden verletzt. Bei der Fußball-WM der Männer beginnen in diesen Minuten die letzten beiden Spiele in der Gruppe J. Schon zuvor haben sich England und Kolumbien jeweils den Gruppensieg gesichert. Aus dem ARD-WM-Team Michael Küster.
3: Ein 0:0 gegen Portugal hat Kolumbien gereicht für den Sieg in Gruppe K. Die Südeuropäer um Superstar Cristiano Ronaldo stehen als Zweite ebenfalls in der K.O.-Runde. Dorthin hat es auch die Demokratische Republik Kongo als Gruppendritter geschafft. Gegen Usbekistan siegten die Afrikaner nach Rückstand noch mit 2:1. Auch England steht als Gruppensieger im 16. Finale nach einem 2:0 über Panama. Platz 2 sicherten sich die Kroaten mit einem 2:1 über Ghana, das als Dritter ebenfalls in der K.O.-Runde steht.
1: Das waren die Nachrichten. Das Wetter in Deutschland. Im Norden und Nordwesten gebietsweise kräftige Schauer sowie Gewitter mit Unwettergefahr durch Sturmböen, Starkregen und Hagel. Sonst gering bewölkt oder klar bei 26 bis 17 Grad. Am Tage mal Sonne, mal Wolken, im Verlauf Schauer oder Gewitter bei bis zu 25 Grad in Nordfriesland und bis 42 Grad in der Lausitz. Die Zeit, es ist 4:03 Uhr.
4: Schönen Dank fürs aktuelle Nachrichtenupdate. Von mir jetzt der Blick noch auf die Straßen im Lande. Im Verkehrsservice der ARD-Hitnacht haben wir eine Menge Straßenschäden nach der Hitze. Oder man müsste ja eigentlich sagen während der Hitze, die jetzt erstmal behoben werden müssen. Und deswegen laufen die Bauarbeiten bzw. werden Straßen

0: Die A14 hat auch was abbekommen. Hier ist zwischen Kreuz Magdeburg und Dahlen-Warsleben wegen Fahrbahnschäden in beiden Richtungen gesperrt. Dann A20 Rostock Richtung Kreuz Uckermark. Hier ist zwischen Kreuz Rostock und Dummersdorf wegen der Erneuerung der Fahrbahn gesperrt. Die A29 ist zwischen Zetel und Varel-Bockhorn wegen Bauarbeiten in beiden Richtungen gesperrt. Die A30 ist zwischen Gesmold und Melle-West wegen Bauarbeiten in beiden Richtungen gesperrt. Dann Brückenarbeiten laufen auf der A42, deswegen ist Kamp-Lindfort Richtung Dortmund zwischen Herne-Krange und Herne-Baukau gesperrt. Brückenarbeiten auch auf der Autobahn 43, hier ist zwischen Bochum-Riemke und Kreuz-Recklinghausen in beiden Richtungen gesperrt. Und dann schließlich noch Löscharbeiten auf der Autobahn 45 Gießen Richtung Aschaffenburg. Hier ist zwischen Mainhausen und Seligenstädter Dreieck wegen Löscharbeiten gesperrt. Dort brennt ein PKW bzw. brannte wahrscheinlich, war ja schon vor ein paar Stunden. Dann die Autobahn 111 in Berlin ist zwischen Seidelstraße und am Festplatz wegen technischer Probleme gesperrt. Und A553 abschließend, hier ist zwischen Brühl-Ost und Brühl-Nord in beiden Richtungen gesperrt. Ihnen unterwegs eine muntere Fahrt in den Morgen hinein. Es wird doch schon hell draußen. Wunderbar.
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0: Mit Hanno Bauer in Magdeburg. Ich grüße schön und wünsche einen schönen Sonntag.

0: Andi hat geschrieben, aus Hof an der Saale. Huhu, liebes Hit nach Team, ich kann mal wieder nicht schlafen. Nicht nur wegen meiner Schmerzen und Erkrankungen, sondern nun auch wegen des Wetters. Bei uns in Hof haben wir derzeit 26,5 Grad, immer noch in der Nacht und bei einem Luftdruck von 991 Hektopascal stagnierend. Luftfeuchtigkeit liegt bei 98%. Der Wind pustet überwiegend aus Süd und bis Südwest mit satten 12 km/h am Untreusee vorbei und mit durchschnittlich 10 km/h hier im übrigen Stadtgebiet von Hof. Der Himmel ist zwar nur mäßig bewölkt, aber es würde mich nicht wundern, wenn wir hier in Hof heute Nacht noch heftiges Gewitter bekommen. Na, bis jetzt war das noch nicht auf dem Radar, aber es kann sich ja entwickeln. Ich weiß es nicht. Also eigentlich angesagt war es jedenfalls nicht für diese Nacht, Andi. Er hat weitergeschrieben, ich bin sehr froh über euer Radioteam, bin ansonsten Wettermelder für BR1. Jetzt sendet ihr ja noch, später bekommen die Kollegen dann dort auch noch das aktuelle Wetter von Hof geliefert. Ja, dann grüße ich doch mal schön zurück nach Hof und hoffentlich klappt's ja doch noch ein bisschen mit einem Mützchenschlaf, bevor dann pünktlich um 5 das Wetter geliefert werden muss für die Kollegen von Bayern 1.
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0: So, und mein Wetterbericht kommt von den Stranglers. Always the Sun. Gibt's noch mehr zu sagen?

0: Christel aus Ahrensburg ist gerade wach geworden und hört die ARD-Hitnacht zum Aufwachen sozusagen. Sie hat alle Fenster auf im obersten Bereich, so dass jetzt auch ein bisschen ein Lüftchen aufkommt. Wohltat, Durchzug, wunderbar, hat sie geschrieben. Und ich sehe gerade am Himmel Blitze, aber noch ohne Grollen. Das finde ich gar nicht gut. Doch, es rollt schon. Der Wind wird stärker, Rollläden nämlich runter. Hatten ja auch Sturm angesagt. Na dann, schreibt sie noch. Und dann Punkt, Punkt, Punkt. Na dann, warten wir mal den Sturm ab, oder? Oder was davon kommt. An anderen Stellen hatten wir es heute schon heftig. Also an den Nordseeküsten, da war schon ordentlich was los. Christel, ich wünsche einen schönen Sonntag.
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Hier ist die ARD-Hitnacht. Achtung bitte. Hier sind Personen in Gefahr auf der Fahrbahn, auf der Autobahn 661 zwischen Offenbach-Taunusring und Offenbacher Kreuz. Achtung bitte hier in beiden Richtungen. Hier sind Personen auf der Fahrbahn.

0: Graceland, wir sind hier in der ARD Hitnacht. 4.30 Uhr ist es. Bei uns die Zeit für den Verkehrsservice und wir haben viele Straßenschäden im ganzen Lande, ja. A1 zum Beispiel, Trier Richtung Köln-Koblenz. Hier bleibt zwischen dem Kreuz Wittlich und Wittlich-Mitte wegen Straßenschäden voraussichtlich bis zum 1. Juli gesperrt. Bitte der Bedarfsumleitung U90 folgen. LKW wird empfohlen, das Gebiet weiträumig zu umfahren. Die A2 ist in beiden Richtungen zwischen Burg Ost und Burg Zentrum wegen Reparaturarbeiten gesperrt. In weiterem Verlauf Richtung Berlin sind folgende Abschnitte gesperrt zwischen Irxleben und dem Kreuz Magdeburg sowie zwischen Thesen und Brandenburg. Die A7 ist zwischen dem Dreieck Hamburg Nordwest und Schnelsen wegen technischer Probleme in beiden Richtungen gesperrt. Die A14 ist zwischen Kreuz Magdeburg und Dahlen-Warsleben wegen Straßenschäden in beiden Richtungen gesperrt. Und die A20 Rostock Richtung Kreuz Uckermark ist zwischen Kreuz Rostock und Dummerstorf gesperrt, weil hier gerade die Fahrbahn erneuert wird. So, und das Unwetter der Nacht tobt sich an der Nordseeküste aus und das mit starken Regenfällen, mit Orkanböen, Blitz und Donner und mit Hagel. Und das Wetter schubst auch Bäume um offensichtlich. A27 zwischen Übergang von der B73 und Altenwalde in beiden Richtungen Gefahr durch umgestürzte Bäume auf der Autobahn 27. Na, Stefan, unser Feuerwehrmann in der Feuerwehrzentrale in Cuxhaven, das wird wahrscheinlich noch ein Höhepunkt hier seiner 24-Stunden-Schicht, die schon läuft seit gestern. Toi, toi, toi, dass nicht noch mehr passiert. Und es gibt eine ungesicherte Unfallstelle, wie ich gerade noch sehe, Autobahn 31, Meppen Richtung Leer, zwischen Rehde-Ems und Papenburg, Gefahr durch eine noch ungesicherte Unfallstelle auf dem linken und auf dem mittleren Fahrstreifen. Vorsicht dort also bitte und kommen Sie gut ans Ziel, kommen Sie gut in den Sonntagmorgen.
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0: Rüssel hoch und los? Ja, so muss das klingen bei Maxi Priest Wild World. Na dann, willkommen in der wilden Welt. Hanno Bauer ist hier in Magdeburg.

0: Normale Welt, Ordinary World, Duran Duran besingen das hier. Und ja, ganz normal ist natürlich, dass es immer einen Ausgleich geben muss. Ist es mal zu heiß, dann muss ich das irgendwie ausgleichen mit der kälteren Luft. Und das passiert normalerweise, also jedenfalls bei uns in Mitteleuropa, dadurch, dass es ordentlich rumpelt und dass die Luft sehr schnell wird. Also sprich, dass der Wind sehr schnell geht, und das ist unsere normale Welt. Jetzt gerade war es ja so lange so heiß, deswegen gibt es Gewitter über der Nordsee. Und Achtung bitte, eine Verkehrsmeldung, die damit in Zusammenhang steht, auf der Bundesstraße 207, Heiligenhafen-Fehmarn, Puttgarden, die Fehmarn-Sundbrücke in beiden Richtungen wurde gesperrt für leere LKW und PKW mit Anhängern. Also leerer LKW dürfte sowieso nicht das Problem sein, wir haben ja Sonntag, aber PKW mit Anhängern heißt also auch die, die vielleicht gerade vom Urlaub kommen mit ihrem Campinganhänger. Da ist jetzt also diese Bundesstraße nicht zu befahren, B207 ist es. Die Fehmarn-Sundbrücke in beiden Richtungen ist die Brücke gesperrt für PKW mit leeren Anhängern. Das bitte beachten.
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0: Der REO Speedwagon ist doch wohl ein ganz langsamer Wagen, der hier unterwegs war in der Nacht. Also vom Tempo des Liedes her auf jeden Fall. Keep on loving you haben wir gerade gehört. Und Pamela ist schon munter. Naja, klar, als Landwirtin muss man natürlich meistens auch früh raus. Da hilft halt nichts. Und sie hat geschrieben, also wenn es heute Nacht regnet, dann gehe ich raus und singe Dancing in the Rain. So ein geiler Sommerregen wäre was. Aber bitte kein Unwetter. Heute Nacht hat ein Nachbar richtig laut das Lied von Rudi Carrell gehört. Wann wird es mal wieder endlich richtig Sommer? Ohne Worte. Ist ja wohl noch nicht heiß genug. Ich wünsche allen einen wunderschönen Sonntag. Grüße an alle, die wach sind und auch arbeiten müssen. Passt bitte gut auf euch auf. Trinkt genug. Pamela, ich grüße ganz lieb zurück. Und ja, nichts fällt uns leichter, als viel zu trinken. An einem Sonntag.
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0: Sofort nach Dienstbeginn wird damit begonnen. 4.45 Uhr ist es. Und Pamela ist so eine frohe Natur. Da passt doch dieses Nichts bringt mich runter.

0: Nichts bringt mich runter. Das ist doch der richtige Song für ein Toi Toi Toi für Österreich. Ja, Österreich. Nichts bringt euch runter heute? Na, mal sehen.
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0: Ja, heute Nacht endet mit den Spielen der Gruppenphase. Nee, die Gruppenphase-Spiel endet heute mit den Spielen heute Nacht. Genau, seit 4 Uhr sitzt ganz Österreich am Fenster und schaut jetzt die Partie Algerien-Österreich. Gleich ist die Halbzeitpause. 1:1 steht's aktuell. Also jede Seite schon ein Tor geschossen. Und dann schauen wir noch in der Gruppe J auf das andere Spiel, Jordanien-Argentinien. Da steht's erwartungsgemäß 0:2. Also Argentinien.

Hier ist die ARD Hitnacht und gerade gibt es eine aktuelle Information der Feuerwehr über Saarlouis. Und zwar gibt es dort einen größeren Brand. Aktuell kommt es aufgrund eines Brandereignisses zu einer größeren Rauchentwicklung mit möglicher Geruchsbelästigung in Saarlouis. Deswegen bittet die Feuerwehr, Fenster und Türen geschlossen zu halten. Weitere Nachrichten aus Deutschland und aus aller Welt. Gleich 5 Uhr, das ist in 8 Minuten. Bis dahin noch Musik von The Beautiful South und Paul Young. Come Back and Stay hören wir jetzt am frühen Sonntagmorgen in der ARD-Hitnacht.

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1: Um 5 Uhr mit Ronald Lessig. Die Hitzewelle hat vielen Orten in Deutschland neue Allzeittemperaturrekorde beschert. 8 Bundesländer haben gestern die 40-Grad-Marke geknackt. Aus der Nachrichtenredaktion Petra Mittermeier.
2: Bundesweiter Spitzenreiter mit 41,5 Grad ist laut dem Deutschen Wetterdienst Drewitz in Sachsen-Anhalt. Aber heute könnte dieser Rekord schon wieder überholt werden, denn die Meteorologen sagen für die Lausitz im Osten Deutschlands bis zu 42 Grad voraus. Die hohen Temperaturen führen zu diversen Problemen. Unter anderem kommt es auf vielen Autobahnen zu Sperrungen und Tempolimits, weil sich infolge der Hitze der Beton ausdehnt und sich deshalb die Fahrbahn wölbt.
1: US-Streitkräfte haben nach eigenen Angaben erneut einen Vergeltungsschlag gegen Iran verübt. Dabei wurden mehrere Ziele angegriffen, darunter Luftabwehrstellungen, Drohnenlager und Überwachungsinfrastruktur. Das teilte das zuständige Regionalkommando CENTCOM mit. Aus New York, Giselle Ucar.
3: Grund sei ein vorheriger iranischer Angriff auf einen Frachter gewesen. Der Öltanker unter panamaischer Flagge war auf der Straße von Hormuz unterwegs und wurde britischen Behörden zufolge von einem unbekannten Geschoss getroffen. Es ist bereits der zweite US-Angriff auf den Iran, seit beide Länder ein Rahmenabkommen unterzeichnet haben. Darin war eigentlich eine Waffenruhe vereinbart gewesen. Außerdem sollte der Iran Handelsschiffen eine sichere Durchfahrt durch die strategisch wichtige Wasserstraße gewähren. Auch Kuwait meldet in der Nacht zum Sonntag Attacken von Drohnen und Raketen. Wenig später bekennen sich die iranischen Revolutionsgarden zu den Angriffen.
1: Die ukrainische Hauptstadt Kiew ist in der Nacht erneut von Russland angegriffen worden. Nach Angaben der Militärverwaltung wurde mindestens eine Person verletzt. Die ukrainische Luftwaffe hatte zuvor bei Telegram Gefahr durch ballistische Waffen aus dem Norden gemeldet. Bürgermeister Klitschko teilte mit, die Luftabwehr sei im Einsatz, er rief die Einwohner auf, in den Schutzräumen zu bleiben. Zum 50. Mal wird heute in Klagenfurt der renommierte Bachmann-Preis verliehen. Zu den Favoriten gehört ein Text über die Freundschaft zwischen zwei stark übergewichtigen Schülerinnen. Außerdem eine Beschreibung der komplexen Beziehungswelt eines schwulen Mannes und Vaters und die autobiografischen Erfahrungen einer Brustkrebserkrankung. Der Hauptpreis ist mit 30.000 Euro dotiert. Er erinnert an die österreichische Literatin Ingeborg Bachmann. Das waren die Nachrichten. Das Wetter in Deutschland. In der Nacht im Norden und Nordwesten Schauer oder Gewitter mit Unwettergefahr, durch Sturmböen, Starkregen und Hagel. Sonst klar bei 26 bis 17 Grad. Am Tage mal Sonne, mal Wolken, später Schauer und Gewitter mit Unwettergefahr bei 25 bis 42 Grad. Es ist 5.03 Uhr.
4: Dankeschön für die letzten Nachtnachrichten. Von mir ist der Blick auf die Straßen im Lande und die sind teilweise kaputt, einfach mal wegen der Hitze. Die ersten Meldungen haben alle damit zu tun. Im Verkehrsservice der ARD Hitnacht, die Autobahn 1 Trier Richtung Köln-Koblenz bleibt zwischen dem Kreuz Wittlich und Wittlich-Mitte. Wegen Straßenschäden voraussichtlich bis zum 1. Juli gesperrt. Bitte der Bedarfsumleitung folgen, das wäre die U90 und LKW wird empfohlen, das Gebiet weiträumig zu umfahren. Die A2 ist in beiden Richtungen zwischen Burg Ost und Burg Zentrum wegen Reparaturarbeiten gesperrt. Im weiteren Verlauf Richtung Berlin sind folgende Abschnitte gesperrt, zwischen Irxleben und dem Kreuz Magdeburg sowie zwischen Thesen und Brandenburg. Die A14 ist zwischen Kreuz Magdeburg und Dahlen-Warsleben wegen Fahrbahnschäden in beiden Richtungen gesperrt und ebenfalls die Fahrbahn erneuert.

0: Heike. Heike hat gute Laune bei der Hitze und hört die ARD-Hitnacht im Radio, hat geschrieben: Hallo und guten Morgen, Hanno. Auch ich konnte bei 28 Grad im Schlafzimmer und beim Schnurren des Ventilators und meines Mannes nicht schlafen. Also aufgestanden, Kaffee gekocht, auf dem Balkon mal Sauerstoff getankt, Radio angemacht, die Stimme gehört und die super Musik und schon ging's mir besser. Wenn der Tag so beginnt, kann er doch nur gut werden. Liebe Grüße aus dem Saarland und auch dir noch einen schönen Sonntag wünscht Heike. Heike, ich grüße ganz lieb zurück. Ja, ich war auch gerade mal ganz kurz vor den Nachrichten draußen, wollte mal ein bisschen Luft schnappen und bin da wie so gegen ein Brett gelaufen. Also gegen ein Bügelbrett muss es gewesen sein von der Luft her, weil es einfach so schwül ist schon draußen um diese Uhrzeit. Mann, Mann, Mann, da kann ja heute noch was kommen. Schönen Sonntag.
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Hier ist die ARD-Hitnacht. Schon wieder gibt es einen Brand. Die Feuerwehr warnt in Molfsee. Vor Gas, also vor Rauch, vor allem in der Luft. In Molfsee, Kreis Rendsburg, Eckernförde werden die Bewohner im Bereich Molfsee, Ramsee und Schulensee aufgrund des Feuerwehreinsatzes gebeten, Fenster und Türen geschlossen zu halten. Mensch, da hat der Sommer aber die Büchse der Pandora geöffnet. Und bei uns jetzt auch noch OMD im Radio in der ARD-Hitnacht mit Pandora's Box. 5.15 Uhr ist es. Schönen Sonntagmorgen wünsche ich.

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0: Und wir schauen ganz kurz auf die Zwischenstände bei den zwei laufenden Gruppenspielen Algerien-Österreich. Da steht es 1:2 in der 60. Minute und Jordanien-Argentinien ebenfalls 1:2. Also Österreich führt, wenig überraschend, gegen Algerien. Oh, jetzt ist noch ein zweites Tor gefallen. Gut, dann doch überraschend. Also Algerien 2:2 gegen Österreich und Jordanien-Argentinien 1:2. Ah, das wollte ich hier drücken, genau. Der Regler für Jason Mraz. I'm yours, nicht der andere. Den hier wollte ich. 5:23 ist es.
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Achtung bitte, ein Falschfahrer unterwegs auf der Autobahn 20 zwischen Prenzlau Ost und Kreuz Uckermark ist ein Falschfahrer gemeldet worden. Achtung bitte, Falschfahrer auf der A20 zwischen Prenzlau Ost und Kreuz Uckermark ist ein Falschfahrer unterwegs.

Hier ist die ARD-Hitnacht. Nochmal zur Erinnerung, ein Falschfahrer unterwegs auf der Autobahn 20. Vorsicht bitte zwischen Prenzlau Ost und Kreuz Uckermark. Ist gerade ein Falschfahrer gemeldet worden. Bitte ganz rechts fahren, nicht überholen. Vorsicht hier auch in beiden Richtungen auf der A20. Zwischen Prenzlau Ost und Kreuz Uckermark ist ein Falschfahrer unterwegs. Oh.

0: 5:30 Uhr ist es. Zeit für den Verkehrsservice, wieder nur mit den aktuellen Meldungen, ohne geplante Baustellen, die Ihr Navi erkennen sollte. Geht los mit der Falschfahrermeldung. Achtung, bitte auf der Autobahn 20 zwischen Prenzlau Ost und Kreuz Uckermark ist ein Falschfahrer unterwegs gemeldet worden. Vorsicht hier in beiden Richtungen. Und es gibt eine Menge Hitzeschäden an Straßen. Hier sind sie und die Auswirkungen. Die Autobahn 1 Trier Richtung Köln-Koblenz bleibt zwischen dem Kreuz Wittlich und Wittlich-Mitte wegen Straßenschäden voraussichtlich bis zum 1. Juli gesperrt. Bitte der Bedarfsumleitung U90 folgen. LKW wird empfohlen, das Gebiet weiträumig zu umfahren. Die A2 ist in beiden Richtungen zwischen Burg Ost und Burgzentrum wegen Reparaturarbeiten gesperrt. Im weiteren Verlauf Richtung Berlin sind folgende Abschnitte gesperrt zwischen Irxleben und dem Kreuz Magdeburg sowie zwischen Theesen und Brandenburg. Die A14 ist zwischen Kreuz Magdeburg und Dahlen-Warsleben wegen Fahrbahnschäden in beiden Richtungen gesperrt. Auch auf der A20 Rostock Richtung Uckermark muss die Fahrbahn erneuert werden, darum ist hier gesperrt zwischen Kreuz Rostock und Dummersdorf. Und die Autobahn 111 schließlich in Berlin ist zwischen Seidelstraße und am Festplatz wegen technischer Probleme gesperrt. Gute Fahrt Ihnen in den Sonntagmorgen hinein.
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0: In den Sonntag rein geht's mit Into the Wide Great Open. Nee, Into the Great Wide Open, so rum ist es. Hanne Bauer ist hier in Magdeburg, halbes Stündchen noch für Sie im Nachtstudio.

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0: Die letzten Spiele der Gruppenphase laufen gerade und das sind die in der 75. Spielminute die aktuellen Zwischenstände. Algerien, Österreich steht 2:2 und Jordanien, Argentinien 1:2.

0: All You Need ist die ARD-Hitnacht. Und schon klappt sogar ab und zu mal mit einem ganz kurzen Schlaf zwischendurch. Also das sagt jedenfalls Hans Werner in Rheinland-Pfalz, der geschrieben hat, mein Gott, ich bin eingeschlafen. Vielen Dank für die Moderation und für die gute Musik. Bis bald und liebe Grüße nach Magdeburg, ihr Hans Werner. Ich grüße sehr lieb zurück und ich hoffe, es war nicht die Moderation, die Sie zum Einschlafen gebracht hat. Aber ein bisschen Schlaf zwischendurch ist doch schön. Auftrag erfüllt, Haken dahinter.
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Jahr das Leben hier besungen von Desiree live. Und Daniela in Oberhausen ist auch schon gestartet. Als Rettungsheli-Pilotin ist sie nicht zu stoppen um diese Uhrzeit. Nicht mal mit einer Beule, die sie sich neulich an ihren Küchenhängeschrank am Kopf gewummert hat. Jetzt schreibt sie: Hallo Hanno, bei uns in Oberhausen frischte der Wind mit starken Böen so gegen 3 Uhr auf. Jetzt hat sich's wieder beruhigt. Regen, Fehlanzeige in Oberhausen. Meine Kollegen berichteten mir aber, dass sie einen Einsatz nach dem anderen fliegen, weil es zu den üblichen Einsätzen sehr viele Hitzeopfer gibt. Bei den RTWs sieht's nicht anders aus. Na, da wird was auf uns zukommen. Ich fliege heute Abend nach München, weil ich ab morgen wieder Dienst habe und grüße jetzt die ganze Radiofamilie. Schönen Sonntag wünsche ich euch allen. Daniela, schöne Grüße nach Oberhausen und dann beim Fliegen in München hoffentlich passt der Helm mit der Beule und es wird nicht zu warm in der Uniform und unterm Helm. Toi, toi, toi. Gute Flüge, schöne Woche und hoffentlich könnt ihr vielen Menschen helfen.

Eye in the Sky, aber dabei bitte nicht die Augen verblitzen, wenn dann die Sonne schon am Himmel steht. Naja, meistens ist sie ja heute mal hinter Wolken. Hanno Bauer sagt jetzt Tschüss, ich wünsche einen schönen Sonntag und Earth and Fire erinnern uns nochmal dran, dass wirklich Wochenende ist. Weekend singen sie. In diesem Sinne, bis zum nächsten Wochenende, da bin ich wieder im Nachtstudio.

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1: Es ist 6 Uhr. US-Streitkräfte haben nach eigenen Angaben erneut einen Vergeltungsschlag gegen den Iran verübt. Dabei wurden mehrere Ziele angegriffen, darunter Luftabwehrstellungen, Drohnenlager und Überwachungsinfrastruktur. Das teilte das US-Regionalkommando CENTCOM mit. Grund sei ein vorheriger iranischer Angriff auf einen Frachter. Auch Kuwait und Bahrain meldeten in der Nacht Angriffe, die von den iranischen Revolutionsgarden für sich reklamiert wurden. US-Präsident Trump warf dem Iran erneut vor, gegen das Waffenruheabkommen zu verstoßen. Auf seiner Online-Plattform Truth Social drohte er mit einer Vernichtung der Islamischen Republik, sollte die USA den Krieg wieder aufnehmen. Der serbische Präsident Vučić hat seinen Rücktritt angekündigt. Seit langem gibt es Proteste gegen die serbische Regierung. Nach den vergangenen vorgezogenen Neuwahlen hatte sich kaum was geändert. Für SR Info, Oliver Schosch.
2: Alexander Vučićs Ankündigung, dass er in wenigen Wochen als serbischer Präsident zurücktreten wird und dass es dann eine vorgezogene Präsidentschafts- und Parlamentswahl geben wird, heißt nicht, dass er aufgibt und dass die Studenten, die seit anderthalb Jahren gegen Korruption und Vučićs autoritären Regierungsstil protestieren, gewonnen haben. Es ist so, dass Vučić im Frühjahr kommenden Jahres eh nicht mehr Präsident sein darf, weil seine zweite Amtszeit dann ausläuft. Alexander Vučić hat in den letzten Wochen angekündigt, dass er Premierminister, also Regierungschef, werden möchte. Wobei es derzeit egal ist, ob Vučić Präsident oder Regierungschef ist, die gesamte Politik Serbiens ist auf Vučić zugeschnitten und wird von ihm dominiert.
1: Unter der Führung von Vučić gab es bereits 5 vorgezogene Neuwahlen. Kritiker sagen, sie würden meist taktisch angesetzt, wenn Vučić in der Kritik ist und durch Wahlen zu einem Befreiungsschlag aushöhlen möchte. Die aktuelle Hitzewelle dürfte sich negativ auf die Getreideernte im Saarland auswirken. Davon geht der Bauernverband Saar aus. Viele Getreidesorten sind auch deutlich früher reif als sonst. Für SR Info Silke Kiefer.
3: Der Vorsitzende des Bauernverbandes Saar, Alexander Welsch, erklärt, das Getreide sei früher abgereift und werde deshalb in diesem Jahr früher geerntet. Derzeit schon die Wintergerste gute 5 Tage früher als sonst. Auch andere Getreidesorten seien dieses Jahr früher dran, in 2 Wochen der Raps, dann der Roggen und wahrscheinlich noch vor August der Weizen, vermutet Welsch. Auch hier gute 10 Tage früher als gewöhnlich aufgrund von Trockenheit und Hitze. Doch nicht nur der Zeitpunkt der Ernte hat sich verschoben. Die Trockenheit wird sich vermutlich auch auf Menge und Qualität der Ernte ausgewirkt haben, glaubt Welsch. Zu viel Regen wünschen sich die Bauern jetzt aber auch nicht, weil auch das die Ernte erschweren könnte.
1: In der Saloyer Innenstadt kommt es aktuell zu einem Feuerwehreinsatz. Wie die Polizei dem SR mitteilte, brennt dort ein Firmengebäude. Wohnungen seien dort nicht untergebracht. Laut Polizei wurde niemand verletzt. Es bestehe keine Gefahr. Anwohner werden aber aufgerufen, Fenster und Türen zu schließen. Wie es zu dem Brand kam, ist noch unklar. Die Ermittlungen laufen. Bei der Fußball-Weltmeisterschaft hat Portugal den angestrebten Gruppensieg verpasst. Die Mannschaft um Superstar Cristiano Ronaldo spielte zum Abschluss der Vorrunde 0:0 gegen Kolumbien. Kolumbien holte sich damit den Gruppensieg. Außerdem spielten Kongo-Usbekistan 3:1. Und soeben Jordanien, Argentinien 1:3 und Algerien, Österreich 3:3. Und das waren die Nachrichten mit Daniel Magar. 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
4: Schauen wir auf die Sommerhitze. Da gibt es die neuesten Daten aus unserem ARD-Wetterstudio. Heute ist oft sonnig, also es bleibt auch bei dieser sommerlichen Hitze nicht ganz so nah an der 40-Grad-Marke, aber 37 Grad. Trotzdem aufpassen, das ist nochmal eine Temperaturbelastung und es bleibt dabei trocken, aber am Nachmittag und Abend bilden sich örtlich heftige Schauer und Gewitter, die sind möglich. Da in der Nähe der Gewitter wird es dann auch immer recht stürmisch und der Wind frischt auf. Die weiteren Aussichten, die kommende Nacht auch noch teilweise tropisch mit 21 Grad Richtung Buest, ansonsten 18 Grad in Nohfelden und die gute Nachricht in der neuen Woche ab Montag deutlich unter 30 Grad, 25 bis 29, Dienstag dann auch.

0: sichere Fahrt.
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2: Ja, ist ja Sommerradio. Hallo, sagt Stefan Müller. Freut sich auf einen frischen, erfrischenden Start in diesen 28. Juni mit dabei. The Boss Ball, da haben wir also Rock'n'Roll, Ricky Martin, ja, sommerlicher Rhythmus und deutsche Szene mit Andreas Burani. Viel Spaß hier beim Reinhören und dabei sein.
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Musik der 70er hier mit Neil Diamond, Stargazer. Und damals in den 70ern, man merkt es ja, die Klarinetten und auch alle anderen Tuten und Blasen haben ordentlich Luft beim Spielen. Bei uns sieht das anders aus. Damals in den 70ern, da mit 40 Grad im Schatten, da hat man sicherlich schon mal davon gehört, aber das niemals erlebt. Heute in diesen Zeiten ist das schon Standard. Wir werden nochmal schauen auf den neuen deutschen, ja, traurigen Temperaturrekord. Da gab es ja auch schon gestern Infos, dass Saarbrücken-Burbach da ganz vorne war bei diesem Deutschlandrekord. Schauen wir mal, wer jetzt der Spitzenreiter ist. Musikalisch ganz spitze waren diese Musiker rund um Fish in den 80ern, Marillion und

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Im sanften Walzertakt schwingen wir uns in diesen Sonntag, den letzten im Juni, mit Kenny Rogers und Lucille. Ich habe versprochen, mal zu schauen, wie es aussieht mit den Temperaturrekorden. Da gab es wieder neueste Melden rund um diese Messungen. Und da geht es eigentlich nur um Zehntel Grad, aber wir erinnern uns, global gesehen sind solche Veränderungen schon signifikant. Der Deutsche Wetterdienst hat auch nochmal ganz genau gemessen und trauriger Rekord bis vor kurzem war Saarbrücken-Burbach. Also richtig gehört, das war vorgestern mit 41,3 Grad gab es da einen neuen traurigen Hitzerekord. Der wurde aus dem Jahre 2019 dann sozusagen eingeholt und überstiegen mit 41,3 Grad, aber das war noch nicht alles. Jetzt gab es schon wieder neueste Messungen bei dieser Normenhitze und der neue Spitzenreiter laut Wetterstation des Deutschen Wetterdienstes ist jetzt Mökern-Drewitz und zwar liegt das in Sachsen-Anhalt und 2/10. Das heißt jetzt der neueste Höchstwert jemals gemessen bei 41,5 Grad. Die hatte ich, glaube ich, gestern auch. Und so klingt unser Sommerradio hier mit Ricky Martin, Maria.

0: That's Rock'n'Roll mit den Baseballs Umbrella. Jetzt wollen wir ein bisschen das Tempo raus, mal kurz durchatmen.
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0: Wie schon gehört, die Hitzerekorde, 41,5 Grad gemessen in Sachsen-Anhalt, da können wir Gott sei Dank nicht mithalten. Die neuesten Wetterdaten habe ich reinbekommen aus unserem DWD-Wetteramt für das Saarland. Heute sonnig, locker bewölkt und vor allen Dingen trocken. Der Nachmittag bringt dann örtlich Schauer und Gewitter und die Temperaturen erreichen heute zwar auch wieder sommerliche, hitzige, heiße Werte, 37 Grad, aber nicht zu vergleichen mit Temperaturen um die 40 Grad. Das ist schon eine magische Grenze. Die Tiefstwerte dann in der kommenden Nacht, naja, auch teilweise unter den tropischen Werten. Nur Felden mit den Tiefstwerten 18 Grad, Höchstwerte 21 Grad, da also nochmal tropisch in Buß und auch in Reisbach. Und wir starten die neue Woche. Da gibt's Sonne und Wolken. Ja, da bringen wir auch etwas Schatten. Und mancherorts gibt's dann auch nochmal Schauer und Gewitter. Nicht mehr heiß, aber schwül. Die Höchstwerte knapp unter der 30 Grad Marke zum Wochenstart.
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0: Das sieht gut aus, keine Rekorde und auch keine Meldung aus unserer Verkehrszentrale. Aber die Polizei, die ist schon startklar für den heutigen Sommersonntag für die Geschwindigkeitskontrollen. Die kennen auch unsere kostenlose Hotline für Verkehrshinweise 0800 700 8000. Jederzeit für Sie auch erreichbar. Und heute die Polizei unterwegs auf der A8 Saarlouis Richtung Pirmasens zwischen dem Kreuz Neunkirchen und Einitt. Gute Fahrt, es ist 6.32 Uhr.
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0: 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Ihr Sommerradio mit SR3. Hallo, sagt Stefan Müller. Freue mich, dass Sie dabei sind.
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kurz mal ein Stoppschild hier, musikalisch ein bisschen braun, aber es geht noch weiter in diesen frühen Sonntag mit viel Sonnenschein schon, aber auch ein paar Wölkchen da oben, also dem Huhn aber noch nichts, die sind relativ flach und recht hoch und heute der Tag bringt wieder viel Sonnenschein und da müssen wir durchaus auch mal aufpassen und hin und wieder mal gucken, wie es links und rechts so den Menschen geht. Tim Bensko bringt das nochmal auf den Punkt, nur noch kurz die Welt retten.

fühlt man sich wie im Himmel bei solchen Harfen, solchen Klängen. Da kann man mit den Instrumenten schon sehr viel rüberbringen. Am Anfang habe ich immer gedacht, mein Gott, mit dem Klavier, das klingt ja so etwas verstimmt. Aber klar, es geht ja auch um die Liebe, die kann ja auch schon mal so ein bisschen verstimmt sein. Und das war sozusagen auch ein Song, den Freddie Mercury für seine erste große Freundin Liebe geschrieben hat. Love of my life. Nachher hat es sich dann anders überlegt und ganz andere Bekanntschaften gemacht, aber für dieses Mädel hat er dieses Lied geschrieben. 1975. Mit Musikinstrumenten kann man natürlich auch Gefühle ausdrücken. Wir hören jetzt gleich ein Instrument, das können Sie sich auch in die Tasche stecken. Und wenn Sie einfach mal Musik machen wollen, einfach mal drauf rumprobieren. Vielleicht kriegen Sie das eine oder andere schon zustande. Das funktioniert immer ein- und ausatmen, das machen wir ja sowieso. Und mit der Mundharmonika geht das besonders leicht. Also wie gesagt, passt in die Tasche. Aber es gibt auch ein Guinness-Rekord-Buch. Und da steht auch drin, es gibt natürlich auch noch eine gewaltig große Mundharmonika. Die hat sogar ein Klavierscharnier und ist in zwei Teilen zusammengesetzt. Man kann 48 Akkorde machen, alles Mögliche rauf und runter, Dur, Moll, etc. etc. Und unglaublich, dieses Instrument geht gerade so durch die Tür mit 58,7 Zentimeter Breite. Und fast 200 Luftlöcher. Also da kann man einiges damit anstellen. Wie das klingen kann, hören wir jetzt bei Godley & Cream. A Little Piece of Heaven. Ich glaube, die haben noch größere Instrumente.

Musik der 60er. Burt Bacharach hat's geschrieben. Diane Warwick hier mit ihrer sehr klaren, deutlichen Stimme. Und die Fragestellung damals in den 60ern, what the world needs now is love. Aber was wir brauchen, ist auch heute nochmal viel Schatten, gekühlte Getränke und natürlich auch ein erfrischendes Lüftchen. Und nebenbei, heute am Sonntag, auch immer schön und gern genommen, das Wunschkonzert. 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Und da dürfen Sie mit dabei sein und auch mitentscheiden. Über sr3.de gibt's das Wunschkonzert-Formular. Und jetzt gibt's noch schöne Erinnerungen an die 70er. Da werde ich quasi wie mit einer Zeitreise hinein katapultiert in meine Jugend mit Drupi. Und da hatten wir eben das kleine Instrument für die Tasche, die Mundharmonika, ist auch Piccola e Fragile. So klingt der Sonntag. Bis gleich. No.

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1: Es ist 7 Uhr. US-Streitkräfte haben nach eigenen Angaben erneut einen Vergeltungsschlag gegen den Iran verübt. Dabei wurden mehrere Ziele angegriffen, darunter Luftabwehrstellungen, Drohnenlager und Überwachungsinfrastruktur. Das teilte das US-Regionalkommando CENTCOM mit. Grund sei ein vorheriger iranischer Angriff auf einen Frachter. Für SR Info, Giselle Uka.
2: Der Öltanker unter panamaischer Flagge war auf der Straße von Hormuz unterwegs und wurde britischen Behörden zufolge von einem unbekannten Geschoss getroffen. Es ist bereits der zweite US-Angriff auf den Iran, seit beide Länder ein Rahmenabkommen unterzeichnet haben. Darin war eigentlich eine Waffenruhe vereinbart gewesen. Außerdem sollte der Iran Handelsschiffen eine sichere Durchfahrt durch die strategisch wichtige Wasserstraße gewähren. Auch Kuwait meldet in der Nacht zum Sonntag Attacken von Drohnen und Raketen. Wenig später bekennen sich die iranischen Revolutionsgarden zu den Angriffen.
1: Beobachter befürchten eine erneute Eskalation in der Region. Das könnte aktuell laufende Verhandlungen zwischen USA und Iran gefährden. Nach den Erdbeben in Venezuela ist die Zahl der Toten auf 1430 gestiegen. Nach Angaben der Behörden wurden mehr als 3200 Menschen verletzt. Rund 55.000 gelten noch als vermisst. Inzwischen suchen Rettungskräfte aus aller Welt nach Verschütteten, unter anderem auch aus Deutschland. Nach Einschätzung von Hilfsorganisationen sinkt jedoch die Aussicht, in den Trümmern Überlebende zu finden. In der Saloyer Innenstadt kommt es aktuell zu einem Feuerwehreinsatz. Wie die Polizei dem SR mitteilte, brennt ein Firmengebäude. Wohnungen seien dort nicht untergebracht. Laut Polizei wurde niemand verletzt, es bestehe keine Gefahr. Anwohner werden aber aufgerufen, Fenster und Türen zu schließen. Wie es zu dem Brand kam, ist noch unklar. Die Ermittlungen laufen. Im Saarbrücken-Burbach sind gestern 41,4 Grad gemessen worden. Das ist der höchste Wert seit Beginn der Wetteraufzeichnungen im Jahr 1881. Das meldet der Deutsche Wetterdienst. Damit wurde im Saarland der Höchstwert von Freitag nur einen Tag später übertroffen. Auch bundesweit wurde gestern ein neuer Hitzerekord aufgestellt. Die höchste je gemessene Temperatur lag bei 41,5 Grad und wurde in Möckern-Drewitz in Sachsen-Anhalt gemessen. Bei der Fußball-Weltmeisterschaft hat sich Argentinien 3:1 gegen Jordanien durchgesetzt. Da Argentinien schon zuvor als Gruppensieger feststand, spielte das Team mit einer B-Mannschaft. Für SR Info Michael Augustin.
3: 9 neue in der Startelf, Messi fast eine Stunde auf der Bank und trotzdem war es ein lockerer Sieg für Argentinien. Der dritte im dritten Spiel für den Weltmeister. In der 19. Minute verwandelte Lo Celso in Abwesenheit von Messi einen Freistoß zum 1:0. Martinez erhöhte nach einer halben Stunde per Elfmeter auf 2:0. Anfang der zweiten Halbzeit der überraschende Anschlusstreffer für Jordanien. Schön herausgespielt und vollendet von Altamari. Dann kam Messi und traf per Freistoß zum 3:1. Schon sein 6. Tor bei dieser WM. Argentinien bekommt es im 16. Finale mit Kap Verde zu tun. Der WM-Neuling Jordanien ist ausgeschieden.
1: Österreich und Algerien sind beide punktgleich und je eine Runde weiter nach einem 3:3. Portugal hingegen landete auf Platz 2 nach einem 0:0 gegen Gruppensieger Kolumbien. Und die Demokratische Republik Kongo trennte sich 3:1 von Usbekistan. Außerdem gewann England gegen Panama 2:0. Gleichzeitig besiegte Kroatien die Auswahl aus Ghana 2:1. Und das waren die Nachrichten mit Daniel Magar. 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
4: Dankeschön, Daniel.
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4: Ja, Sommer, Sonne und Sonnenschirm. Ja, bei den Temperaturen ganz wichtig. Viel Schatten, viel Trinken und immer mal gucken, wie es den Nachbarn geht. Und die Temperaturen heute, ja, steigen nicht ganz so hoch, wie wir gerade gehört haben. Die Höchstwerte in Burbach werden nicht erreicht. Noch ein neues Mal. Heute die Werte bei 32 bis 37 Grad. Wenn ich rausschaue, da sind schon viele Wolken unterwegs, tun aber nichts. Die sind auch recht hoch. Quellen nicht so doll. So ein bisschen nur, aber vielleicht später über den Tag wird angekündigt hier beim Wetterdienst, denn am Nachmittag und am Abend dann örtlich heftige Schauer und Gewitter möglich. Immer aufpassen in der Nähe von Gewitter, da wird es rumpelig und vor allen Dingen gibt es westliche stärkere Winde, teilweise die dann auch stürmisch auffrischen. Die Temperaturen der Nacht bewegen sich rund um die tropischen Werte. In Buß können wir dann tropikal feiern mit 21 Grad, aber Tiefstwerte im nördlichen Saarland bei 18 Grad. Die weiteren Aussichten die nächste Woche dann in Temperaturen tagsüber deutlich unter 30 Grad. Da haben wir Höchstwerte zwischen 25 und 29 Grad. zum Wochenstart. Und auch über Nacht kann man da mal durchlüften. Richtung Mittwoch dann die mittleren Werte nachts 13 bis 16 Grad. Das schafft Abkühlung.
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Bisschen Beachparty hier und für jede Grillparty auch geeignet, diese Sommermusik, the New Love Generation, I Can Hear Music, die hören Sie hier mit SR3. Das ist der frühe Sonntagmorgen, Sie sind auch schon munter und was haben wir noch? Also heute gibt's auch mal kurz einen Besuch auf der Sommeralm, ne, bei SR3 und wir haben so gegen 7.40 Uhr Gast hier im Studio, Alessa Holighaus in Sachen evangelischer Kirche. Und hier gibt's jetzt Take That. Schönen Sonntag.

Musik mit Berge hier im Sommerradio. Glück auf Asphalt. Ich sag mal so, sofern der Asphalt nicht aufweicht und nicht wegschmilzt, funktioniert das. Aber in Sachen Bausünden gibt's ja eine Menge. Also da haben wir ja tatsächlich auch in Deutschland Probleme mit den Autobahnen derzeit bei den Temperaturen. Aufpassen, wenn Sie unterwegs sind. Da gibt's schon mal den ein oder anderen Umleitungshinweis wegen entsprechender Behinderungen durch solche Hitzeschäden. Aber jetzt habe ich auch noch was, da geht's nach Amerika. Wir wissen ja, großartige Feier der Unabhängigkeit, der Demokratie. Gestern Abend gab's bei Arte tolle Darbietung zu 250-Jahr-Feier. Aber die Darbietung in Washington ist nicht so doll. Wir haben ja gehört, wie der Präsident seinen Geburtstag und seine Athleten da gefeiert hat, während andererseits ja die Fußball-WM startete. Aber gut, der Herr hat so seine Vorstellungen, hat ja auch ein bisschen am Weißen Haus rumgebosselt, hat das ein oder andere mal gerade abgerissen, ob nun erlaubt oder nicht. Er ist da sehr aktiv und kreativ. Ob's hilft, ich glaube eher nicht. Da gab's auch jetzt bezüglich der 250-Jahr-Feier eine Anweisung vom Chef, und zwar in der Parkanlage National Mall. Muss man sich so vorstellen, in Washington gibt's da auch viele Denkmäler, also so wie in Wien oder wenn Sie unterwegs sind, vielleicht in Kopenhagen oder ähnliches. Da können Sie staunen, und nicht schlecht, aber auch hier in der National Mall gibt es dann einen schönen Brunnen. Und Donald hat sich gedacht, ach, machen wir den doch so schön wie die blaue Farbe auf unserer Nationalflagge. Also da kamen die Anstreicher, haben also diesen schönen Brunnen nicht nur verschönert, sondern komplett blau gestrichen, und jetzt ist der ganze Brunnen grün geworden. Also nicht außen, aber innen. Also das Wasser, und die Menschen fragen sich, was ist denn jetzt passiert? Also da gibt's so ein bisschen Probleme. Ja, natürlich, möglicherweise sind es Algen, gab's da Vandalismus, hat der Maler vielleicht den Farbtopf umgestoßen, also viele Fragen, aber ich würde mal sagen, ist vielleicht auch so ein Statement für die politische Lage jetzt mit Donald, also war es ja nicht so leicht, die Umfragewerte sind im Keller, ja, und dann gibt's ja bald die Midwile Election, also die ist bald, es geht ruckzuck, wenn der Sommer rum ist, dann steht's an, da wird gewählt, und dann ist die Frage, wer hat im Senat das Sagen? Und vielleicht wird auch Donald eine Lame Duck.

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0: Eruption. I can't stand the rain. Aber ich würde mal sagen, unter der Regendusche kann man durchaus hin und wieder mal stehen zur Abkühlung bei diesen Temperaturen.
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0: Aber heute gibt es bestimmt keine traurigen Rekorde. Also die hatten wir gestern, vorgestern in Burbach, Saarbrücken. Temperaturen deutlich über 5, nee, nicht 45, noch sind wir nicht so weit. 41,3 Grad. Aber neuer Rekord jetzt auch in Sachsen. Also es geht jetzt jeden Tag so wahrscheinlich, aber jetzt hier bei uns die Temperaturen doch deutlich unter 40 Grad. Die aktuellen Daten aus unserem Wetteramt, vom Deutschen Wetterdienst. Die Höchstwerte heute über den Sonntag bei 32 bis 37 Grad. Heute Morgen schon sehr sonnig, da sind auch einige Wölkchen unterwegs. Nicht vergessen, da gibt es auch etwas Schatten. Die tun auch noch nichts, aber später dann wird angekündigt, gibt es am Nachmittag und am Abend örtlich heftige Schauer und Gewitter. Überhaupt passend in der Nähe, da gibt es stürmische Böen und da wird es ungemütlich. Und die Temperaturen dann in der Nacht, teilweise tropisch, in Buß 21 Grad, aber 18 Grad die Tiefstwerte in Nohfelden. Und dann schauen wir in die neue Woche, da sind die Temperaturen unter 30 Grad gerutscht. Am Montag noch Höchstwerte von 25 bis 29 Grad über den Tag. Und in Sachen Auskühlen und Durchlüften, da wäre dann schon mal Dienstag oder Mittwoch in der Nacht das ganz gut möglich bei Tiefstwerten von 13 bis maximal 18 Grad. Soweit die Wetteraussichten.
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0: Noch besser sind die für die Verkehrslage. Da gibt es aktuell nichts zu vermelden. Der Bildschirm in Sachen Verkehrslage ist blank geputzt. Ich wünsche gute und sichere Fahrt mit SR3.
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0: Ein guter Start in diesen Sonntag, unser Sommerradio. Hallo, sagt Stefan Müller. Viel Spaß hier beim Reinhören und dabei bleiben.
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0: Manfred Mann's Earth Band. Sie hören SR3. 7.40 Uhr, 20 vor 8.
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0: Heute zum Sonntag hören wir Alessa Holighaus, evangelische Kirche.
2: Ey, Frau Parre, ist das so Bier in Ihrer Hand? Fragt ein Mann mich ungläubig. Es ist Sonntag, kurz nach 11:30 auf dem Dorffest. Der Frühschoppen läuft, die Stimmung ist gut und die ersten Hemmungen fallen. Ich liebe diese Fragen, die man mir zwischen Grillbude und Bierwagen stellt. Da wird nicht lange akademisch rumgeredet. Da interessiert eher die Frage, sag mal, wer bist du eigentlich, wenn du den Talar ausziehst? Und genau das liebe ich am Sommer voller Dorffeste. Ich bin mittendrin. Hier wird am Kuchenbuffet oft mehr Seelsorge betrieben als bei mir im Amtszimmer. Da wird gelacht und politisiert und ja, manchmal auch getröstet, während die Blasmusik spielt. Manche glauben ja, Gott wohnt nur sonntags morgens in der kühlen Kirche. Ich glaube, er ist genau jetzt mitten im Zelt unter den Leuten. Gott ist da, wo Menschen zusammenkommen, wo das Leben echt ist, laut und manchmal eben auch ein bisschen angeheitert. Wo die Gemeinschaft nach Kaffee, Schwenker und Heimat schmeckt. Und wenn mich das nächste Mal jemand fragt, ob ich auch ein Bier trinke, dann sage ich wieder, na klar, Prost auf das Leben und den, der da ist, wo wir Feste feiern.
0: Der Sonntagmorgen mit unserem Zwischenruf, heute mit Alessa Holighaus, evangelische Kirche.

Der Sonntagmorgen mit SR3, Tears for Fears, Everybody Wants to Rule the World. 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

0: Na, wunderschön, wenn sich Talente so toll verbinden lassen. Schauspielerei, Gesang und vor allem auch Tanz hier. Unvergessen natürlich Saturday Night Fever und Grease. Die beiden haben das gewuppt, nämlich Olivia Newton-John und John Travolta. Tolle Geschichte, das waren noch Zeiten da. Ich glaube, ich habe gesehen in den Tagesthemen, die Hosen, diese Schlaghosen sind jetzt auch wieder angesagt. Also kommt alles wieder zurück, vielleicht auch sogar diese Musik. Und musikalisch gesehen sind wir immer parat. Das Wunschkonzert ist schon startklar, in wenigen Minuten geht's los. Ich lade Sie herzlich ein, dabei zu sein, reinzuhören. Da gibt's viele Überraschungen. Und selbst können Sie natürlich auch mitwirken mit Ihrer Wunschmail zum Beispiel unter sr3.de. Oder Sie rufen mal eben kurz an und treffen dann Marius am Telefon für Ihre Musikwünsche heute unter 0681 64 064. Und zum Ausklang gibt's noch tolle Wort- und Textdrechslereien mit Annette Lausanne. Und dann haben wir natürlich auch noch
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0: Noch einen kleinen Spaziergang durch die Milchstraße mit OMD. Ich wünsche Ihnen einen schönen Sonntag mit einem Lächeln im Gesicht. Tschüss, sagt Stefan Müller. Wir hören voneinander.

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1: Es ist 8 Uhr. Nach den Erdbeben in Venezuela ist die Zahl der Toten auf 1430 gestiegen. Nach Angaben der Behörden wurden mehr als 3200 Menschen verletzt, rund 55.000 gelten noch als vermisst. Inzwischen suchen Rettungskräfte aus aller Welt nach Verschütteten. Nach Einschätzung von Hilfsorganisationen sinkt jedoch die Aussicht, in den Trümmern Überlebende zu finden. Aus Venezuela, Anne Dämmer.
2: Die Einreise nach Venezuela bleibt extrem schwierig, auch für internationale Helfer. Weil das schwere Erdbeben den Hauptstadtflughafen massiv beschädigt hat, ist dieser eben nach wie vor gesperrt. Viele Menschen sind sehr verzweifelt. Nach wie vor gibt es teils keinen Strom und kein Netz. Die dramatischen Szenen machen deutlich, wie unvorbereitet die venezolanische Regierung auf eine Katastrophe dieses Ausmaßes war. Die Übergangspräsidentin Delcy Rodríguez wurde am Freitag bei ihrem Besuch in einem schwer beschädigten Stadtteil der Hauptstadt Caracas lautstark ausgebuht. In einem anderen Viertel riefen Angehörige von Verschütteten wütend raus, als Rodríguez das Katastrophengebiet besichtigte.
1: US-Streitkräfte haben nach eigenen Angaben erneut einen Vergeltungsschlag gegen den Iran verübt. Dabei wurden mehrere Ziele angegriffen, darunter Luftabwehrstellungen, Drohnenlager und Überwachungsinfrastruktur. Das teilte das US-Regionalkommando CENTCOM mit. Grund sei ein vorheriger iranischer Angriff auf einen Frachter. Auch Kuwait und Bahrain meldeten in der Nacht Angriffe, die von den iranischen Revolutionsgarden für sich reklamiert wurden. US-Präsident Trump warf dem Iran erneut vor, gegen das Waffenruheabkommen zu verstoßen. Die FDP im Saarland startet wenig geeint in den Landtagswahlkampf. Bei der Landesvertreterversammlung in Saarbrücken gestern setzte sich der frühere Generalsekretär Schatzi Markakis in einer Kampfabstimmung um Listenplatz 1 durch mit rund 54% der Stimmen. Zuvor hatte der Vorsitzende der FDP Blieskastel, Armbrüster, seine Kandidatur erklärt. SR-Reporterin Jennifer Klein.
3: Erst im zweiten Wahlgang entschieden sich die Delegierten für Schatzi Markakis als Spitzenkandidaten. Er erhielt 45 der 83 abgegebenen Stimmen. Armbrüster wurde im Nachgang auf Listenplatz 3 gewählt. Die Landesvorsitzende der FDP, Angelika Hieserich-Peter, wurde, obwohl sie ohne Gegenkandidaten antrat, mit nur 44 der 81 abgegebenen Stimmen auf Listenplatz 2 gewählt. Schatzi Markakis war erst Anfang des Jahres wieder in die FDP eingetreten. 2014 hatte er sie wegen ihrer Europapolitik verlassen.
1: In der Saarlouer Innenstadt kommt es aktuell zu einem Feuerwehreinsatz. Wie die Polizei dem SR mitteilte, brennt ein Firmengebäude. Wohnungen seien dort nicht untergebracht. Laut Polizei wurde niemand verletzt, es bestehe keine Gefahr. Anwohner werden aber aufgerufen, Fenster und Türen zu schließen. Wie es zu dem Brand kam, ist noch unklar. Die Ermittlungen laufen. Bei der Fußball-Weltmeisterschaft haben sich Österreich und Algerien 3:3 getrennt und erreichen damit beide die K.O.-Runde. Argentinien gewann 3:1 gegen Jordanien, die Mannschaft war aber bereits für das 16. Finale qualifiziert. Außerdem besiegte England Panama 2:0, damit ist England weiter, Panama raus. Ebenfalls weiter sind Kroatien und Ghana, die beiden Länder trennten sich in der Nacht 2:1. Kolumbien und Portugal spielten 0:0 und erreichen ebenfalls beide die nächste Runde. Erstmals bei einer WM nicht frühzeitig ausgeschieden ist die Demokratische Republik Kongo nach einem 3:1-Sieg gegen Usbekistan. Und das waren die Nachrichten mit Daniel Magar. 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
4: Hitzefinale bei uns heute im Saarland. Hoch-Hartmut zieht nämlich langsam ab. Heute nochmal bis 37 Grad, zum Beispiel in Nonnweiler, Losheim oder auch in Homburg. Später wird's dann schwül, am Abend. Teils heftige Gewitter, örtlich kann das passieren. Unruhig auf die kommende Nacht, hier und da mit teils Starkregen, Hagel, Sturmböen. Es kühlt allerdings runter auf Temperaturen um 18 Grad. Morgen am Montag nur noch, muss man sagen, Temperaturen bis 28 Grad. Es gibt auch noch einige Schauer bis zur Wochenmitte. Davon weniger, wieder mehr Sonne, aber wir bleiben unter 30 Grad.
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4: Um kurz nach 8 am Sonntagmorgen haben wir keine Meldungen über Verkehrsstörungen. Ich wünsche Ihnen eine gute Fahrt.
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4: 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Mit Frank Hofmann heute Morgen. Schön, dass Sie mit mitmachen. Ich hoffe, dass Sie mitmachen unter 0681 64 064. Viele haben schon mitgemacht. Wir haben hier schon einige Wünsche und Grüße liegen. Und fangen einfach mal an. Und das Ganze mit Brigitte Krämer. Sie grüßt alle Schottland-Fans mit Mull of Kintyre von Paul McCartney.
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0: Paul McCartney immer noch da. Und das hier ein Klassiker von ihm als Eröffnung hier unseres Wunschkonzertes heute. Machen Sie doch mal mit, wenn Sie es noch nie gemacht haben. Probieren Sie es heute einmal aus, das Wunschkonzert, wie das funktioniert. Es ist so einfach. Versuchen Sie es mit einer Sprachnachricht über WhatsApp unter 0681 64 064. Die nehmen Sie einfach auf Ihrem Handy, schicken die ab, programmieren uns vorher ein in Ihr Telefonbuch SR3 Wunschkonzert 0681 64 064 und dann auf diese Nummer eben eine WhatsApp-Sprachnachricht schicken. Das ist ganz einfach, dann haben wir es schon hier vorliegen. Ein bisschen Glück gehört natürlich immer dazu. Das gilt auch, wenn Sie eine Textnachricht schicken. Das gilt auch, wenn Sie einfach hier bei uns anrufen. Ganz klassisch über das Telefon 0681 64 064. Das gilt auch, wenn Sie über das Wunschkonzertformular auf sr3.de sich melden. Also, ich freue mich über alle, die mitmachen heute. Und über WhatsApp hat sich Markus Thielen gemeldet. Markus.
1: Wer ist der Markus Thielen aus Herrensruhe? Ich grüße alle Freunde, Verwandte und Bekannte und ganz besonders alle die mich bei der Aktion für die kleine Carolina, das Mädchen aus Mosambik, unterstützt haben. Ich wünsche euch einen schönen Sonntag und wünsche mir von der Gruppe STS das Lied Irgendwann bleib ich dann dort.
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Tja, schön, wenn man Träume hat. STS, irgendwann bleibe ich dann dort. Das Wunschkonzert hören Sie. Gerlinde Schreiner aus Neunkirchen macht Programm bei uns. Und zwar hat sie ihren Telefonwunsch unter 0681 64 064 durchgegeben. Frankie Miller, Darlin. Und damit grüßt sie die Geschwister, die Familie, Christina, Stephanie und den Heiko.

0: Jetzt Online-Dating 1968, also sagen wir mal eine Vorstufe davon. Der Computer Nummer 3 von France Gall. Matthias Utz aus Stuttgart hat sich das, also diese Perle hier rausgesucht im Wunschkonzert von SR3.
1: Ja.

0: Und jetzt eine Wildwest-Geschichte, die wird erzählt von Marty Robbins. Der ist 1925 in Arizona geboren und den möchte Jons gerne hören. Guten Morgen.
1: Hi, guten Morgen. Ich wünsche mir Big Iron von Marty Robbins und grüße alle Hüttenochsen, die heute auch schaffen müssen. Gut, Schicht.
0: Die Hüttenochsen, Mensch. Alle, die heute bei der Hitze arbeiten müssen. Alles Gute.

Eine große Wumme hatte dabei. Big Iron on his hip. Marty Robbins auf SR3. Hier ist das Wunschkonzert. Die Gabriela aus Landstuhl natürlich, hat sich Alina gewünscht. Die einzige, und sie grüßt alle Menschen auf der Welt, die einsam sind. Alina ist aus Deutschland und manche sagen, sie sei die deutsche Adele.

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Hier aus den 80ern ein Stück von Andy Borg. Lang schon ging die Sonne unter und das hat sich die Rosi aus Nonnweiler gewünscht. Sie grüßt ihre Kinder, die Enkel und die Urenkel.

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1: Heute sozusagen das Hitzefinale bei uns im Saarland. Das Hoch Hartmut zieht langsam ab, bringt heute aber nochmal heiße 37 Grad maximal, zum Beispiel in Nonnweiler, Losheim und Homburg. Später am Tag wird es dann schwül und am Abend örtlich kann es runter machen, Gewitter. Und auch unruhig wird es in der Nacht, teils mit Starkregen, Hagel, Sturmböen. Es kühlt aber ab dann auf Temperaturen um 18 Grad.
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1: Kurz nach 8:30 die A620, Saarbrücken Richtung Saarlouis, zwischen Wallerfangen und dem Dreieck Saarlouis Brückenarbeiten, das ist die rechte Spur gesperrt. Das Ganze bis um 10. Gute Fahrt.
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1: Mit Frank Hofmann und mit der Godmother of Punk und New Wave sozusagen, Patti Smith. Die Patti Smith Group ist jetzt an der Reihe. Jean-Claude aus Oxford grüßt jeden, der ihn kennt und auch seinen Musikverein und wünscht sich von Patti Smith Because the Night.
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0: aus den späten 70ern, Because the Night, von der Patti Smith Group. Ingrid ist jetzt an der Reihe. Guten Morgen.
1: Ingrid Gillenberg aus Regelsberg. Guten Morgen. Ich grüße meinen Lebenspartner Klaus Körner und danke ihm für glückliche 16 Jahre. Außerdem grüße ich meine Nichten und Neffen und das gesamte SR3-Team. Für alle einen glücklichen Tag. Ich wünsche mir von Peter Alexander, der Papa wird's schon richten. Danke. Tschüss.
0: Tschüssi. Im Wunschkonzert hier auf SR3 machen wir echt vieles möglich. Auch Peter Alexander. Der Papa wird's schon richten.

Peter Alexander. Für die Ingrid im Wunschkonzert SR3 hier an diesem Sonntagmorgen. Die Rosemarie aus Hasel wünscht sich einen Song und grüßt damit Sabine, Enne, Rosa, Hilde, Helga, Lissi und Rosa. Zwei Rosas hier im Programm und André Rieu im Wunschkonzert mit dem Bolero.

Dr. André Rieu hier im Wunschkonzert auf SR3 mit dem Bolero. Die Katharina aus Kleinblittersdorf hat sich bei uns gemeldet, hat eine Nachricht geschrieben über das Wunschkonzertformular. Das finden Sie auf sr3.de. Ganz oben beim Wunschkonzert einmal draufklicken, dann geht eine neue Seite auf, dann kommt das Formular. Das ganz einfach ausfüllen, was Sie ausfüllen wollen und abschicken. Und schon haben wir es hier liegen. Sie schreibt, ich wünsche mir das Lied von Wind, lass die Sonne in dein Herz, grüße damit alle Blitterstorfer, mein Karnevalsverein, die Rebläuse, Kleinblittersdorf, alle FCS und BVB-Fans, ganz besonders die Mama Margit Wermuth aus Kleinblittersdorf und die Tochter Catalina. Sie wünscht einen schönen Sonntag mit ganz viel Sonnenschein, haltet durch bei der Hitze. Hier also Musik aus 1987, Brüssel, ESC, zweiter Platz, das war noch Zeiten. Das ist ein deutscher ESC-Beitrag, den zweiten Platz belegt hat. Winds haben es geschafft, ist aber schon lange her. 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

Super Rockmusik aus den frühen 70ern gibt's jetzt im Wunschkonzert hier auf SR3 und zwar von Stefan. Das ist der Wunsch von Stefan Nazareth. This Flight Tonight. Grüße an Paul, schreibt er, meine Arbeitskolleginnen und Kollegen der Hüdak Electronic in Gersweiler und an alle, die mich kennen.

0: Lieber Peter, was dürfen wir denn jetzt hier im Wunschkonzert erwarten?
1: Schönen guten Morgen, liebes SR3-Team, liebe Hörer. Hier ist Peter Drehmer aus Elversberg und ich wünsche mir heute das Lied von Udo Jürgens und der Nationalmannschaft. Buenos Dias, Argentinia. Dies für meine Frau Alexandra Drehm, für meinen Sohn Florian, für meine Tochter Annika, für meine Schwiegermutter, die Elke Spengler in Neunkirchen und für meine Mutter Therese in Elversberg. Viele Grüße und einen schönen Sonntag.
0: 1978 aufgenommen, WM-Song im Wunschkonzert jetzt. Hier. Mit großem Orchester, Udo Jürgens dirigiert, die deutsche Nationalmannschaft.

SR3 ist hier. Sie hören das Wunschkonzert an diesem Sonntag. Wir machen für die Nachrichten eine ganz kurze Pause. Ein paar Minütchen sind dann nach den SR-Info-Nachrichten um 9 mit neuer Musik wieder da, mit Ihren Wünschen und Grüßen. Jetzt bestellen unter 0681 64 064. Ihre Nummer einfach, um anzurufen, ganz klassisch, Telefonhörer 0681 64 064 oder Smartphone, WhatsApp 0681 64 064. Schicken Sie gerne auch eine Sprachnachricht. Damit zu grüßen ist am persönlichsten hier bei uns. Es gibt noch eine Möglichkeit, mit uns in Kontakt zu kommen, und zwar über das Wunschkonzertformular auf sr3.de. Versuchen Sie es mal. Ich freue mich über jeden, der noch nie mitgemacht hat, der es heute mal probiert und es mit ein bisschen Glück in die Sendung schafft.

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1: Es ist 9 Uhr. Nach den Erdbeben in Venezuela ist die Zahl der Toten auf 1430 gestiegen. Nach Angaben der Behörden wurden mehr als 3200 Menschen verletzt, rund 55.000 gelten noch als vermisst. Inzwischen suchen Rettungskräfte aus aller Welt nach Verschütteten. Nach Einschätzung von Hilfsorganisationen sinkt jedoch die Aussicht, in den Trümmern Überlebende zu finden. Die Einreise nach Venezuela, auch für internationale Helfer, bleibt schwierig. Durch das Erdbeben wurde der Hauptstadtflughafen stark beschädigt und ist seither gesperrt. Der serbische Präsident Vučić hat seinen Rücktritt angekündigt. Seit langem gibt es Proteste gegen die serbische Regierung. Nach den vergangenen vorgezogenen Neuwahlen hatte sich kaum etwas geändert. Für SR Info Oliver Schosch.
2: Alexander Vučićs Ankündigung, dass er in wenigen Wochen als serbischer Präsident zurücktreten wird und dass es dann eine vorgezogene Präsidentschafts- und Parlamentswahl geben wird, heißt nicht, dass er aufgibt und dass die Studenten, die seit anderthalb Jahren gegen Korruption und Vučićs autoritären Regierungsstil protestieren, gewonnen haben. Es ist so, dass Vučić im Frühjahr kommenden Jahres eh nicht mehr Präsident sein darf, weil seine zweite Amtszeit dann ausläuft. Alexander Vučić hat in den letzten Wochen angekündigt, dass er Premierminister, also Regierungschef, werden möchte. Wobei es derzeit egal ist, ob Vučić Präsident oder Regierungschef ist, die gesamte Politik Serbiens ist auf Vučić zugeschnitten und wird von ihm dominiert.
1: Unter der Führung von Vučić gab es bereits 5 vorgezogene Neuwahlen. Kritiker sagen, sie würden meist taktisch angesetzt, wenn Vučić in der Kritik ist und durch Wahlen zu einem Befreiungsschlag ausholen möchte. In der Saloja Innenstadt hat am frühen Morgen ein Gebäudekomplex gebrannt. Wie die Polizei dem SR mitteilte, wurde bei dem Einsatz ein Feuerwehrmann leicht verletzt. Es handelte sich nicht um Wohnhäuser, sondern um gewerblich genutzte Häuser. Insgesamt brannte es demnach in 5 von 6 Einzelgebäuden. Die Ursache ist noch unklar, ebenso wie der entstandene Schaden. In der Saarbrücker Innenstadt ist die Saarbahnstrecke ab Donnerstag unterbrochen. Grund dafür sind laut Unternehmen Gleisarbeiten. Für SR Info Silke Kiefer.
3: Das Unternehmen hat mitgeteilt, dass 2 Gleisabschnitte in Saarbrücken in den Sommerferien erneuert werden. Insgesamt werden 160 Meter neue Gleise verlegt. Die Linie S1 der Saarbahn ist von den Bauarbeiten betroffen. Der Verkehr ist ab dem 2. Juli bis voraussichtlich Anfang August unterbrochen. Und zwar zuerst zwischen Hauptbahnhof und Trierer Straße. Das Stück müssen Fahrgäste dann laufen oder den Bus nehmen. Ab dem 22. Juli bis voraussichtlich 9. August werden die Gleise unter der Westspange erneuert, zwischen den Haltestellen Trierer Straße und Ludwigsstraße. Die S1 fährt dann nicht zwischen den Haltestellen Hauptbahnhof und Ludwigsstraße. Hier soll es einen Schienenersatzverkehr geben.
1: Bei der Fußball-Weltmeisterschaft stehen nun die Teams der K.O.-Phase fest. In der Nacht haben sich Österreich und Algerien qualifiziert. Ebenfalls eine Runde weiter sind Kolumbien und Portugal sowie Argentinien und England. Im 16. Finale stehen auch Kroatien, Ghana und die Demokratische Republik Kongo. Im ersten Spiel der K.O.-Runde stehen sich heute Abend 21 Uhr unserer Zeit Südafrika und Kanada gegenüber. Deutschland trifft morgen um 22.30 Uhr auf Paraguay. Und das waren die Nachrichten mit Daniel Magar. 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
4: Das Hitzefinale heute im Saarland. Hoch Hartmut zieht langsam ab. Heute noch mal bis 37 Grad, zum Beispiel in Lonnweiler, Losheim und Homburg. Später am Tag dann schwül. Zum Abend hin örtlich teils heftige Gewitter. Unruhig auch die kommende Nacht. Teils mit Starkregen, Hagelsturm. Böen, es kühlt auf 18 Grad runter. Morgen am Montag nur noch bis 28 Grad. Es gibt dann auch noch einige Schauer. Davon gibt's zur Wochenmitte hin weniger. Wieder mehr Sonne, aber wir bleiben unter 30 Grad.
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4: Vorsicht bitte weiterhin auf der A1 Trier Richtung Saarbrücken. Die Unfallstelle noch nicht gesichert zwischen dem Dreieck Nonnweiler und Nonnweiler Braunshausen. Bitte vorsichtig ranfahren. Weitere Meldungen auf der A620 Saarbrücken-Saarlouis zwischen Wallerfangen und dem Dreieck Saarlouis Brückenarbeiten. Hier ist die rechte Spur gesperrt bis um 10. Ich wünsche Ihnen eine gute Fahrt.
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4: Mit Frank Hofmann und jetzt wieder aufsteigen auf den Glücksdrachen. Es geht nämlich durch die unendliche Geschichte, Never Ending Story von Limahl. Da grüßt die Bianca ihren Papa Thomas und Grüße gehen auch an Tanja.
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0: Wie mal auf SR3 im Wunschkonzert. Bei der Fußballweltmeisterschaft 2006 vor 20 Jahren, da hat Deutschland in der Gruppenphase Ecuador noch mit 3:0 besiegt. In diesem Jahr, bei dieser WM, gab es die erste Niederlage in der Gruppenphase, in diesem Turnier. Jetzt müssen wir mal schauen, wie es gegen Paraguay läuft. Warum spreche ich das an? Die WM vor 20 Jahren, 2006, hier kommt der Song dazu, zu dieser WM, der offizielle Zeit, dass sich was dreht, von Herbert Grönemeyer. Mariettes Merkel aus Fischbach grüßt alle, die sie kennen. Marie-Therese, was ist denn Marie-Therese Merkel aus Fischbach? So ist richtig.
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0: Zeit, dass der Nagelsmann in der Mannschaft was dreht, dass das gegen Paraguay am Montag, dass das läuft. So, Kevin, was läuft jetzt?
1: Guten Morgen, meine Kevin. Ich wünsche mir das Lied Life is Life. Ich wünsche euch einen schönen Sonntag und liebe Grüße von lieber Kevin.
0: Dankeschön, Life is Life. Na, na, na, na, na.

0: Chris Live von Opus. Hier ist das Wunschkonzert. Das war für den Kevin von Kevin und für Kevin. Gleich hören wir Senza una Donna von Zucchero und Paul Young. Da schreibt uns hier der Lothar aus Düsseldorf einen wunderschönen guten Morgen. Ich grüße die Ute mit eben diesem Lied. Das machen wir auch gleich nach dem Wetter.
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0: Joachim Pütz ist da. Guten Morgen, Joachim.
2: Morgen, Frank.
0: Luftmassenaustausch ist das Wort des Tages.
2: Wechsel wäre oder Wechsel. Lieber das mit dem Austausch. Das hat so, naja. Ja, es kommt von der Nordsee, vom Atlantik, kühlere Luft rein und die trifft hier auf sehr heiße Luft und heute wird wohl der letzte Tag dieser Hitzewelle sein und dieser Luftmassenwechsel, der ist immer mit heftigen Turbulenzen verbunden im Moment, man kann es kaum glauben, haben wir viel Sonnenschein, dass da noch so viel passieren wird, aber am Nachmittag, da können sich zumindest regional wieder dicke Quellwolken bilden und da sind dann auch kräftige Schauer und Gewitter dabei und punktuell, es wird natürlich nicht alle treffen, aber punktuell sind auch wieder Unwetter möglich. Da kann es Starkregen, Hagel und schwere Sturmböen geben bei 33 bis 37 Grad und auch in der Nacht ist die Unwettergefahr noch nicht gebannt. Es werden wohl nur einzelne erstmal, später dann ein bisschen häufiger, teilweise unwetterartige Schauer und Gewitter unterwegs sein. Und es bleibt mit bis zu 21 Grad heute Nacht auch teilweise noch tropisch warm.
0: Das heißt dann aber auch, die nächsten Tage wird das Wetter doch nochmal ganz anders aussehen, sich anders anfühlen.
2: Ja, vor allen Dingen die Temperatur erreicht jetzt langsam ein erträgliches Maß. Montag haben wir fast 10 Grad kühler als heute, 24 bis 28 Grad. Dazu ein Mix aus Sonne, Wolken, hier und da sind auch noch ein paar Schauer und Gewitter unterwegs. Und auch die folgenden Tage ist es eigentlich ein recht angenehmes Wetter. Das Temperaturniveau entspricht in etwa der Jahreszeit. Da haben wir so ja bis 28, 29 Grad mal maximal. Und diese Mischung aus Sonne und Wolken bleibt uns treu. Schauer und Gewitter. Hier und da ist mal was dabei. Aber ab Mittwoach bleibt's dann auch überall trocken.
0: Joachim Pütz mit dem Saarlandwetter. Ich danke dir. Mach's gut.
2: Ciao.

0: Zucchero. Hier ist das Wunschkonzert auf SR3, die Marlies Zenner in Schwalbach. Grüßt ihre Enkelin, das ist die Paulina, die leider nicht auf das Konzert von Vincent Weiss gehen kann. Oh. Ganz viele Grüße auch an Luca und die ganze Familie. Schönen Sonntag auch an das SR3-Team von der Marlies. Und weil die Paulina nicht aufs Konzert gehen kann, kommt das Konzert jetzt zur Paulina mit Vincent Weiss. Kurz, für immer im Wunschkonzert. Hier ist SR3.
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kurz für immer. Vincent Weiss, hier ist das Wunschkonzert. Und jetzt gibt's eine Zusammenarbeit zwischen The Dark Tenor, den haben wir Ihnen auch schon präsentiert hier, von SR3 bei einem Live-Konzert, Billy Andrews, und Dämmerland. Das ist ein All-Star-Fantasy-Projekt, so kann man sagen. Die Köpfe dahinter: Malte Heuer von Fersengold, Hannes Braun von Kiss and Dynamite und Annie Hurdy Gurdy, die Sängerin. Und die alle zusammen machen jetzt das Lied oder singen Sand der Zeit. Das ist der Wunsch für Rita Müller aus Körbrich. Sie schreibt, die Hoffnung stirbt zuletzt, dass ihr diesen Song irgendwann mal spielt. Beharrlichkeit zahlt sich aus. Ein bisschen Glück gehört natürlich auch immer dazu. Und je öfter man sein Glück herausfordert, desto größer, würde ich sagen, sind die Chancen, dass das Glück irgendwann sagt, ja komm, jetzt mache ich mal hier. Jetzt kommt das Glück zu Rita Müller. Sand der Zeit.

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1: Luftmassenwechsel heute und da kann es ein bisschen krachen. Also das Hoch Hartmut zieht nämlich ab, nimmt die heiße Luft mit. Heute ist nochmal 37 Grad angesagt. Das sind die Spitzenwerte zum Beispiel in Nonnweiler, Losheim und Homburg. Heute Abend dann schwül, teils heftige Schauergewitter, unruhig. Die Nacht mit Starkregen, Hagel, Sturmböen. Es kühlt allerdings dann runter, 18, 20, 1, 22 Grad. Morgen am Montag nur noch 28 Grad. Auch einige Schauer, davon aber weniger zur Wochenmitte hin.
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1: Kurz nach 10, wir haben keine Meldungen über Verkehrsstörungen. Kommen Sie gut an.
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1: Mit Frank Hofmann. Schön, dass Sie mit dabei sind. Hier ist das Wunschkonzert mit Ihren Wünschen und Grüßen. 0681, das ist die wichtige Nummer. 0681 64 064. Die Nummer hier zu uns ins Studio. Das ist eine Nummer, die man anrufen kann. Einfach Telefonhörer abheben. Also falls Sie noch ein Telefon haben, was man abheben muss, 0681 wählen, 64 064 oder eben eine WhatsApp-Text oder Sprachnachricht schicken unter dieser Nummer. So, hier schreibt der Globetrotter Frederik: Ich möchte meine liebe Freundin Irene Marx mit folgendem Text grüßen. 75 Jahre sind es wert, dass man dich besonders ehrt. Ich wünsche, wo immer du jetzt bist, alles Gute mit dem Lied Für immer, dein Globetrotter Frederik. Das Für immer von Doro Pesch. Darauf freue ich mich auch.
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0: Man kann eine Liebeserklärung rockig machen, so wie Doro hier bei uns im Wunschkonzert auf SR3. Dieses ikonische für immer. Man kann es aber auch so machen wie Matthias Reim. Nö, Martina.
1: Hallo, da ist Martina aus Homburg. Ich wünsche mir für meinen lieben Mann Klaus von Matthias Reim Träumer und wünsche allen einen schönen Sonntag und macht weiter so SR3. Mir macht super Programm. Alle, tschüss, schöner Sonntag.
0: Tschüssi.
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Hier ist der Träumer von Matthias Reim auf SR3 im Wunschkonzert. Wie wär's bei diesen Temperaturen heute nochmal 37 Grad mit einem Tag am Meer? Wir sind direkt da. Es ist nicht weit. Das Meer. Hier. Schon sind wir da. Die Barbara schreibt, ich wünsche mir bei diesen Temperaturen für alle, die schwitzen, Fanta 4 live. Ein Tag am Meer.

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0: Dankeschön.
1: Hier ist SR3 mit dem Wunschkonzert. Und das waren live die Fantastischen Vier mit dem Tag am Meer. Sabine ist jetzt an der Reihe. Sabine, bitteschön.
2: Viele Grüße aus Nuflingbad von Sabine, Carmen, Gabi und Walter mit dem Lied Sailing von Rod Stewart.
1: Der Rod Stuttgart jetzt hier im Wunschkonzert auf SR3. Sailing 0681 64 064. Schicken Sie uns auch eine WhatsApp-Sprachnachricht und grüßen Sie ganz persönlich und selbst im Wunschkonzert. Ich drücke die Daumen. Bisschen Glück gehört natürlich immer dazu.

Der Sohn von Melanie Gorges ist kürzlich 40 geworden und deswegen möchte sie hier ihm auf SR3 ein Liedchen zum 40. spielen lassen, und zwar Elvis Metal aus Kopenhagen. Das ist eine Band, die heißt Volbeat und die machen so Metal-Rockmusik, aber der Sänger Michael Paulsen klingt so ein bisschen wie Elvis Presley, Johnny Cash. Also können wir gleich mal selbst reinhören. Wir spielen nämlich jetzt Fallen für eben die Melanie Gorges, die ihren Sohn grüßt, Markus, zum 40. nachträglich. Außerdem die ganze Familie, die Enkel Leonie, Samuel und Helene. Oh nee, das ist wenig rockig. Das gibt's gleich.

Wolbin mit Fallen. Claudia Wolter vom Rodenhof macht jetzt mit hier bei uns im Wunschkonzert auf SR3. Sie schreibt, ich grüße meinen Schatz Salvatore, der im Moment so viel an unserem neuen Haus arbeitet. Außerdem Grüße an die Arbeitskollegin Franzi Reitler vom Edeka auf dem Rodenhof. Eine bessere Kollegin gibt es nicht. Und Grüße an die Freundin Maria mit Filippo, Vincenzo und Francesco. Hab euch alle sehr lieb. Und sie wünscht sich die Claudia Wolter vom Rodenhof, Ute Freudenberg, zusammen mit Christian Leis damals.

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1: 10 Uhr. Nach den Erdbeben in Venezuela ist die Zahl der Toten auf 1430 gestiegen. Nach Angaben der Behörden wurden mehr als 3200 Menschen verletzt, rund 55.000 gelten noch als vermisst. Inzwischen suchen Rettungskräfte aus aller Welt nach Verschütteten, unter anderem ein Team des Technischen Hilfswerks. Nach Einschätzung von Hilfsorganisationen jedoch sinkt die Aussicht, in den Trümmern Überlebende zu finden. Aus Venezuela, Anne Dämmer.
2: Die Einreise nach Venezuela bleibt extrem schwierig, auch für internationale Helfer, weil das schwere Erdbeben den Hauptstadtflughafen massiv beschädigt hat, ist dieser eben nach wie vor gesperrt. Viele Menschen sind sehr verzweifelt, nach wie vor gibt es teils keinen Strom und kein Netz. Die dramatischen Szenen machen deutlich, wie unvorbereitet die venezolanische Regierung auf eine Katastrophe dieses Ausmaßes war. Die Übergangspräsidentin Delcy Rodríguez wurde am Freitag bei ihrem Besuch in einem schwer beschädigten Stadtteil der Hauptstadt Caracas lautstark ausgebuht. In einem anderen Viertel riefen Angehörige von Verschütteten wütend raus, als Rodríguez das Katastrophengebiet besichtigte.
1: Der Vorsitzende des Verteidigungsausschusses im Bundestag, Röwekamp, rechnet nicht mit einem baldigen Bundeswehreinsatz in der Straße von Hormus. Der CDU-Politiker sagte, man habe im Moment viele Voraussetzungen, die noch nicht erfüllt seien. Dazu gehört laut Röwekamp unter anderem eine anhaltende Waffenruhe sowie die Zustimmung des Iran für einen Bundeswehreinsatz. Durch den internationalen Marineeinsatz soll die Wiedereröffnung der Straße von Hormus abgesichert werden. US-Streitkräfte haben unterdessen erneut einen Vergeltungsschlag gegen den Iran verübt. Das teilte das US-Regionalkommando CENTCOM mit. Grund sei ein vorheriger iranischer Angriff auf einen Frachter. In Leipzig fahren bis morgen früh wegen Hitzeschäden keine Straßenbahnen. Laut der Leipziger Verkehrsbetriebe läuft Fugenmasse für Asphalt und Beton in Weichen und Schienen. Dort verklumpt die Masse. Deshalb sei ein sicherer Straßenbetrieb nicht möglich. Die aktuelle Hitzewelle dürfte sich auch negativ auf die Getreideernte im Saarland auswirken. Davon geht der Bauernverband Saar aus. Demnach dürften Hitze und Trockenheit Auswirkungen auf die Menge und Qualität des Getreides haben. Durch die Hitzewelle seien auch verschiedene Getreidesorten früher reif als üblich, etwa Wintergerste, Roggen oder Weizen. Bei der Fußball-Weltmeisterschaft sind am frühen Morgen die letzten Entscheidungen in der Gruppenphase gefallen. Nun stehen die Teams für die K.O.-Spiele fest. Felix Gerhardt für SR Info.
3: Österreich und Algerien haben sich durch ein in der Schlussphase dramatisches 3:3 hinter Gruppensieger Argentinien fürs 16-Finale qualifiziert. Die Argentinier gewannen mit 3:1 gegen Jordanien und spielen jetzt gegen das Überraschungsteam aus Kap Verde. Österreich trifft auf Spanien und Algerien auf die Schweiz. Durch die Ergebnisse aus der Nacht stehen Kolumbien, Portugal und die Demokratische Republik Kongo sowie England, Kroatien und Ghana ebenfalls im 16-Finale. Für Schottland ist nach 3 Tagen Warten das Turnier endgültig beendet. Nationaltrainer Steve Clark gab unmittelbar nach der Entscheidung seinen Rücktritt bekannt.
1: Im ersten Spiel der K.O.-Runde stehen sich heute Abend 21 Uhr unserer Zeit Südafrika und Kanada gegenüber. Deutschland trifft morgen um 22.30 Uhr auf Paraguay. Und das waren die Nachrichten mit Daniel Magar. 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
4: Das Hoch Hartmut zieht ab heute nochmal bis 37 Grad. Wir werden später am Tag ein paar Wolken sehen, die sich knubbeln, die dunkel werden. Dann haben wir örtlich teils heftige Gewitter. Auch die kommende Nacht kann unruhig werden. Es kann ein bisschen Hagel mit dabei sein. Sturmböen, aber die kommende Nacht kühlt auch ab bis auf 18, 20 Grad. Morgen nur noch bis 28 Grad. Einige Schauer, davon gibt es bis zur Wochenmitte hin weniger. Es gibt dafür wieder mehr Sonne, aber wir bleiben unter der 30 Grad Marke.
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4: Kurz nach 10, keine Meldungen über Verkehrsstörungen. Ich wünsche Ihnen eine gute Fahrt.
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4: Immer sonntags und an Feiertagen ist das Leben ein Wunschkonzert hier bei uns auf SR3. Harald Weichert wünscht sich Tom Jones hier mit Delilah. Ich bin Frank Hofmann. Wünsche Ihnen

fühlt sich bei den Temperaturen fast so an, als ob man zu nah am Feuer steht. Zu nah am Feuer von Stefan Waggershausen und Alice jetzt hier im Wunschkonzert von SR3. Und zwar für Margarete Quincis aus Dudweiler. Und sie grüßt ihre ganze Familie, die Freundinnen, die Bekannten nicht zu vergessen, sind mein Lieblings Frank und seine Monika. Liebe Grüße auch an das gesamte SR3-Team. Schönen Sonntag.

Ich habe nachgerechnet, es stimmt wirklich. Der Titel, der jetzt kommt, ist 50 Jahre alt. John Miles, nämlich mit Music. Auch die Gisela Peters hat das ausgerechnet. In St. Ingbert ist sie zu Hause und sie schreibt: Mit diesem 50 Jahre alten Titel grüße ich heute den katholischen Kirchenchor St. Johannes Rohrbach im Wunschkonzert hier auf SR3 mit Gestaltung der

Festmesse zum Patrozinium St. Johannes heute. Patrozinium. Lass mal so stehen, nicht wahr? Johannistag in Rohrbach genannt. Ich wünsche der Chorgemeinschaft und der Chorleiterin noch viele schöne gemeinsame Auftritte. Grüße auch an das SR3-Team von der Gisela. Ich habe den Namen zwar verhunzt, aber den John Miles, den spiele ich jetzt mit Musik. Viel Spaß bei eurer Messe.

0: Instrumental. John Miles und Music hier im Wunschkonzert auf SR3. Ein bisschen Abkühlung jetzt, Annette, oder?
1: Guten Morgen, liebes SR3-Team. Hier spricht Annette Lindner-Jungmann aus Frau Lautern. Und ich wünsche mir für meine Enkel und für mich Children of the Revolution. Oh. Vielen Dank. Liebe Grüße an alle und einen schönen Tag.
2: Dankeschön.

Auch ein heißer Song. Jetzt kommt aber hier ein bisschen so ein Sprühnebel, der uns abkühlt. Was Gemütliches von Bata Illich. Dich erkenne ich mit verbundenen Augen. So ähnlich. Ruth Rieder hat sich das gewünscht und sie grüßt ihre Freundin Moni mit Klaus und Bea mit Leo. Nee, warte, nochmal. Grüße Moni mit Klaus und Bea mit Leo. So, und alle, die mich kennen. Und ganz herzlich das SR3-Team. Dich erkenne ich. Ich sing gleich mit, aber ich habe den Rhythmus noch nicht so ganz. 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

0: 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Bata Ilic hier auf SR3 im Wunschkonzert. Jetzt gibt's was für die Oma.
1: Liebes SR3-Team, hier sind Elisa
2: und Alisa.
1: Und wir wünschen uns das Lied Halleluja von Pentagonix für unsere Oma. Sie ist wirklich die allerbeste Oma der Welt und sie hört das jeden Sonntagmorgen. Wir haben dich lieb.
0: Halleluja.

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1: Bis 37 Grad haben wir es heute im Saarland. In Nonnweiler zum Beispiel, Losheim, Homburg unter den Spitzenreitern. Später am Abend soll es schwül werden, örtlich teils heftige Gewitter. Es muss nicht jeden treffen. Unruhig kann es auch durch die Nacht gehen mit Starkregen, Hagel, Sturmböen. Es kühlt ab bis auf 18, 20 Grad. Morgen dann Temperaturen nur noch bis 28 Grad. Auch da kommen einige Schauer dazu. Zur Wochenmitte hin werden die weniger, die Sonne wird wieder mehr. Wir bleiben aber unter 30 Grad.
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1: Es gibt keine Meldungen über Verkehrsstörungen. Ich wünsche eine gute Fahrt.
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1: Mit Frank Hofmann und die Christa Stieglitz macht mit Mouth and McNeil und How Do You Do. Machen Sie doch auch noch mit unter 0681 64 064. Das ist unsere Nummer. Die Nummer zum Anrufen, die Nummer zum WhatsApp schicken. Oh, ne, gerne eine Textnachricht, aber noch gerne rar. Eine WhatsApp-Sprachnachricht 0681 64 064. Und hier ist noch eine Möglichkeit mitzumachen, nämlich über das Wunschkonzertformular auf sr3.de.
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Man muss es einfach mal aussprechen. Es ist jetzt nicht so, dass wir es nicht wussten, aber man muss es einfach mal sagen. Und das wollen wir jetzt hier im Wunschkonzert auf SR3 auch machen. Und zwar mit Unterstützung von Wolfgang Christmann aus Spiesen-Elversberg. Er schreibt, Grüße gehen an meine Frau Christine, meine Söhne Kevin und Sascha mit Schwiegertochter Lisa Anke und Carsten Bach, Petra Williams, Petra und Frank Wittig, Veit Rink, Ralf Hoffmann, die Macher sowie Hörerin der Saarlandwelle, die Fans des Bundesligisten SV 07 Elversberg. Alle, die mich kennen, passt gut auf euch auf, bleibt oder werdet gesund. Die Message von Wolfgang aus Spiesen-Elversberg. Und was man da einfach mal aussprechen muss, das tun jetzt die Wise Guys. Nämlich, jetzt ist

Grüßen Sie doch selbst. Ihre WhatsApp-Sprachnachricht fürs SR3-Wunschkonzert unter 0681 64 064.

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Giliola Cinquetti auf der Straße der Sonne. Ganz großer Titel aus vergangener Zeit. Rita Flauaus hat sich das Ganze gewünscht. Jetzt kommt Sarah Schneider an die Reihe. Peter Sarstedt jetzt mit Where Do You Go To, My Lovely. Sie ist aus Maikammer-Kirrweiler, grüßt ihre Eltern, die Schwester Leonie und Romy. Das gesamte SR3-Team und Michael.

SR3 mit dem Wunschkonzert. An diesem Sonntag, nach dem Zweiten Weltkrieg, die Entertainer-Riege in Pastell, die wir kennen aus diesen Unterhaltungsfilmen in Pastell aus den 50er Jahren. Da war einer auch mit dabei, den Sie jetzt hier bei uns im Wunschkonzert hören. Willi Hagara heißt er nämlich. Er ist aus Wien und er hat einige große Sachen gehabt, aber sein größter Erfolg war wohl damals 1958 Cassetta in Kanada. Und das hat sich Leonie Heuwinkel aus Saarbrücken rausgesucht und grüßt damit ihre Eltern. Ja.

Hier ist das Wunschkonzert. Heiko Jürgens aus Reimsbach ist jetzt an der Reihe. Er macht Programm und zwar gestaltet er die nächsten 2 Minuten. Erstmal mit seinen Grüßen. Der Heiko grüßt nämlich seinen Sohn Joshua und alle ehemaligen des Fallschirmjägerbataillons 261 Lebach. Er wünscht allen einen schönen Sonntag und das Ganze mit Sam Cooke. Wonderful World.

0: Hallo, hier ist die Gabi aus Fischbach. Ich grüße alle Helfer und Helferinnen, die schon seit 3 Wochen auf unserer Baustelle bei dieser Hütte uns helfen. Und besonders grüße ich meinen Mann Axel, der sich seinen Urlaub so versaut hat, kann man sagen. Aber es ist nachher sehr schön bei uns. Und ich wünsche mir das Lied für alle, die bei dieser Hitze auch noch arbeiten müssen, weil die Frau es so schön will haben, mit dem Lied weiß ich jetzt gerade nicht mehr, aber es ist Männer im Baumarkt. Liebe Grüße ans SR3-Team. Tschüss. Das ist die Hitze.
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1: 11 Uhr. Bei Bad Kreuznach ist ein Waldbrand in einem Naturschutzgebiet außer Kontrolle geraten. Die Löscharbeiten werden neben der Trockenheit und Hitze auch dadurch erschwert, dass in dem Gebiet Munition aus dem Zweiten Weltkrieg liegt und es zu Explosionen kommt. Teile einer benachbarten Ortschaft wurden evakuiert. Für SR-Info Sarina Fischer.
2: Etwa 250 Einsatzkräfte kämpfen seit gestern im Schichtwechsel gegen den Waldbrand südwestlich von Bad Kreuznach an. Wegen der dort verstreuten Weltkriegsmunition könnten sie das Gebiet allerdings nicht betreten und nur von außen versuchen, das Feuer in Schach zu halten, so ein Sprecher vom Katastrophenschutz im Kreis Bad Kreuznach. Das mache den Einsatz sehr schwierig und belastend. Es habe wegen der Munition bereits mehrere Explosionen im Brandgebiet gegeben. Verletzt sei aber niemand und auch Wohnhäuser seien derzeit nicht gefährdet. In der Nacht wurden Teile des nahegelegenen Ortes Traisen vorsorglich evakuiert. Etwa 300 Menschen mussten ihre Häuser verlassen. Die Flammen haben sich laut dem Sprecher mittlerweile auf mehr als 3 Hektar ausgebreitet. Der Einsatz könne noch sehr lange dauern.
1: Die vergangene Nacht war nach vorläufigen Angaben des Deutschen Wetterdienstes die wärmste seit Beginn der Aufzeichnungen in Deutschland. Der Höchstwert wurde im Kreis Bautzen in Ostsachsen aufgestellt, dort sank die Nachttemperatur nicht unter 29,4 Grad. Die bis dahin heißeste Nacht gab es 2003 in Weinbiet in Rheinland-Pfalz mit 27,2 Grad. Der Deutsche Wetterdienst warnt auch für heute vor extremer Hitze. Die Grünen drängen angesichts der Hitzewelle auf mehr Schutz an heißen Tagen. Fraktionschefin Dröge forderte in der Bild am Sonntag einen Aktionsplan. Vor allem Städte müssten sich stärker schützen. Aus Berlin Dietrich Karl Meurer.
3: Grünen-Fraktionschefin Katharina Dröge verweist auf wachsende Risiken für ältere Menschen und Kinder, vor allem in Städten. Einrichtungen wie Krankenhäuser, Pflegeheime, Kitas und Schulen sollen besser gekühlt werden. Dafür sollen Klimaanlagen eingebaut und mit Solaranlagen verbunden werden. So entstehe günstiger Strom. Für die Maßnahmen schlägt Dröge ein Förderprogramm vor. Es könne auch aus Mitteln des Sondervermögens finanziert werden. Zugleich sollten Städte so gestaltet werden, dass sie kühler werden. Dröge fordert mehr Bäume und begrünte Fassaden. Außerdem sollten Kommunen verbindliche Hitzeschutzpläne aufstellen. Diese sollen kühle Orte ausweisen. Als Beispiele nennt sie Bibliotheken oder andere öffentliche Räume wie U-Bahnhöfe.
1: Nach den Erdbeben in Venezuela ist in der Nacht ein Rettungsteam des Technischen Hilfswerks eingetroffen. In der Hauptstadt Caracas kamen laut THW 48 Einsatzkräfte an. Sie haben demnach inzwischen damit begonnen, die Lage vor Ort zu erkunden. Bei der Suche nach Verschütteten sollen auch Rettungshunde zum Einsatz kommen. Nach offiziellen Angaben sind in Venezuela mindestens 1.430 Menschen ums Leben gekommen. Rund 55.000 gelten noch als vermisst. Bei der Fußball-Weltmeisterschaft stehen die Teams der K.O.-Runde fest. In der Nacht haben sich Österreich und Algerien qualifiziert. Ebenfalls eine Runde weiter sind Kolumbien und Portugal sowie Argentinien und England. Im Sechzehntelfinale stehen auch Kroatien, Ghana und die Demokratische Republik Kongo. Im ersten Spiel der K.O.-Runde stehen sich heute Abend 21 Uhr Südafrika und Kanada gegenüber. Deutschland trifft morgen um 22.30 Uhr auf Paraguay. Und das waren die Nachrichten mit Carina Deves. 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
4: Das Hochatmut zieht ab. Heute nochmal Temperaturen bis 37 Grad. Später am Tag, zum Abend hin wird's schwül, dann örtlich heftige Gewitter. Die Nacht unruhig, teils mit Starkregen, Hagelsturm. Böen, es kühlt runter bis auf 18 Grad. Morgen am Montag nur noch bis 28 Grad. Einige Schauer, davon gibt's zur Wochenmitte hin weniger. Wieder mehr Sonne dann, aber mit den Temperaturen bleiben wir unter 30.
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4: Wir haben keine Meldungen über Verkehrsstörungen. Kommen Sie gut an.
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4: Ich bin Frank Hofmann und ich bin Ihnen noch eine Information schuldig, eben vom Student aus Uppsala. Das war nämlich für Evelyn Kraushaar aus Neunkirchen. Die hat sich das Lied bei uns bestellt. Und das nächste, das ist für Francesco Runco. Er grüßt Michelle und schreibt, ich hoffe, du hast einen erholsamen Sonntag. Ich liebe dich. Das Ganze mit Bob Marley und seinen Wailers. No Woman, No Cry.
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0: von Bob Marley. Hier ist das Wunschkonzert von SR3. Monika Klauk grüßt ihre Kinder, die Enkelkinder, den Lebensgefährten. Das ist der Norbert. Die Geschwister mit Familien, Familie Forst und Gartengeräte Wilhelm. Außerdem das gesamte SR3-Team. Das Ganze mit Apache und Udo Lindenberg.
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Sissi Wilhelm aus Obertal im Wunschkonzert auf SR3 schreibt, ich möchte meinen beiden Herzensmenschen gedenken, die mir viel zu früh genommen wurden. Und deswegen wünscht sie sich von Johannes Oerding, wenn wir uns wiedersehen. Sie schreibt auch noch, habt alle ein schönes sonniges Wochenende.

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Ein nachdenklicher Johannes Oerding auf SR3 im Wunschkonzert. Wir hatten den Bolero eben schon im Programm mit André Rieu. Jetzt kommt der Gerard Jolling und der sagt No More Boleros. Das Ganze für Marianne Jan aus Lautskirchen, die ihre Familie damit grüßt.

0: noch 40 Minuten Wunschkonzert von SR3 sind übrig, aber das sind 40 Minuten, die Sie noch mitgestalten können unter 0681 64 064 anrufen unter dieser Nummer oder eine WhatsApp-Text- oder Sprachnachricht schicken oder über sr3.de das Wunschkonzert-Formular ausfüllen. Schönen Sonntag für alle Hörer und das Team von SR3, schreibt uns hier Marga Kiel aus Mandelbachtal. Sie schreibt Danke an das Team der Saarlandwelle und an die Moderatoren. Ihr seid klasse. Oh, dankeschön. Und sie hat sich auch einen Song gewünscht, nämlich den hier von Volker Lechtenbrink. Lucille. Dieses Cover jetzt, Coversong von ihm auf Deutsch.
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Lucia mit der Reibeisenstimme von Volker Lechtenbrink. Hier ist SR3. Das Wunschkonzert. Und jetzt ist die Helene Haffner an der Reihe aus der Louis-Roden. Sie wünscht allen einen schönen Sonntag und sie grüßt Denise und Helmut Laumann, Juppes, Daniela und Leonard Schmidt in Losheim, Antonia und Meinhard Ma, Mechthild Chartau, ihren Mann Peter, liebe Grüße an das SR3-Team. Und sie hat sich was rausgesucht von Mixed Emotions, You Want Love.

0: Herr Deutscher und Herr Simonis hier bei uns auf SR3 Mixed Emotions. You Want Me, das ist das Wunschkonzert. Immer sonntags, immer an Feiertagen hier auf SR3. Gabi Lauer schreibt hier, ich möchte gerne Rosi und die Galina grüßen, aber auch alle, die dieses Lied, was sie sich gewünscht hat, gerne hören und sich von dieser guten Laune anstecken lassen. Passt auf bei der Hitze, lasst es langsam angehen und vergesst nicht genug zu trinken. Auf jeden Fall. Gilt auch heute wieder bei bis zu 37 Grad nochmal so ein hitziger, heißer Tag. Und das ist das Lied mit der guten Stimmung.
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1: Wir haben oben schöne Hitze, also 37 Grad, das sind die maximalen Werte. Unten etwas kühler in der kommenden Nacht, die niedrigsten Werte 18 bis 20 Grad. Das ist die Spanne. Heute am Nachmittag nach viel Sonne wird es schwül, weil dann ziehen Wolken auf. Es kann örtlich teils heftige Gewitter geben, die Nacht auch unruhig mit Starkregen, Hagel, Sturmböen. Morgen am Montag dann Temperaturen nur noch bis 28 Grad. Es gibt ein paar Schauer, zur Wochenmitte hin werden die weniger. Dafür wieder mehr Sonne, wir bleiben aber unter der 30 Grad.
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1: Keine Meldungen über Verkehrsstörungen um kurz nach 11:30. Kommen Sie gut an.
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1: Eine 70er Musik von Dr. Hook and the Medicine Show, von Silvias Mother, nämlich für Walter Lochschmidt im Wunschkonzert. Ich bin Frank Hofmann, schönen Sonntag.
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Tschüssi, goodbye, Dr. Hook, Sylvias Mother. Jetzt kommt Sigrid Feuersänger an die Reihe. Sie ist in Gotzenbrück zu Hause und sie schreibt, ich grüße ganz herzlich Frau Rosemarie Hartmann samt Familie in Heusweiler. Es kommt von Herzen und ich denke, sie wird sich freuen. Und wenn sie sich freut, dann habe ich auch Freude. Vielleicht gefällt der Titel auch noch vielen anderen Menschen. Kommen wir alle gut durch diese extreme Hitzperiode mit einem... Warum soll, das ist doch ein Lied, was wirklich jedem gefällt, oder? Hermann von Feen, könntest du zaubern im Wunschkonzert auf SR3?

Das Wunschkonzert auf SR3. Ich glaube, Jackie ist, weiß es nicht, ich glaube, es ist der Hund. Ich mag falsch liegen, aber ich glaube, Jackie ist der Hund. Also Udo Jung aus Baltersweiler grüßt seine Frau, die Marion Jung, und unseren kleinen Freund Jackie, ich glaube. Ich weiß es nicht, aber ich glaube, es ist der Hund. Save the last dance for me, hier sind The Drifters.

0: 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Und dann gehen wir nach Hause schlafen. Wenn möglich erst nach 10 Uhr, das schreibt der Thomas Gau aus Queersheet. Es ist 11.44 Uhr gleich, das haben wir schon mal gepackt. Also nach 10 Uhr spielen. Und die Grüße von Thomas Gau aus Queersheet an seine Frau Laureen. Laureen, wie man es schwätzt. Wird geschwätzt, wie man es schreibt. Okay, daran bin ich gescheitert. Die Frau Laureen. Wir hatten am 17.06. unseren 34. Hochzeitstag, schreibt er. Grüße auch an die Geschwister, an die Verwandten, an alle, die mich kennen und mögen. Alle vom Fischbacher Pförtnerhaus, vom Café Klärche und natürlich auch in das gesamte SR3-Team. Wir freuen uns schon auf die Sommeralm 2026. Geht ja bald los. Silbermond, das Beste von Thomas Gau aus Queersheet für die Frau Laureen.
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genau das wollte Eros Ramazzotti auch vor 30 Jahren ausdrücken. Hier ist SR3 mit dem Wunschkonzert und einem Lied, das 1996 rausgekommen ist. Das hat er damals aufgenommen für seine Tochter Aurora. Die ist 96 zur Welt gekommen, also vor 30 Jahren. Das heißt Morgenröte, Aurora im Italienischen. Und sie heißt halt auch so, ne, Aurora. Und deswegen haben Papa und Sohn das Lied auf der Bühne auch schon zusammen gesungen. Es gibt jetzt aber eine neue Aufnahme auch, Eros Ramazzotti zusammen mit Alicia Keys und diesem Titel. Und das ist ganz genau das, was die Inge Summer aus Wallerfangen gerne hören möchte. Sie grüßt Frau Andrea Frank aus Püttlingen und möchte ihr Danke sagen für alles, für das, was sie für mich getan hat und dass sie immer da ist, wenn man sie braucht.

Alicia Keys zusammen mit Eros Ramazzotti. Kelke Cree jetzt hier auf SR3 im Wunschkonzert von Johnny Hallyday. Also einige Schreie. Der erste Schrei bei der Geburt oder nach der Geburt. Der zweite Schrei dann die Liebe. Der dritte der Erfolg und dann verstummt der Schrei. Und dann irgendwann ist man alleine. Auch als Künstler, das will er sagen nämlich. Auch wenn alle applaudieren, man ist am Ende dann trotzdem in seiner Künstlergarderobe und ist alleine und es ist ganz still. Um das geht es jetzt hier. Und es ist ein Lied für Rosemarie Schmidt aus Riegelsberg, das sie ihrem Mann widmen möchte. Sie grüßt ihren Mann, die Kinder, die Enkelkinder, Freunde, Bekannte, das SR3-Team mit Johnny Hallyday und Kelke Cree. Gleich kommt Carm Bachmann mit dem SR3 Sonntagscafé. Ich bin Frank Hofmann und wünsche Ihnen einen schönen, angenehmen Sonntag. Ertragen Sie die Hitze. Morgen wird's besser und hoffen wir alle, dass die stellenweise möglichen Unwetter nicht so schlimm ausfallen. Machen Sie es gut. Tschüss.

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1: 12 Uhr. Die aktuelle Hitzewelle dürfte sich negativ auf die Getreideernte im Saarland auswirken. Davon geht der Bauernverband aus. Für SR Info Silke Kiefer.
2: Der Vorsitzende des Bauernverbandes Saar, Alexander Welsch, erklärt, das Getreide sei früher abgereift und werde deshalb in diesem Jahr früher geerntet. Derzeit schon die Wintergerste gute 5 Tage früher als sonst. Auch andere Getreidesorten seien dieses Jahr früher dran. In 2 Wochen der Raps, dann der Roggen und wahrscheinlich noch vor August der Weizen, vermutet Welsch. Auch hier gute 10 Tage früher als gewöhnlich aufgrund von Trockenheit und Hitze. Doch nicht nur der Zeitpunkt der Ernte hat sich verschoben. Die Trockenheit wird sich vermutlich auch auf Menge und Qualität der Ernte ausgewirkt haben, glaubt Welsch. Zu viel Regen wünschen sich die Bauern jetzt aber auch nicht, weil auch das die Ernte erschweren könnte.
1: Bei Bad Kreuznach ist ein Waldbrand in einem Naturschutzgebiet außer Kontrolle geraten. Die Löscharbeiten werden neben der Trockenheit und Hitze auch dadurch erschwert, dass in dem Gebiet Munition aus dem Zweiten Weltkrieg liegt und es zu Explosionen kommt. Bereits gestern mussten Menschen ihre Wohnungen und Häuser im benachbarten Traisen verlassen. Inzwischen wurde der Ort komplett evakuiert. Die Einsatzkräfte schätzen, dass sich der Waldbrand auf 3 Hektar ausgebreitet hat. Wie der Kreis Bad Kreuznach weiter mitteilte, versuchen die Feuerwehrleute nun, den Brand mit Schneisen einzudämmen. Der Iran beansprucht die alleinige Kontrolle über die Straße von Hormus, das teilte Außenminister Araghchi mit. Die für den Welthandel immens wichtige Wasserstraße werde innerhalb der nächsten 30 Tage unter Kontrolle der iranischen Behörden gestellt. Araghchi warnte, jede Einmischung werde die Lage weiter verkomplizieren und zusätzliche Spannungen erzeugen. Die Straße von Hormus liegt zwischen dem Iran und dem Oman. Die Durchfahrt ist nach dem UN-Seerechtsabkommen geregelt, das Schiffen eine freie Durchfahrt gewährt. Bei einem Brand in Saarlouis ist ein Sachschaden im 6-stelligen Bereich entstanden. Wie die Polizei mitteilte, geriet zunächst ein Auto in Brand. Die Flammen griffen anschließend auf einen gewerblich genutzten Gebäudekomplex über. Den Angaben zufolge wurde bei dem Einsatz ein Feuerwehrmann leicht verletzt. Die Brandursache ist noch unklar. Die deutschen Triathleten haben bei der Ironman-Europameisterschaft in Frankfurt das Podest deutlich verpasst. Bester wurde Jan Stratmann mit Platz 10. Den EM-Titel gewann der norwegische Ironman-Weltmeister Kasper Stornes. Aus Frankfurt für SR Info Matthias Merget.
3: Schon auf dem Rad hat Stornes angedeutet, ich will hier heute gewinnen. Auf der Laufstrecke hat der Weltmeister dann die Führung übernommen und der Konkurrenz gezeigt, dass er heute nicht zu schlagen ist. Auch nicht vom zweiten Norweger Gustav Iden. Den 3. Platz sicherte sich der Spanier Antonio Benito. Zufrieden mit seiner Premiere in Frankfurt war auch Jan Stratmann. Als bester Deutscher wurde er 10. und sicherte sich so noch die Qualifikation für die Weltmeisterschaft auf Hawaii.
1: Wegen der Hitze war der Triathlon verkürzt worden. Statt 180 Kilometer auf dem Rad waren es 125 und statt der Marathondistanz wurde die Halbmarathonstrecke gelaufen. Die Schwimmstrecke blieb unverändert, wurde aber ohne Neoprenanzüge geschwommen. Das waren die Nachrichten mit Carina Deves. 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
4: Es ist sonnig und heiß, bis 37 Grad. Örtlich können sich Schauer und Gewitter mit Unwetterpotenzial bilden. Das nimmt in der Nacht noch zu. Starkregen, Hagel und Sturmböen kann es geben. Tiefste Werte in der Nacht 18 bis 21 Grad. Und morgen ziehen dann die nächtlichen Schauer und Gewitter ab. Dann ist es erst trocken mit Sonne und Wolken. Am Nachmittag kann es morgen wieder Gewitter geben. Aber nur noch bis 28 Grad und dieses knapp 30 Grad hält sich nächste Woche.
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4: Vorsicht auf der A8 Saarlouis-Pirmasens zwischen Neunkirchen-Wellesweiler und Neunkirchen-Kohlhof, in beiden Richtungen Gefahr durch Personen auf der Fahrbahn. In Völklingen ist die Rathausstraße zwischen der Luttweiler Straße und der Südtangente wegen einer Veranstaltung bis 15 Uhr gesperrt. Gute Fahrt!
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4: Diesen Nachmittag halten wir noch durch. Ab morgen wird's kühler. Ich wünsche einen schönen, entspannten, hoffentlich ein bisschen abkühlenden Sonntagmittag. Mein Name ist Carmen Bachmann. Hallo.

Sarah Connor hier auf SR3 Saarlandwelle. Sie spielt im Sommer auch recht viele Konzerte, ist zum Beispiel auch in Bruchsal im August. Das ist ja nicht ganz so weit. Wer sie eigentlich also irgendwie mal live erleben will, könnte sich überlegen, da hinzufahren. Das Sonntagscafé hier auf SR3 mit Madonna. Hello.

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Santana mit Abel Ways. Flinke Finger an diesem heißen Sonntag. Da klingt auch ein bisschen so. Glasperlenspiel.

Linda Ronstadt hier auf SR3 Saarlandwelle. Das Sonntagscafé mit One Night at the Time und gleich mit unserem Land und Leute ein Tag im ältesten Kloster Deutschlands. Das ist, ja, wissen Sie, die Benediktinerabtei in Tholey. Und mein Kollege Oliver Buchholz hat sie besucht. Hören wir gleich.

0: Short Straight auf SR3, es ist 12.30 Uhr.
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0: Letzter richtig heißer Tag, bevor es tatsächlich ein bisschen abkühlt. Bis 37 Grad heute, oft sonnig, aber es kann schon ab dem Nachmittag immer wieder mal Schauer und Gewitter geben. Heute Nacht steigt die Gefahr dann deutlich an. Unwetterartig kann es werden mit Starkregen, Hagel und Sturmböen. 21 bis 18 Grad gehen die Werte dann runter und morgen ziehen nächtliche Schauer und Gewitter erstmal ab. Dann ist es trocken. Am Nachmittag kann es erneut Schauer oder Gewitter geben, aber morgen nur noch in Anführungszeichen bis 28 Grad.
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0: In Völklingen ist die Rathausstraße zwischen der Ludweiler Straße und der Südtangente wegen einer Veranstaltung bis 15 Uhr gesperrt. Ansonsten liegen uns derzeit keine Meldungen vor. Wenn Sie noch was sehen, gern anrufen 0800 700 8000.
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0: Das älteste Kloster Deutschlands, das ist die Benediktinerabtei in Tholey. 1400 Jahre ist das her, dass sie zum ersten Mal urkundlich erwähnt wurde. Und sie steht im Moment richtig gut immer noch da. Keine zerfallene Ruine, wie das ja manchmal bei Abteien aus dieser Zeit ist. Und seit 2020 gibt es dann auch noch die drei Glasfenster von Gerhard Richter, einem der bekanntesten, teuersten Künstler unserer Zeit. Die 11 Mönche haben die Benediktinerabtei gut belebt. Pilgerinnen und Pilger kommen gerne hin, religiös motivierte Touristen. Oliver Buchholz hat einen Tag in der Abtei Tholey verbracht, um herauszufinden, was macht diesen Ort heilig.
2: Freitag 7 Uhr. Jeden Morgen starten die 11 Benediktinermönche mit dem Morgengebet, den Laudes, in den Tag. Das tun sie im historischen Chorgestühl der Abteikirche, im Licht der Fenster von Gerhard Richter. Sie kamen im Zuge der Renovierung des Klosters von 2008 bis 2020 in die Kirche. An diesem Morgen strömt gleich nach dem Gebet eine Besuchergruppe, ein Golfverein aus Mannheim, in das gotische Gebäude, angeführt von Rudolf Schäfer, pensionierter Lehrer und Gästeführer in Tholey.
3: Also es beginnt mit Kindergartenkindern. Mit denen kann ich natürlich nicht auf Details von Richter oder Maxodi eingehen, aber da vermittle ich oder versuche es, die Freude eben, die von den Fenstern kommen, zu vermitteln. Dann kommen Schüler, die meistens gut vorbereitet sind im Kunstunterricht. Ja, und dann haben wir eine Gruppe von Handwerkern, die interessieren sich eigentlich nicht primär für die Fenster, sondern für die anderen Arbeiten, die hier geleistet wurden. Die Orgel, die Böden und so weiter, die Steine, die ersetzt wurden. Und wir haben Kunstprofessoren, wir haben Gästeführer, zum Beispiel hatte ich mal die Domführer von Köln hier, ohne dass die sich also...
4: Die wollen die Kirchen jetzt tauschen?
3: Die wollen die Kirchen nicht tauschen, aber interessant war, das darf ich ruhig sagen, sie finden, dass die Richterfenster hier hinein mindestens genauso gut passen wie das Fenster in Köln.
2: Den Entwurf der drei Chorfenster hat der weltberühmte Künstler Gerhard Richter als eines seiner letzten großen Werke den Benediktinern geschenkt. Die bunten Muster sind auf der Grundlage eines abstrakten Bildes entstanden, das immer wieder geteilt, wiederholt und gespiegelt wird. Seit dem Einsetzen der Fenster 2020 kommen unzählige Besucher in die Abtei. Was auffällt? Die Blicke fallen oft nicht zuerst auf die Werke Richters, sondern auf die übrigen Fenster, die sehr figürlich in hell strahlenden Farben den Kirchenraum in ein buntes Licht tauchen. Sie wurden von der muslimischen Künstlerin Mahbuba Ilham Maxodi geschaffen. Den Zuschlag für ihre Entwürfe hat unter anderem der damalige Prior und jetzige Abt von Tholey, Pater Wendelinus Naumann, erteilt.
5: Frau Maxodi kommt aus einem muslimischen Hintergrund, ist aber sehr liberal. Und Gerhard Richter ist jetzt kein bekennender Christ, ist meines Wissens auch nicht Angehöriger einer der Kirchen, aber er kommt halt eben aus dem Abendland. Er ist abendländisch geprägt auf vielfältige Art und Weise. Und trotzdem ist was Lustiges passiert. Die Frau aus dem Morgenland macht die konkrete Kunst und der Künstler aus dem Abendland macht die Abstraktion. Ganz anders als erwartet. Vielleicht liegt bei denen, die wir nicht Christen liegen, ein Funke drin von Gottesvorstellung, der manch einem mit einem ganz engen Glaubensverständnis verborgen ist. Also ich finde, das ist bemerkenswert. Mit Maksudi bin ich sehr froh, dass wir einen interreligiösen Dialog sogar starten können. Und Gerhard Richter hat in den Interviews, die er gegeben hat, gesagt, er möchte gerne den Menschen Trost spenden mit den Fenstern. Die Fenster seien zum Trost da.
2: Die bunten Fenster von Maksudi greifen Personen und Geschichten aus der Bibel auf. Sie zeigen aber auch Heilige, die mit Tholey eng verbunden sind, wie den heiligen Wendelinus oder Hildegard von Bingen, deren Bruder Mönch in Tholey war.
3: Wir Gästeführer sagen, die Menschen kommen immer noch wegen Richter und gehen begeistert wegen Maksudi.
2: Die Gruppe aus Mannheim ist begeistert von der Klosterkirche.
4: Was hier jetzt geleistet wurde, was wir hier sehen können von der Künstlerin Maksudi oder natürlich auch von Richter, eingebettet in so eine schöne alte gotische Kirche, ist mehr als eindrucksvoll.
6: Also ich würde sagen, ganz ehrlich, die Abteikirche ist absoluter Hammer.
7: Die Künstler, die hier mit ihren Glasarbeiten gearbeitet haben, die eine Künstlerin, dass sie noch Muslima war, bleibt schon hängen. Und dann natürlich jetzt hier die Richterbilder, die eigentlich ja so nichts mit irgendwas Religiösem zu tun haben.
8: Dass eine Muslima in einer katholischen Kirche sich so präsentieren konnte. Mhm. Und auch die Dinge oder was da in der Geschichte alles passiert ist, wie sie das dargestellt hat, für mich faszinierend.
2: Die gotische Abteikirche mit den besonderen Fenstern bildet das Herz des Klosters. In ihr finden Gottesdienste, Führungen und Konzerte statt. Das Gebet, das Ora, entsprechend der Benediktsregel, hat hier seinen festen Platz. Das Labora, also die Arbeit, beginnt hinter der Sakristeitür.
5: Derzeit leben wir mit 11 Mönchen in Tholey. Es gibt zu 2 bis 3 Leute Interesse, die auch Interesse am Eintritt haben. Ja, die Aufgaben sind vielfältig, in der Pastoral, in der Seelsorge, Klosterseelsorge, auch Aushilfe in den Vereinen.
2: So Abt Wendelinus, der erst seit November 2025 die Leitung des Klosters übernommen hat, nachdem sein Vorgänger unerwartet verstorben war. Der Abt achtet auf die Einhaltung der Benediktsregel. Das ist das Regelwerk, das der heilige Benedikt von Nursia, der den Orden 529 gegründet hat, für das Leben der Mönche hinterlassen hat. Der Abt verwaltet und organisiert außerdem den Klosteralltag. Dazu gehören auch die sogenannten Klosterbetriebe, etwa die Imkerei. Bruder Markus ist hier Herr über 100.000 Arbeiterinnen und Königinnen. Im unteren Teil des Klostergartens regiert das weibliche Geschlecht. Die männlichen Drohnen spielen im Bienenvolk eine untergeordnete Rolle. Bruder Markus sieht trotzdem Parallelen zum Kloster und zur Kirche.
9: Ein schöner Vergleich, wo ich da mir immer vorstellen kann, ist, so ein Bienenvolk hat ja eine Königin, ja, und unsere Kirche hat ja auch eine Königin, die Jungfrau Maria, und so ein Staat ist ein schöner Vergleich auch für die Kirche, ne?
2: Zur Arbeit zwischen den Gebets- und Essenszeiten dürfen die Mönche von Tholey ihr Mönchsgewand, den schwarzen Habit, ablegen. Das regeln die sogenannten Hausbräuche.
9: Das wird ja auch dreckig werden, ne? Das wäre nicht so ideal, ne? Weil mit der Bienen dann verklebt alles oder im Garten dann mit der Erde und so, das wäre nicht so schön. Da müssten wir jeden Tag den Habit neu waschen. Also das sind wir eigentlich freigestellt.
2: Aber auch ohne typische Mönchskleidung ist Markus durch und durch Mönch.
9: Man muss immer versuchen, das richtige Maß zu finden zwischen dem Geistlichen, dem Lesen, der Meditation und aber auch der körperlichen Arbeit. Und da immer die Mitte zu finden, das ist immer relativ schwierig, weil manches meistens überwiegt dann doch die Arbeit. Und aber wenn man an den Bienen arbeitet, das ist auf einer Seite auch sehr beruhigend und kann auch meditativ sein.
2: Ora et labora, bete und arbeite. Das kann eben auch gleichzeitig geschehen, betont der Abt.
5: Das Wichtigste bei den beiden ist das Et, was dazwischen steht, dass man die miteinander verbinden kann. Also zeitmäßig würde ich sagen, nimmt das Gebet den kleineren Anteil ein. Aber nach der Komplett, das heißt so ab 7:45 bis zum nächsten Morgen, so gegen 6, ist man ja dann für sich und es ist ausdrücklich gewünscht, dass man in der Zeit also nicht nur schläft, sondern auch noch das persönliche Gebet und die Lectio Divina, also das Lesen der Heiligen Schrift praktiziert. Das ist so ausdrücklich gewünscht.

0: Die erste urkundliche Erwähnung des Klosters im heutigen saarländischen Tholey datiert auf das Jahr 634. Das ist das erste schriftliche Zeugnis über ein Kloster im heutigen Deutschland. Zuvor waren Mönche als Wanderprediger bekannt. Mit Benedikt von Nursia, dem Ordensgründer, wurden Mönche sesshaft, sammelten Reichtümer an. Deshalb wurde das Kloster im Laufe der Jahrhunderte mehrfach geplündert. Nicht zuletzt mit der Französischen Revolution kam es zu Enteignungen und wechselnden Besitzern. Über 150 Jahre standen die Räume dann leer. 1950 kamen die Benediktiner zurück. Das älteste Kloster Deutschlands ist seitdem wieder belebt.
1: Wir sollten uns davon nicht unter Druck setzen lassen, sondern sollte uns eher zeigen, dass über all die Jahrhunderte mit all ihren Kriegen und Katastrophen, auch mit den Unzulänglichkeiten mancher Äbte und mancher Mönche, das Kloster nicht untergegangen ist, sondern dass es immer weiter fortgeführt wurde. Und das ist gerade in unserer Zeit, die viele Unsicherheiten hat, finde ich das eigentlich sehr tröstlich zu sehen. Ne?
0: Das Kloster und die Region gehören seit knapp 1400 Jahren zusammen.
1: Die Rolle der Abtei ist eigentlich identitätsstiftend über den Ort hinaus. Die Tholeyer sind schon stolz drauf, dass sie dieses Kloster haben. Man merkt so, dass es eine enge Verbindung über die Geschichte gibt. Die Abtei hatte Besitzungen in 220 Dörfern der Saarlouis-Region gehabt, vor allem eng hier im Kernbereich ums Kloster. Und daraus sind auch heute noch Verbindungen da.
0: Und die sollen nicht abreißen. Eine der Aufgaben von Abt Wendelinus, das Kloster am Leben erhalten, Nachwuchs gewinnen.
1: Die Jungen zu gewinnen und dass sie bleiben, das ist immer vor Ort. Wie legen wir die Benediktsregel aus und wie leben wir miteinander? Also ich persönlich bin den älteren Mitbrüdern hier sehr dankbar, dass sie keine Blockadepolitik betreiben, sondern dass denen sehr bewusst ist, wenn wir noch gerne in 10, 20, 30, 40 Jahren existieren wollen, dass wir dann immer notwendige Anpassungen durchführen müssen. Das kommt meines Erachtens auch daher, dass sich die jungen Mitbrüder auch um die Älteren bemühen, dass die Älteren sehen, dass die wirklich auch auf ihre Art und Weise auf Gottessuche sind. Und das hält eigentlich ein Konvent zusammen.
0: Es ist kurz vor Mittag. Während die meisten Brüder zum Mittagsgebet in die Abteikirche strömen, biege ich zum Kochen ab. Am Herd steht zweimal die Woche Bruder Albert.
2: Backfisch, Spinat und Salzkartoffeln. Einfach.
0: Vor seinem Eintritt ins Kloster Tholey lehrte er Philosophie in Rom. Jetzt heißt es, morgens Messe halten, mittags Zwiebeln schnibbeln. Was ihm mehr Spaß bereitet?
2: Natürlich ist der Messe, das ist kein Vergleich. Also
3: wenn Sie könnten, mehr Messen halten, weniger Zwiebeln schneiden.
2: Ja, und ist Beinen weniger auch.
0: Bis letztes Jahr waren die Tholeyer Benediktiner ausgefalleneres Essen gewöhnt. Abt Mauritius, der 2025 unerwartet verstarb, lernte vor seinem Klostereintritt in der Sterneküche. Heute steht eher Hausmannskost auf dem Speiseplan.
4: Ach, zum Beispiel Schnitzel mit Pommes oder jetzt auch Fischstäbchen mit Spinat und
2: chinesische Essen, asiatische Essen, sie essen so gern.
4: Und abends auch. Die jungen Brüder freuen sich manchmal auch, wenn wir auch ein Fest haben, ein besonderes oder so, wenn es dann abends was Warmes gibt, zum Beispiel Hamburger oder Pizza.
0: Unabhängig vom Gericht. Gegessen wird schweigend. Mal gibt es dazu eine Tischlesung, mal Musik. Mit am Tisch sitzt ein Gast, Sascha, der eine Woche im Kloster verbringt und mit den Mönchen lebt. Er hat einen besonderen Wunsch.
5: Ja, ich trete in den katholischen Glauben über, ich wurde evangelisch getauft und jetzt am Sonntag ist die Kommunion und die Firmung. Ja, also ich werde katholisch.
0: Sascha hat die Abtei durch einen Bibelkreis von Bruder Albert kennengelernt. Hier im Kloster kann er sich auf seine neue Konfession in Ruhe vorbereiten.
5: Es ist ein ganz besonderer Ort und man spürt das, denke ich. Ne? Also wenn man sich länger hier aufhält, auch in der Gemeinschaft mit den Brüdern, das ist ein Gefühl, ne? Man spürt das.
0: Neben Beten und Arbeiten hat auch die Gästebetreuung einen hohen Stellenwert bei den Benediktinern. Im klostereigenen Gästehaus beherbergen die Brüder Pilger und Besucherinnen. auch Einzelseelsorge, Beichten, Tauf- und Hochzeitsfeiern verbinden die Mönche mit den Menschen der Region.
1: Ja, wir sind im Kloster im Saarland und die saarländischen Besonderheiten treffen sich dann natürlich auch wieder im Kloster wieder. Also das eng vernetzt sein miteinander, das ist also ganz klar, also mit der Bevölkerung hier vor Ort.
0: Viele Brüder, inklusive Abt, kommen selbst aus dem Saarland. In den umliegenden Kirchen helfen die drei Priester der Abtei bei Gottesdiensten aus. Insbesondere im Ort Tholey selbst bilden die Mönche spätestens seit der umfassenden Renovierung des Klosters das touristische Highlight der 13.000 Seelengemeinde.
6: Aus touristischer Hinsicht hat es auf jeden Fall einen ganz besonderen Stellenwert für uns. Wir sehen es ja auch, Tagestouristen, die hierher kommen, Busgruppen, die hierher kommen, die explizit auch wegen des Klosters und wegen der Abtei hierher kommen. Deswegen können wir natürlich sagen, dass sich auch das touristische Bild der Gemeinde Tholey dadurch nochmal gewandelt hat. Es hat sich insoweit verändert, als dass plötzlich die Gemeinde Tholey natürlich auch in der Weltöffentlichkeit gerückt ist, zumindest mal was die Medien angeht. Also wenn die New York Times, wenn Zeitungen in Asien, in Südamerika über die Gemeinde Tholey berichten, wegen Gerhard Richter und dieser Fenster, dann ist das natürlich auch was für Aufmerksamkeit sorgt, was Menschen hierher bringt, die sich umgucken wollen und die neben den bekannten Fenstern von Gerhard Richter, die man ja in einigen anderen Kirchen schon kennt, jetzt auch hier nach Tholey kommen und Tholey plötzlich mit Weltkunst verbinden,
0: sagt Bürgermeister Andreas Maldener. Alles ausgelöst durch die neuen Fenster der Abtei.
1: Ganz am Anfang zur Planung der Renovierung waren die Fenster gar kein Thema gewesen. Man dachte an ganz andere Dinge. Und bei der Vorbereitung zur Renovierung hat sich dann herausgestellt, dass die Fenster viele Fehler hatten. Verdeckte Fehler, die man erst beim Stellen der Gerüste gesehen hat. Daraufhin hat man dann gesagt gehabt, ja, eigentlich müssten die Fenster komplett erneuert werden. Daraufhin haben wir einen Wettbewerb ausgeschrieben. Und die zwei Zweitplatzierten hat wir dann gebeten, ein Fensterquadranten in Glas zu schaffen, also kein Entwurf, um dann zu sehen, wie das in der Kirche wirkt, wenn wir uns Glas nicht vorstellen konnten. Und bei Frau Maxuti sind die Farben explodiert. Und damit sind wir zu Frau Maxuti gekommen, was sich als ein riesiger Glücksfall erwiesen hat.
0: Damit war das Thema Fenster eigentlich schon abgehakt. Doch durch einen Organisten kam der Kontakt zu Gerhard Richter, der nach anfänglichem Zögern dann überraschend die drei Chorfenster gestaltete.
1: Also die Kirche ist jetzt attraktiv, sie ist hell, sie ist durch die Kunst von Richter und Maxu, die hat sein besonderes Gepräge, was die Menschen sehr anspricht, den Menschen von heute. Sie ist damit auch missionarisch. Also es kommen Leute, die nur der Kunst wegen kommen und dann doch auch mit der christlichen Botschaft konfrontiert werden und auch fragen. Und das war beabsichtigt und das ist schön zu sehen, dass das auch realisiert hat. Und für uns Mönche ist es auch gut, dass wir renovierte Gebäude haben.
0: Und das kommt anscheinend gut an. Der Altersdurchschnitt im Konvent liegt unter 50. Der Jüngste ist Bruder Henrik aus Schmelz-Michelbach. Er hat sich mit 18 Jahren zunächst als sogenannter Postulant den Benediktinern in Tholey angeschlossen.
7: Es ist ja ganz klar, dass das in dem Alter kein leichter Schritt ist und dass man natürlich auch ja vielleicht ein bisschen aneckt bei Familie und Freunden und so weiter. Ja, aber es war bei mir im Endeffekt so gewesen, mit so 16, 17 würde ich sagen, kam so erstmal der Wunsch, kirchlich tätig zu sein. Aber also da habe ich irgendwie so einen inneren Ruf halt eben gespürt, den wo wir ja glauben, dass der vom lieben Herrgott kommt. Zu meiner Schande muss ich gestehen, ich habe die Abtei vorher nicht gekannt, obwohl sie ja so reich an Historie, an kulturellem, aber auch an spirituellem ist. Und ja, dann bin ich mal hierhin gegangen. Aus einem seltenen Besuch wurde irgendwann jeder Sonntag und durch damals noch Pater Prior Wendelinus und durch Pater Albert hat sich dann der Kontakt intensiviert und dann bin ich im Juli letzten Jahres zum ersten Mal für 2 Wochen habe ich ja Kloster auf Zeit gemacht und dann war für mich der Schritt klar, dass ich diesen Ruf im Postulat weiter prüfen möchte.
0: Genau. Bruder Henrik prüft für sich, ob er sich für immer ein Leben als Mönch vorstellen kann. Neben dem Studium der lateinischen Sprache ist er im Kloster für kleinere Aufgaben, etwa die Sorge um Klosterhündin Thea, eingeteilt. Dass er im ältesten Kloster Deutschlands gelandet ist, bringt für ihn eine besondere Herausforderung mit sich.
7: Insbesondere die Jüngeren, die wissen natürlich auch, dass dringend noch mehr Nachwuchs auch gebraucht wird. Und man sieht sich schon da ein bisschen in der Verantwortung, dass man nach außen hin auch ein gutes Bild dann gibt, dass es eben ja dem Ganzen auch entspricht, dass es das älteste Kloster Deutschland ist.
0: Ich gehe mit Bruder Henrik durch den Klostergarten. Vorbei an Wiesen, Obstbäumen, dem historischen Teehaus, dem Besucherzentrum, einem Brunnen und der Imkerei, zurück ins Klostergebäude, in die ehemalige Krypta, umgeben von dicken Mauern.
8: Genau, und heute eben ist es ein Klosterladen, ist auch vor allem der beste Arbeitsplatz im Sommer.
9: Es ist also ein richtig dickes Gewölbe.
8: Übrigens. Genau, sehr dickes Gewölbe eben auch. Also es ist sehr angenehmes Arbeitsklima dann gerade im Sommer.
0: Herr über Bücher, Klosterbier und Rosenkränze ist hier Bruder Maurus mit Wurzeln in Luxemburg. Gemäß der Benediktsregel sollen die Brüder durch ihre eigenen Hände Arbeit leben können.
8: Es macht mir auch Freude, nicht nur Sachen zu verkaufen, sondern auch mit den Leuten auch ins Gespräch zu kommen.
9: Welche Gespräche kommen da so zustande?
8: Ja gut, allgemeine Gespräche eben so über Gott und die Welt eben auch. Wo die Leute dann auch ihre Erfahrungen dann auch mit Klosterleben machen oder generell Kloster machen, punkto Kirche auch.
0: Sein Weg ins Kloster war nicht so geradlinig wie der von Bruder Henrik.
8: Ja, das ist ein sehr langer Weg gewesen. Also ich bin jetzt schon seit 8 Jahren in dieser Gemeinschaft und habe vorher mich auch nach anderen Gemeinschaften umgeschaut, bin nämlich auch vom Beruf gelernter Altenpfleger.
0: Insbesondere die Glocken der Abteikirche haben es Bruder Maurus angetan. Er lädt mich zu einer Turmbesteigung ein.
8: Also war die Leidenschaft der Glocken eben, hat mich schon als kleiner Bube eben auch immer schon fasziniert und interessiert. Als mit 9 Jahren war ich Ministrant gewesen. Einmal habe ich dann unsere Küsterin gefragt, ob ich mal die große Glocke läuten darf zum Vorläuten, zum Gottesdienst. Diese hat es dann natürlich erlaubt und ja, allein als die dann in Bewegung dann auch kam eben, ja, das hatte mir schon allein große Freude auch bereitet.
0: Heute ist er für die sogenannte Läuteordnung zuständig, also zu welchem Anlass welche der 7 Glocken zusammen läuten.
8: Ja, es ist eben ein sehr besonderes Geläute eben, das heißt eben unsere große Glocke, die stammt aus dem Jahre 1958, wurde hier in Saint-Louis Frau Lautern gegossen. Unsere anderen Glocken stammen aus Frankreich, von der Gießerei Paccard, wurden 51 gegossen. Und dann haben wir noch eine historische Glocke aus dem 15. Jahrhundert. Genau, also die passt auch nicht so zum bestehenden Geläut. Und unser Geläut eben zeichnet sich daraus aus, eben weil es einfach auch sehr singfreudig auch ist.
0: Für Laien klingt das nach einem runden Klang. Der Experte hört, die Glocken könnten es besser, sagt Bruder Maurus. Die Klöppel schlagen zu hart an und die historische Glocke aus dem 15. Jahrhundert ist ohnehin schon schwer beschädigt und passt nicht zu den anderen.
8: Die Klöppel werden gekürzt, die werden dann auch gerade bei ihr hier eben an die richtige Schlagstelle auch angebracht. Dann auch die große Glocke, die wird tonkorrigiert, weil sie letztendlich nicht den Schlagton hat, eben den sie haben soll. Nicht nur an den Klöppel soll etwas geändert werden, sondern es soll auch eine neue Glocke angeschafft werden. Das ist unser Projekt für dieses Jahr. Ziel ist es, dass die neue Glocke am 8. Dezember 2026 in der Kirche stehen soll. Man sieht hier dann die historische Glocke. Sie hat auch hier einen, ja, schon historischen, urigen Klang. Ist aus dem Jahrgang 1458-59. In einem Wilhelm Zunn gegossen worden. Man erkennt es auch hier an der mittelalterlichen Schrift. Und die passt vom bestehenden Geläut her nicht zu den anderen Glocken. Die wurde auch vor einigen Jahren, hatte die einen Riss gehabt während des Läutens. Das heißt also, die Glocke ist, wie man im Fachbegriff sagt, gesprungen, wurde dann auch geschweißt. Denn die Konsequenz letztendlich daraus war, als sie dann geschweißt wieder hierher zurückkam, dass sie dann sehr, sehr schwach auf der Brust war.
0: Wir steigen die schmale Treppe wieder hinunter. Unten in der Kirche wartet schon eine weitere Besuchergruppe, die mit eigenem Organisten angereist ist und sich ein Konzert auf der großen Orgel gönnt. Gleich beginnt für die Mönche das Abendgebet. Mit der Vesper, dem Abendgebet der Kirche, endet für mich als Besucher der Tag in der Benediktinerabtei St. Mauritius Tholey, einem wahrlich heiligen Ort. Einmalige Geschichte, faszinierende Kunst und das emsige Treiben der 11 Mönche zeichnen das älteste Kloster Deutschlands aus. Das Nachtgebet, die Komplett, beten die 11 Benediktinermönche hinter geschlossenen Türen.
10: Die Abtei Tholey, moderne Weltkunst im ältesten Kloster Deutschlands. Was macht diesen Ort heilig? Oliver Buchholz mit unserem Land und Leute im Anschluss an die Sendung. 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
1: 13 Uhr. Der Waldbrand in einem Naturschutzgebiet bei Bad Kreuznach breitet sich weiter aus. Inzwischen spricht die Feuerwehr von einem über 3 Hektar großen Gebiet. Das Problem, dort liegt Weltkriegsmunition im Boden. Es kam bereits zu Explosionen. Die Einsatzkräfte können das Gebiet deshalb nicht betreten. Für SR-Info Sarina Fischer.
2: Normalerweise würde die Feuerwehr mit Wasserrohren und Löschrucksäcken reingehen und den Brand aus der Nähe löschen. Jetzt können sie aber eben nur von außen eingreifen. Laut einem Sprecher zum Beispiel, indem sie am Rand vom Brandgebiet Schneisen im Wald schlagen und Bäume roden, um das Feuer aufzuhalten. Und sie benutzen mobile Wasserlöscher, die ohne Personal bedient werden können. Aber insgesamt müssen sie das Naturschutzgebiet wohl abbrennen lassen.
1: Nach Angaben der Einsatzkräfte sind Anwohner nicht akut bedroht. Aber der nahegelegene Ort Traisen südlich von Bad Kreuznach wird vorsorglich komplett evakuiert. Nochmals Sarina Fischer.
2: Heute Nacht mussten schon etwa 300 Leute aus dem Ort ihre Wohnungen verlassen. Jetzt kommen ungefähr weitere 300 hinzu. Für sie gibt es Notunterkünfte in Nachbarorten und für manche, zum Beispiel Mütter mit Kleinkindern oder ältere und gebrechliche Menschen, wurden Hotelzimmer organisiert. Wann sie wieder nach Hause können, ist zurzeit völlig offen. Der Einsatz könnte noch Stunden bis mehrere Tage lang dauern.
1: Die Grünen fordern wegen der aktuellen Hitzewelle ein Sofortprogramm für Klimaanlagen in öffentlichen Gebäuden. Fraktionschefin Dröge sagte der Bild am Sonntag, Krankenhäuser, Pflegeheime, Kitas und Schulen müssten schneller klimatisiert werden. Die Grünen schlagen dafür ein neues Förderprogramm vor, das Klimaanlagen mit Solaranlagen kombiniert. Gleichzeitig kritisierte Dröge, dass die Bundesregierung ausgerechnet jetzt ein Förderprogramm für Hitzeschutz auslaufen lasse. Das sei ein großer Fehler. Die aktuelle Hitzewelle dürfte die Getreideernte im Saarland beeinträchtigen. Davon geht der Bauernverband aus. Nach Angaben des Vorsitzenden Welsch sind viele Getreidesorten wegen der Hitze und Trockenheit deutlich früher reif als sonst und werden bereits jetzt geerntet. Außerdem rechnet der Bauernverband, dass die Ernte geringer ausfällt als üblich und auch die Qualität etwas schlechter ist. Der renommierte Ingeborg-Bachmann-Preis geht in diesem Jahr an die deutsche Autorin Lena Schette. Das teilte die Jury im österreichischen Klagenfurt mit. Die Autorin aus Nordrhein-Westfalen setzte sich mit dem Text »Was wir tragen« durch. Darin geht es um die Freundschaft zweier Mädchen mit Übergewicht, die sich als soziale Außenseiterinnen durchs Leben schlagen. Schette wurde daneben auch mit dem Publikumspreis ausgezeichnet. Der Ingeborg-Bachmann-Preis ist mit 30.000 Euro dotiert. Bei der Fußball-WM sind die letzten Entscheidungen der Vorrunde gefallen und schon heute Abend geht die K.O.-Runde los. Um 21 Uhr spielt Südafrika gegen Kanada. Aus dem ARD-WM-Team Felix Gerhardt.
3: Nach 3 Spielen in Toronto und Vancouver müssen die Kanadier nun erstmals auf den Heimvorteil verzichten. Gespielt wird in Los Angeles. Die deutsche Mannschaft reist am Abend nach Boston, wo sie morgen ihr 16. Finale gegen Paraguay bestreitet. Es ist das erste K.O.-Spiel der DFB-Elf bei einer WM seit dem Titelgewinn 2014. Dabei könnte Linksverteidiger Nathaniel Brown nach seinen Adduktorenproblemen wieder in die Startelf rücken. Für Bundestrainer Julian Nagelsmann schließt sich mit der Partie auch ein Kreis. Unweit des WM-Stadions hatte er 2023 die DFB-Elf auf seine ersten Länderspiele als Bundestrainer vorbereitet.
1: Deutschland gegen Paraguay, los geht's morgen um 22.30 Uhr. Und das waren die Nachrichten mit Carina Deves. 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
4: Es ist sonnig, es können sich aber Schauer oder Gewitter bilden. Es gibt auch Unwetterpotenzial, bis zu 37 Grad heute Nachmittag noch. Heute Nacht Schauer und Gewitter sogar noch verstärkt. Starkregen, Hagel und Sturmböen können da über uns hinwegfegen. Die Werte sinken auf 21 bis 18 Grad. Morgen ist es erstmal trocken mit Sonne und Wolken. Aber auch morgen kann es mancherorts noch Schauer und Gewitter geben. Es ist nicht mehr so heiß. Bis zu 28 Grad morgen und auch im Verlauf der Woche wird es immer so knapp unter 30 Grad sein.
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4: In Völklingen ist die Schaffhauser Straße zwischen der Rathausstraße und der Hostenbacher Straße wegen einer Veranstaltung bis 15 Uhr gesperrt. Ansonsten liegen uns keine Meldungen vor. Kommen Sie gut an.
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4: Wir versuchen uns noch mal ein bisschen abzukühlen. Mein Name ist Carmen Bachmann. Schön, dass Sie dabei sind.

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0: Tom Petty and the Heartbreakers hier auf SR3 Saarlandwelle. Es ist heiß da draußen. Wir haben heute noch mal bis 38 Grad hier bei uns im Saarland. Es gibt Orte, die sind noch ein bisschen heißer, aber es gibt auch Orte, die sind kühler. Beide Extreme hat unser SR3-Reporter Florian Rabari-Nejat diese Woche für uns besucht.
1: Ich bin hier in Niederwürzbach bei der Gärtnerei Zeller. Hier ist alles voll mit Blumen, die Sonne scheint. Es ist hier schon ziemlich warm, aber noch wärmer ist es oben im Gewächshaus. Ich stehe hier mit der Mandy. Wie warm wird's hier bei euch täglich?
2: Also 40, 45 Grad, 47 Grad, je nachdem in den Gewächshäusern, ja.
1: Und wie kühlen ihr euch dann ab auf der Arbeit?
2: Mal kurz in den Keller, da ist es ein bisschen kühler. Ansonsten mal Wasser über die Arme, feuchtes Handtuch in den Nacken.
1: Sollen wir hoch ins wärmste Gewächshaus gehen?
2: Gerne.
1: So, jetzt gehen wir rein. Ja, man merkt, es ist direkt, je weiter man reingeht, desto wärmer wird es direkt schon. Fühlt sich schon so ein bisschen wie so eine sanfte Sauna. Wie warm haben wir es jetzt hier?
2: Aktuell 40, 41 Grad.
1: Also ich stehe jetzt hier noch nicht lange und ich fange schon an zu schwitzen. Das ist schon, geht schon bei. Wie viel Zeit verbringt ihr hier täglich?
2: Also hier oben jetzt nicht so lange, mal kurz im Kundegespräch oder beim Gießen. Maximal eine halbe Stunde jetzt.
1: Ja, eine halbe Stunde bleibe ich auf jeden Fall nicht. Ich würde sagen, ich habe genug geschwitzt und ich gehe mir jetzt mal ein kühleres Plätzchen suchen. So, ich bin jetzt weitergefahren nach Sinnertal und ich hoffe mal, dass hier jetzt einer der angenehmsten Orte im Saarland ist. Ich stehe jetzt hier beim Trinkgut Cola und stehe hier mit dem Marktleiter Robin und ihr habt hier was ganz Besonderes. Was habt ihr hier?
3: Wir haben hier für die Kunden tatsächlich ein begehbares Kühlhaus, wo Getränke quasi dauerhaft gekühlt werden und sich bei heißen Temperaturen immer gern an kühlen Getränken bedient werden kann.
1: Gut, ich würde sagen, ich komme jetzt gerade aus dem Gewächshaus. Wir reden gar nicht so lange, sondern gehen am besten einfach mal rein, weil ich brauche eine Abkühlung. Man hört schon, es ist laut von der Kühlung. Oh ja. Oh, direkt so ein richtig schöner Schwall, kalte Luft. Ich kann mich hier direkt so vor den Kühler stellen, da kommt die Luft direkt auf mich. Es tropft sogar ein bisschen, so eine kleine kühle Dusche. Hier lässt sich's leben, würde ich sagen. Wie kalt haben wir es hier?
3: Wir haben es ungefähr immer, sage ich mal, zwischen 6 und 8 Grad.
1: Ja, es tropft gerade die ganze Zeit so kaltes Wasser auf mich und ich finde es maximal angenehm, richtig gut. Und jetzt mal Hand aufs Herz, so während deinem Dienst hier, wie oft kommst du mal hier rein, um in Anführungszeichen nach dem Rechten zu schauen, gerade bei so Wetter wie heute?
3: Ja, gerade wie bei so Wetter wie heute passiert das natürlich öfter mal, dass ich mal nach dem Rechten schaue und gucken, wie der Bestand hier ist. Auch bei Mitarbeitern merke ich öfter mal, dass gerade bei so Temperaturen gerne mal hier drin aufgeräumt wird.
1: Du hast gerade gesagt, du kommst öfter mal her nach dem Bestand gucken. Der Bestand sieht sehr gut aus, würde ich sagen. Und wie wär's, wir sind beide jetzt noch im Dienst, aber so ein alkoholfreies Kaltgetränk können wir uns doch jetzt gönnen, oder?
3: Ja, auf jeden Fall, das geht klar.
1: Dann würde ich sagen, machen wir das, oder?
0: Ein alkoholfreies Kaltgetränk im Kühlhaus. Prost! Ja, das wäre im Moment schon so eine Option, wie man diesen Tag noch ganz gut rumkriegt. Man kann sich auch Schneebilder angucken. Das hat uns die Woche Kerstin geschrieben, dass sie das macht und dass es hilft.

0: Roxette hier auf SR3 Saarlandwelle. Es ist 13.29 Uhr.
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0: Die Temperaturen heute nicht mehr über 40, aber doch bis 37 Grad. Es gibt Quellwolken und es kann Schauer und Gewitter geben. Vor allem dann in der Nacht können unwetterartig ausfallen mit Starkregen, Hagel und Sturmböen. Die Werte in der Nacht sinken dann auf 21 bis 18 Grad. Und morgen ist es erst trocken, recht sonnig. Es ist schwül, aber nicht mehr ganz so heiß. Bis 28 Grad morgen.
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0: Wir haben keine Meldungen zur Verkehrslage. Wenn Sie was sehen, gern anrufen unter 0800 700 8000.
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0: Mit Carmen Wachmann, Musik von Chris Rea, Looking for the Summer, den finden wir. Wir machen einfach mal das Fenster auf und gucken raus. Danny Vera habe ich hier für Sie und Cat Stevens.
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Danny Vera hier auf SR3 Saarlandfälle. Das ist Chris Rea. Er sucht den Sommer, könnte ihn eigentlich hier finden. Song aus dem Jahr 1989. Er hat ja noch so einen ganz tollen Sommersong, On the Beach. Aber das hier ist so ähnlich, ganz ruhig und da jetzt in der Hängematte liegen, ein bisschen im Schatten. Und dann geht's schon,

Revolver hält hier auf SR3 Saarlandwelle. Heute, vor 40 Jahren, war das legendäre Abschiedskonzert des Popduos Wham. 72.000 Fans im Londoner Wembley Stadion. Zu Gast waren unter anderem Elton John und Simon Le Bon von Duran Duran. Wir erinnern dran mit Wake Me Up.

Wham! Hier auf SR3. Heute vor 40 Jahren gaben sie ihr großes Abschiedskonzert im Wembley-Stadion vor 72.000 Fans. Das Konzert war damals binnen 3 Minuten ausverkauft. Das hat man ja jetzt heute, sagen wir mal, schon auch ab und an mal, aber das war damals was ganz Besonderes. Die beiden waren übrigens im Nachhinein auch weiter befreundet. Sie haben irgendwie gesagt, wir haben uns so jung kennengelernt und so jung angefangen, Musik zu machen. Das war dann einfach vorbei. Wham! Heute vor 40 Jahren war das Abschiedskonzert. 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Vorsicht A6, Mannheim Richtung Saarbrücken. Zwischen Kaiserslautern West und Kaiserslautern Einsiedlerhof ein liegen gebliebenes Fahrzeug.

Fleetwood Mac und Landslide. Gibt eine tolle Doku über Fleetwood Mac. Die kann man, glaube ich, bei Prime Video im Moment anschauen. Ich finde, es lohnt sich. Das Sonntagscafé mit Aha.

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1: 14 Uhr. Der Iran beansprucht die alleinige Kontrolle über die Straße von Hormuz. Außenminister Araghchi sagte, die Meerenge zwischen dem Iran und dem Oman werde innerhalb der nächsten 30 Tage unter Kontrolle der iranischen Behörden gestellt. Derweil dauern die wechselseitigen Angriffe zwischen den USA und dem Iran an. Christoph Titz berichtet.
2: Das US-Militär meldete in der Nacht, man habe einen Vergeltungsschlag durchgeführt und dazu Stellungen der Flugabwehr, Radaranlagen und Drohnenlager im Iran attackiert. Die iranischen Revolutionsgarden reagierten und meldeten, man habe 8 wichtige Ziele auf Basen der USA in Kuwait und in Bahrain ins Visier genommen. Die wechselseitigen Scharmützel wurden beiderseits mit markigen Worten begleitet. US-Präsident Trump sagte, es gebe einen Punkt, da könnten die USA nicht mehr vernünftig sein. Und dann werde der Iran, so Trump, aufhören zu existieren. Der Iran drohte seinerseits, US-Stützpunkte in der Region würden die Hölle erleben und der Iran werde bei weiteren US-Attacken die Friedensverhandlungen in der Schweiz abbrechen.
1: Die israelische Regierung hat die Massaker an den Armeniern im Ersten Weltkrieg als Völkermord anerkannt. Das Kabinett billigte einen entsprechenden Vorschlag von Außenminister Saar einstimmig. Die Entscheidung muss noch vom Parlament bestätigt werden. Schätzungen zufolge wurden zwischen 1915 und 1917 bis zu 1,5 Millionen Armenier im Osmanischen Reich getötet. Die Türkei spricht von wesentlich niedrigeren Opferzahlen und lehnt die Einstufung als Völkermord bis heute ab. Bei Nancy im Departement Meurthe-et-Moselle ist ein Flugzeug kurz nach dem Start abgestürzt. Wie die zuständigen französischen Behörden melden, kamen dabei 11 Menschen ums Leben. Nach Angaben der Präfektur handelt es sich um den Piloten und 2 Gruppen von jeweils 5 Fallschirmspringern. Mehrere Medien berichten, die Maschine sei in ein Wohngebiet gestürzt. Die Unglücksursache ist noch unklar. Die aktuelle Hitzewelle dürfte sich negativ auf die Getreideernte im Saarland auswirken. Davon geht der Bauernverband aus. Einzelheiten für SR Info von Silke Kiefer.
3: Der Vorsitzende des Bauernverbandes Saar, Alexander Welsch, erklärt, das Getreide sei früher abgereift und werde deshalb in diesem Jahr früher geerntet. Derzeit schon die Wintergerste gute 5 Tage früher als sonst. Auch andere Getreidesorten seien dieses Jahr früher dran, in 2 Wochen der Raps, dann der Roggen und wahrscheinlich noch vor August der Weizen, vermutet Welsch. Auch hier gute 10 Tage früher als gewöhnlich aufgrund von Trockenheit und Hitze. Doch nicht nur der Zeitpunkt der Ernte hat sich verschoben. Die Trockenheit wird sich vermutlich auch auf Menge und Qualität der Ernte ausgewirkt haben, glaubt Welsch. Zu viel Regen wünschen sich die Bauern jetzt aber auch nicht, weil auch das die Ernte erschweren könnte.
1: Der Waldbrand in einem Naturschutzgebiet bei Bad Kreuznach breitet sich weiter aus. Nach Angaben der Feuerwehr stehen inzwischen mehr als 3 Hektar in Flammen. Weil im Boden noch Munition aus dem Zweiten Weltkrieg liegt und es bereits Explosionen gab, können die Einsatzkräfte das Gebiet nicht betreten. Vorsorglich wurde ein nahegelegener Ort evakuiert. Die Landrätin des Kreises Bad Kreuznach-Dickes zeigte sich erschüttert. Das Waldgebiet sei eines der wichtigsten Naturschutzgebiete der Region. Außerdem laufe ein Antrag auf Anerkennung als Weltnaturerbe. Und das waren die Nachrichten mit Marc Langels. 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
4: Es ist oft sonnig noch. Temperaturen heute bis 37 Grad nochmal. Es kann schon am Nachmittag Schauer oder Gewitter geben. In der Nacht steigt die Gefahr dann deutlich an. Dann kann es Unwetter sein mit Starkregen, Hagel und Sturmböen. 21 bis 18 Grad sind die Tiefstwerte. Und da merkt man schon, es wird ein bisschen kühler. Morgen nur bis 28 Grad, aber morgen noch schwül. Schauer und Gewitter sind morgen am Nachmittag auch möglich.
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4: Vorsicht auf der A6 Mannheim Richtung Saarbrücken. Zwischen Kaiserslautern West und Kaiserslautern Einsiedlerhof ein liegen gebliebenes Fahrzeug. Ansonsten gibt's keine Meldungen. Kommen Sie gut an.
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4: Mit Carmen Bachmann. Ich wünsche einen entspannten Sonntag mit einem schattigen Plätzchen für Sie.

Pur und Lena, einer der ganz großen Hits dieser Band. Das Sonntagscafé auf SR3 mit dem Royal Philharmonic Orchestra. Und da wissen Sie, nee, das sind nie die Hauptdarsteller. Das sind die, die die Hauptdarsteller nochmal neu glänzen lassen. Mit Aretha Franklin haben sie schon zusammen musiziert, beziehungsweise im Nachhinein deren Songs ein bisschen aufgewertet mit Elvis Presley. Und hier sind's die Beach Boys.

Die Beach Boys und das Royal Philharmonic Orchestra. 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Vorsicht die A8, Saarlouis Richtung Pirmasens. Zwischen Einöd und Zweibrücken Ernstweiler. Ein liegen gebliebenes Fahrzeug. Auch noch auf der A6 Mannheim Richtung Saarbrücken. Zwischen Kaiserslautern West und Kaiserslautern Einsiedlerhof.

Umberto Tozzi hier auf SR3 Saarlandwelle. BAP werden in diesem Jahr 50. Das wird gefeiert mit einem großen Konzert, natürlich erstmal in Köln, dann mit einer kleineren Tour im Sommer, mit einer größeren Tour nochmal im Herbst. Und die Premiere war bei uns im Saarland. Vor 2 Tagen das erste Warm-up-Konzert in der Gebläsehalle in Neunkirchen. Und jetzt haben wir BAP hier mit volle Kraft voraus.

0: Ace und How Long? 14.29 Uhr ist es.
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0: Es ist heiß, nicht mehr ganz so heiß wie gestern, bis 37 Grad, aber es wird langsam schwüler. Es kann am Nachmittag schon Schauer und Gewitter geben. Das verstärkt sich vor allem in der Nacht. Da sind auch Unwetter möglich. Starkregen, Hagel und Sturmböen sollten wir uns darauf einstellen. 21 bis 18 Grad, die tiefsten Werte morgen in der Früh. Und morgen ziehen die Schauer dann rasch ab. Es ist dann erst trocken, aber es kann sich im Tagesverlauf immer wieder mal ein Schauer oder ein Gewitter bilden. Morgen ist es schwül, aber nicht mehr so heiß. Maximal 28 Grad.
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0: Vorsicht auf der A8, Saarlouis Richtung Pirmasens, zwischen Einöd und Zweibrücken Ernstweiler ein liegen gebliebenes Fahrzeug. Und die A620, Saarlouis Richtung Saarbrücken, die Ausfahrt Wallerfangen ist wegen Brückenarbeiten bis 15 Uhr gesperrt. Wenn Sie noch was sehen, rufen Sie gerne ins SR3 Verkehrsstudio an. Gebührenfrei ist das für Sie unter 0800 700 8000.
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0: Mit Carmen Bachmann und mit Benne und Gloria Gaynor.

0: Benne hier auf SR3 Saarlandwelle. Heute wird Mel Brooks 100 Jahre alt. Comedy-Urgestein aus den USA. Nächstes Jahr kommt tatsächlich sein neuer Film in die Kinos. Spaceballs 2. Das ist die Fortsetzung der Star Wars-Parodie fast 40 Jahre nach Teil 1. Damals war einer dabei, der Möter, halb Mensch, halb Köter, der wird diesmal nicht mit dabei sein. John Candy hat den gespielt. Der lustige Kanadier ist 1994 schon gestorben. Es gibt bei Amazon Prime Video eine emotionale Dokumentation über ihn. John Candy, ich mag mich. Der Streaming-Top-Tipp diese Woche von Christian Job.
1: Reich mit einer Kralle.
2: Spaceballs. Mel Brooks' verrückte Raumfahrt.
3: Ob Möter oder Tumba-Polizist auf der Jagd nach den Blues Brothers, John Candy war der lustig dicke Nebenspaßmacher in unzähligen 80er-Komödien.
4: Orange Whip, three Orange Whips.
3: Ein sensibler Kanadier, der in Hollywood seinen Weg macht und mit viel Herz Spuren hinterlässt. Kevin allein zu Haus, Splash, die Jungfrau am Haken, allein mit Onkel Buck. Neben unzähligen Ausschnitten im englischen Original sind Größen wie Macaulay Culkin, Dan Aykroyd oder Tom Hanks noch Jahrzehnte danach im Interview eng mit ihrem Freund und Kollegen verbunden. Man spürt, was ihn ausmacht.
5: Ich verabscheue Sechsjährige, die nicht träumen und nicht leichtfertig sind. Und ganz sicher möchte ich keine kennenlernen, denen die schulische Laufbahn ernst ist. Ich habe keinen College-Abschluss. Nicht mal einen Job.
3: Immer wieder lässt Candy auch in Spaßfilmen in seine Seele blicken und sorgt für emotionale Momente durch seine Verletzlichkeit. Das titelgebende Ich mag mich stammt aus Ticket für zwei. Steve Martin und John Candy stehen als Vertreter für Duschvorhangringe und Werbefuzzi auf dem Weg nach Hause vor Thanksgiving im Nirgendwo und müssen sich zusammen durchschlagen und das Zimmer teilen. Der zynische Martin putzt an einer Stelle den naiv redseligen Candy nach Strich und Faden runter, scheißt ihn menschenverachtend zusammen. Die Reaktion rührt heute noch zu Tränen.
6: Ja, Sie haben recht. Ich rede zu viel. Und leider höre ich mir auch zu viel an. Ich könnte auch wie Sie ein kaltherziger Zyniker sein. Aber ich verletze nicht gern die Gefühle anderer. Sie können über mich ruhig denken, was Sie wollen. Ich ändere mich nicht mehr. Ich mag mich. Meine Frau mag mich. Auch meine Kunden mögen mich, weil ich mich nicht verstelle. Sie bekommen das, was sie sehen.
3: Selten geht eine Doku, die oft aus schlechten VHS-Kopien amerikanischer Talkshow-Interviews besteht, so zu Herzen. Wenn an einer Stelle der maulig harte Ghostbuster Bill Murray mit der Erinnerung feuchte Tränen bekommt, lässt das auch den Zuschauer niemals kalt. Candy stirbt mit 43 an einem Herzinfarkt. In seinem zeitlos heiter-melancholischen Filmwerk lebt er weiter.
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1: 15 Uhr. Bei Nancy im Departement Meurthe-et-Moselle ist ein Flugzeug kurz nach dem Start abgestürzt. Wie die zuständigen französischen Behörden melden, kamen dabei 11 Menschen ums Leben. Einzelheiten von Julia Borutta.
2: Bei den Toten handele es sich um insgesamt 10 Fallschirmspringer, bestehend aus 5 Trainern und 5 Schülern sowie den Piloten, sagte der Präfekt des Departements Meurthe-et-Moselle bei seiner ersten Pressekonferenz am Mittag. Laut der Regionalzeitung L'Est Républicain war die Gruppe von freien Krankenpflegern und Pflegerinnen am Morgen zu einem ersten Fallschirmsprung-Schnupperkurs aufgebrochen. Die Polizei hat dazu aufgerufen, den Bereich um die Unfallstelle im Osten von Nancy unbedingt zu meiden, um den Rettungsdiensten und den Ordnungskräften freien Zugang zu ermöglichen. Bei dem Absturz in dem Gewerbegebiet sind laut Medienberichten keine Unbeteiligten zu Schaden gekommen.
1: Die Ukraine hat ihre Drohnenangriffe auf Russland fortgesetzt und dabei eine große Ölraffinerie im Süden des Landes in Brand gesetzt. Der Gouverneur der Region Krasnodar teilte mit, Trümmer abgeschossener Drohnen hätten das Feuer ausgelöst. Die Anlage zählt zu den größten Raffinerien im Süden Russlands. Nach Angaben des Betreibers verarbeitet sie knapp 4 Millionen Tonnen Rohöl pro Jahr. Der Iran beansprucht die alleinige Kontrolle über die Straße von Hormuz. Das teilte Außenminister Araghchi mit. Die für den Welthandel immens wichtige Wasserstraße werde innerhalb der nächsten 30 Tage unter Kontrolle der iranischen Behörden gestellt. Araghchi warnte vor Einmischungen. Die Straße von Hormuz liegt zwischen dem Iran und dem Oman. Die Durchfahrt ist nach dem UN-Seerechtsabkommen geregelt, das Schiffen eine freie Durchfahrt gewährt. Die AfD Saar hat ihre Landesliste für die Landtagswahl aufgestellt. Bei der Wahlversammlung in Werden wählten die Delegierten den Landesvorsitzenden Carsten Becker aus Saarlouis auf Platz 1. Weitere Informationen von Stefanie Balle.
3: Spitzenkandidat Becker kündigte an, im Januar sein Bundestagsmandat niederzulegen und sich ab dann voll auf Saarland zu konzentrieren. Wenn es bei der Landtagswahl im nächsten Jahr noch nicht klappe, dann werde er auf den Ministerpräsidentenposten in 5 Jahren hinarbeiten, so Becker im SR-Gespräch. Auf Listenplatz 2 folgt Magdalena Schaufahrt aus Neunkirchen, Platz 3 ging an Jörg Zengerli aus Mettlach, Platz 4 an Johann Maisberger aus St. Wendel. Spitzenkandidat Becker will die CO2 Steuer abschaffen, den Umbau auf grünen Stahl stoppen, Bürokratie abbauen und Sonderschulen für Kinder von Migranten einführen.
1: Bei einem Brand in Saarlouis ist in der Nacht ein Sachschaden im 6-stelligen Bereich entstanden. Wie die Polizei mitteilte, geriet zunächst ein Auto in Brand. Die Flammen griffen anschließend auf einen gewerblich genutzten Gebäudekomplex über. Den Angaben zufolge wurde bei dem Einsatz ein Feuerwehrmann leicht verletzt. Die Brandursache ist noch unklar. Der 1. FC Saarbrücken hat einen weiteren Neuzugang verkündet. Der Fußball-Drittligist verpflichtete auf Leihbasis Daniel Gleiber vom Bundesligisten Mainz 05. Der 21-jährige Mittelfeldspieler kam in der Bundesliga bislang nur in 2 Partien zum Einsatz und soll beim FCS Spielpraxis sammeln. Und das waren die Nachrichten mit Marc Langels. 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
4: Es ist heiß da draußen und es wird langsam schwül. Kann Gewitter geben, heute Nachmittag schon, aber dann in der Nacht auch tatsächlich mit Unwettern, Starkregen, Hagel und Sturmböen. Die tiefsten Werte liegen dann morgen früh bei 21 bis 18 Grad und morgen erst trocken mit Sonne und Wolken. Später kann es aber hier und da noch mal Schauer oder Gewitter geben. Es ist nicht mehr so heiß, morgen bis 28 Grad, dazu aber recht schwül und dann im Verlauf der Woche wieder trockener, aber es bleibt bei Werten knapp unter 30 Grad.
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4: Wir haben keine Meldungen zur Verkehrslage. Kommen Sie gut durch diesen Sonntag.
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4: Mit Carmen Bachmann und mit den Bee Gees.

0: Between the Lines. Das Sonntagscafé hier auf SR3. Unser Saarland-Reporter Sigi Lambert zu Besuch. Die Landesregierung hat ja angekündigt, die Lehrerinnen und Lehrer an Grundschulen besser bezahlen zu wollen, aber erst nach der nächsten Landtagswahl. Könnte doch irgendwie schon Wahlkampf sein, oder? Thema für Triver geschwätzt.
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2: Die Wuchlau.
3: Die Grundschullehrerinnen und Grundschullehrer im Saarland können sich darauf verlassen. Wir sehen ihre Arbeit.
2: Hatte Sascha Haas von der SPD die Woche im Landtag gesagt. Ah jo, die Grundschullehrerinnen und Lehrer täten schließlich die Grundlage legen für die gesamte Bildungsweg von den Kindern.
3: Diese Verantwortung verdient Anerkennung. Diese Verantwortung, sie verdient die A13.
2: Bisher werden im Saarland die Grundschullehrerinnen und Lehrer immer noch schlechter bezahlt wie ihr Kollege an der anderen Schule. In 10 Bundesländern hat sich das aber schon geändert. Da muss das Saarland eigentlich nachziehen.
3: Das Saarland muss attraktiv bleiben, wenn gute Lehrkräfte gewonnen und wenn man sie halten will.
2: Und deswegen hat die SPD auf ihrem kleinen Parteitag beschlossen, die Grundschullehrerinnen und Lehrer sollen auch im Saarland besser bezahlt werden.
4: Wir machen das jetzt einfach mal.
2: Ja, hat die SPD-Ministerpräsidentin Anke Rehlinger zuerst gedenkt, weil die SPD hat ja das Ganze in der Regierung. Aber dann haben die Regierungsgenossen gesagt, Moment Anke, das kostet ja Geld. Da müssen wir erst mal rechnen.
3: Denn A13 betrifft eben den Haushalt auch jedes Jahr.
2: Ja, jed und jed Jahr mehr Geld und überhaupt.
3: Besoldungsrecht ist eben kein Ort, wo man politische Zaubertricks macht.
2: Und dann sind die Genossen auch noch auf die super Idee gekommen, mit dem Thema könnte man schön Wahlkampf machen für die Landtagswahl nächstes Jahr. Nur dem Motto,
3: wer die SPD bei der nächsten Landtagswahl nochmal wählt, der bekommt die A13.
2: Ui, über den Gag hätte die Genosse auf ihrem Parteitag besser noch ein bisschen intensiver nachgedenkt. Weil die Ankündigung fällt ihnen jetzt zentnerschwer auf die Wies. Jutta Schmidt-Lang von der CDU weist nicht zu Unrecht darauf hin.
5: Dass sie aber in der Alleinregierung sind, scheinen sie da vergessen zu haben. Denn tatsächlich können sie im Moment alles entscheiden, was sie entscheiden wollen. Und A13 als Belohnungskarotte den Lehrern für die Wahl vorzuhalten, ist tatsächlich wirklich bedenklich.
2: So könnte sich die Lehrerinnen und Lehrer schon veräppelt viele, meinte CDU-Generalsekretär Frank Wagner.
6: Die Grundschullehrer erwarten, dass es hier klare Aussagen gibt und auch einen verbindlichen Plan, der vorgelegt wird.
2: Naja, auf einen verbindlicher Plan für Lohnerhöhung haben die Grundschullehrerinnen und Lehrer allerdings auch zu CDU-Regierungszeiten andauernd vergeblich gewahrt. Immer war kein Geld da. Die aktuelle Bildungsministerin Streichert-Gliwow wird aber nicht mieze betonen,
7: dass Bildung die wichtigste Zukunftsinvestition in unser Land ist.
2: Okay, wenn das so ist, muss man halt Geld dafür aufbringen. Komm ey, geh mir bloß fort.
0: Triver geschwätzt. Saarland-Reporter Sigi Lambert und die Belohnungskarotte.

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0: Max Mutzke und Hoffnung.
1: When will I see you again? Die 3 degrees. Es ist 20 nach 3.

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1: Es ist heiß, bis 37 Grad und es kann Gewitter geben, vor allem heute Nacht. Die können auch unwetterartig ausfallen mit Starkregen, Hagel und Sturmböen. Es kühlt dann ab auf 21 bis 18 Grad, morgen nur bis 28 Grad, aber es ist schwül und es kann morgen Nachmittag erneut Schauer oder Gewitter geben. In der nächsten Woche maximal 30 Grad.
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1: Wir haben keine Meldungen zur Verkehrslage. Kommen Sie also gut an.
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1: Gleich mit unseren Songgeschichten 2 für die Jukebox. Nach 2 Titeln, Keine Panik und Captain and Tennille. Mein Name ist Carmen Bachmann. Schönen Sonntag.

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1: Keine Panik hier auf SR3. 2 für die Jukebox. Heute geht's um die Beatles.
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4: Die Live-Zeit der Beatles nahm vor 60 Jahren langsam ihr Ende. Gerade in den USA und den großen Stadien war ein Konzert einfach nicht mehr zu machen. Die Soundanlagen waren meist nur die Lautsprecher für die Ansagen für Baseball. 100 Watt Gitarrenverstärker, keine Monitore für die Band. Ringo hat später erzählt, er hat John Lennon auf den Hintern geschaut, ob der noch im Takt wippt, weil zehntausende weibliche Fans hysterisch geschrien haben, als ginge es um ihr Leben. Da hat sich keiner für Satzgesang oder ein feines Solo interessiert. Und das hat auch den Beatles dann irgendwann keinen Spaß mehr gemacht. Aber zur Bravo-Blitz-Tournee hat man sie überreden können. In heute vergleichsweise kleineren Hallen wie dem Zirkus Krone in München, Krugerhalle Essen oder die Ernst-Merck-Halle in Hamburg. Jeweils 2 Auftritte an jedem Ort. 11 Lieder, etwa eine halbe Stunde, ratzfatz, verbeugen und danke. Die Jugendzeitung hat das Ganze mitbezahlt und als erste Musikpräsentation für eigene PR genutzt. Die Tickets waren zwischen 10 und 25 Mark günstig, heute 40 Euro inflationsbereinigt. Und nur 5% von dem, was für Paul McCartney zuletzt in Paris für die ersten Reihen aufgerufen wurde. 800 Euro. Wie klang das damals? Diese Live-Aufnahme ist für das stereoverwöhnte Ohr, naja, noch halbwegs radiotauglich.
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Die Beatles spielen vor 60 Jahren noch einmal in Hamburg. Die Stadt, von der John Lennon sagte, hier sind wir erwachsen geworden. Nicht in Liverpool, im Indra, im Kaiserkeller oder dem Top Ten, im Amüsierviertel zwischen der großen Freiheit und der geilen Meile Reeperbahn. 8 Stunden Schau zwischen 1960 und Ende 62 für trinkende Seeleute. Untergebracht, zuerst im Bambi-Kino, einem schwarzen Loch ohne Fenster mit Pritschen drin. In Hamburg wurde aus den Amateuren Profis, die ihre Instrumente dann beherrschten. Und mit Bert Kempfert hat ein großer Musikproduzent sie zum ersten Mal ins Hamburger Studio geholt, als Begleitmusiker von Tony Sheridan. Kempfert hat den Vertrag aber auslaufen lassen, weil er glaubte, mit denen das wird nichts. Irren ist menschlich. Auch die Hamburger Stadtoberen tun sich schwer, die lebenden Beatles zu Ehrenbürgern zu ernennen. Ich bin sicher, Paul und Ringo kämen nochmal an die Elbe und würden in Erinnerungen schwelgen, wie sie von Bonnie über dem Ozean Shanty gesungen haben.

Ambulanze Gang hier auf SR3. Das Sonntagscafé geht zu Ende nach 16 Uhr. Sport und Musik mit Tom Klose. Da geht's auch um die deutsche Fußballnationalmannschaft. Morgen ist ja 16. Finale. Und wie sieht's im Moment aus? Das ist Thema gleich. Mein Name ist Carmen Bachmann. Ich wünsche Ihnen einen schönen Tag. Halten Sie die Hitze heute noch gut aus. Und jetzt gibt's noch die aktuelle von Unheilig. Liebe ist meine Rebellion. Tschüss, bis bald.

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1: 16 Uhr. Bei einem Flugzeugabsturz in der Nähe von Nancy sind 11 Menschen ums Leben gekommen. Nach Angaben der örtlichen Präfektur stürzte das in Deutschland registrierte Flugzeug kurz nach dem Start ab. Bei den Toten handelt es sich demnach um den Piloten sowie je 5 Teilnehmer und Ausbilder eines Fallschirmsprungkurses. Die Ursache des Absturzes ist noch unklar. Der Bereich um die Unglücksstelle in Tromblaine wurde weiträumig abgesperrt. Polizei, Feuerwehr und Rettungsdienste sind mit einem Großaufgebot im Einsatz. Die Grünen drängen angesichts der Hitzewelle in Deutschland auf mehr Schutz an heißen Tagen. Fraktionschefin Dröge forderte in der Bild am Sonntag einen Aktionsplan. Vor allem Städte müssten sich stärker schützen. Auch der kleine Länderrat der Partei stand im Zeichen der aktuellen Hitzewelle. Dietrich Karl Meurer.
2: Co-Parteichef Felix Banatschak spricht von einem Kampf gegen die Hitze. Diese Belastung werde für viele Menschen zum Kampf ums Überleben. Er macht deutlich, dass jeder vermiedene Anstieg der Erderwärmung entscheidend sei. Die Partei müsse jetzt pragmatisch handeln und zugleich Zustimmung im Land sichern. So wollen die Grünen, dass Regionen mit viel Sonnen- und Windkraft von niedrigeren Strompreisen profitieren. Banatschak betont, die Energiewende solle sich für die Menschen im Alltag auszahlen. Das schaffe mehr Akzeptanz für den Ausbau erneuerbarer Energien. Co-Parteichefin Franziska Brandner spricht vor den Delegierten von Abhängigkeiten. Ziel müsse es sein, diese Abhängigkeiten zu verringern und so mehr Sicherheit und Stärke zu gewinnen.
1: Nach den Rekordtemperaturen der vergangenen beiden Tage in Deutschland ist erneut ein Höchstwert gemessen worden. Wie der Deutsche Wetterdienst mitteilte, wurde im sächsischen Bad Muskau 41,5 Grad gemessen. Damit wurde der gestern aufgestellte Rekord eingestellt. Der AfD-Landesvorsitzende Carsten Becker zieht sich aus dem Bundestag zurück. Bei der Wahlversammlung seiner Partei in Werden kündigte er an, sein Mandat im Januar niederzulegen, um sich dann auf die Landtagswahl im April zu konzentrieren. Bei der Versammlung wurde Becker zum Spitzenkandidaten seiner Partei gewählt. Er kündigte an, die CO2-Steuer abschaffen und den Umbau auf grünen Stahl stoppen zu wollen. Weitere Ziele sind ein Bürokratieabbau sowie die Einführung von Sonderschulen für Kinder von Migranten. Auf den folgenden Listenplätzen folgen Magdalena Schaufert aus Neunkirchen. Platz 3 ging an Jörg Zengerli aus Mettlach und Platz 4 an Johann Maisberger aus St. Wendel. Am Kleinblittersdorfer Freibad haben Rettungskräfte ein Kleinkind aus einem Auto befreit. Wie die Feuerwehr meldet, hatte die Mutter das Kind gestern Vormittag zunächst ins Auto gesetzt. Als sie anschließend ihre Badesachen in den Kofferraum legte, wurde das Auto versehentlich verschlossen. Feuerwehr, Polizei und Rettungsdienst drückten an und konnten den 2-jährigen Jungen einige Zeit später wohlbehalten an seine Mutter übergeben. Fußball-Regionalligist FC Homburg hat einen neuen Stürmer verpflichtet, Marc Erhardt. Wie der Verein mitteilte, kommt der 24-Jährige vom FK Pirmasens und erhält beim FCH einen Vertrag bis Juni 2028. In der letzten Saison war Erhardt mit 27 Treffern Torschützenkönig der Oberliga Rheinland-Pfalz sah. Und das waren die Nachrichten mit Marc Langels. 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
3: 33 bis 37 Grad. Heute müssen wir nochmal durch diesen Hitzesonntag. Gewitterpotenzial gibt's auch immer mal wieder, jetzt und auch in den kommenden Stunden. Besonders sind aber in der Nacht, da werden Schauer und Gewitter häufiger, können auch unwetterartig mal ausarten in Starkregen, Hagel und Sturmböen. Aber morgen dann Abkühlung, Schauer und Gewitter, die ziehen in den Morgenstunden ab. Dahinter stellt sich dann so ein trockener Wechsel aus Sonne und Wolken ein bei dann, wie gesagt, nicht mehr ganz so heißen Temperaturen von 24 bis 28 Grad.
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3: Aktuell nichts los, aber wenn Sie gerne Bescheid geben wollen, weil doch irgendwo irgendwas drückt auf der Straße, 0800 700 8000. Kostenlos kommen Sie da hier bei uns in der Verkehrsredaktion raus. Gute Fahrt!
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3: Ich verrate Ihnen jetzt ein kleines Geheimnis über mich. Ich bin schon ein sehr emotionaler Mensch, aber ich würde trotzdem gerne einmal im Leben so viel fühlen wie der Kommentator bei den Kollegen des ORF gestern, nachdem der 3:3 Ausgleichstreffer der Österreicher gegen Algerien gefallen ist. In aller, aber auch wirklich allerletzter Sekunde.
4: 3:3
3: Ja, und ich würde sagen, mit genau so viel Energie starten wir jetzt rein in diese 2 Stunden Sportarena hier. Gleich mit dem Blick dann auch auf das deutsche Team vor dem 16. Finale gegen Paraguay morgen Abend. Und wir sind live dabei bei den deutschen Radsportmeisterschaften im Thüringer Wald, wo aktuell die Männerelite unterwegs ist. Ich bin Tom Klose, freue mich, dass Sie dabei sind.
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0: Die SR3 Sportarena am Sonntagnachmittag. Wir sind unterwegs im Thüringer Wald in Bad Liebenstein nach den Frauen gestern bei den deutschen Meisterschaften im Straßenrad. Heute die Männerelite unterwegs, auch wieder natürlich bei brutaler Hitze. Und wir gehen einfach mal rein und fragen Holger Gerska. 7x27,3 Kilometer. Wie schlagen Sie sich denn auf dem Fahrrad aktuell?
1: Es ist ein wirklich sehr, sehr schnelles Rennen, denn wir konnten jetzt nur noch etwa 35 Fahrer zählen von eigentlich 103 Gestarteten, die überhaupt noch im Rennen sind. So hart ist das gefahren worden. Nicht so, dass in den ersten 3-4 Runden erst einmal die Fahrer aus den Bundesligamannschaften und aus der drittklassigen Continental Tour unterwegs waren. Nein, da waren schon die ersten Favoriten vorn dabei und das Tempo hochgehalten. Aktuell haben wir jetzt in der vorletzten Runde ein Führungsquartett. 3 dieser Fahrer sind schon mal deutsche Meister gewesen, nämlich Nils Politt im Straßenrennen vor 4 Jahren erfolgreich, dann nächste Woche wieder in Diensten von Tadej Pogacar, Maximilian Schachmann, 2-mal deutscher Meister und natürlich auch Marco Brenner dabei, vor 2 Jahren deutscher Meister und der 4. im Bunde ist der Weltmeister auf der Bahn im Zweimannschaftsfahren Tim Teutenberg und in einer Verfolgergruppe sitzen noch andere Favoriten, die auf ihre Chance lauern, darunter auch der Titelverteidiger Georg Zimmermann. Einer ist gerade rausgegangen, kam hier gerade im langsamen Tempo vorbei, der für viele der Favorit war, für mich auch, Georg Steinhauser, der nächste Woche sein Tour de France Debüt geben wird, aber offensichtlich hat viel zu viel getan am Anfang dieses Rennen für ihn, dieses Hitzerennen, denn doch zu anstrengend.
0: Und wer es am Ende dann macht und sich den deutschen Meisterschaftstitel holt, gestern bei den Frauen ja Franziska Koch, das werden wir natürlich auch hier verfolgen in der SR3 Sportarena. Knapp 50 Kilometer sind noch zu fahren.

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1: Das war ein bitterer Fußballabend am Donnerstag. Deutschland verliert 1:2 gegen Ecuador und plötzlich hatte man so das Gefühl, ja, aus dieser WM-Euphorie ist dann doch wieder so ein bisschen der Angstschweiß zurückgekommen auf die Stirn der deutschen Fans. Und wir fragen uns alle so ein bisschen, ja, wie läuft das denn morgen dann gegen Paraguay? Schaffen es auch die möglicherweise so ein bisschen diesen Spielfreudezahn zu ziehen? Wir sprechen drüber mit Philipp Hofmeister in New Jersey. Erstmal schönen guten Morgen, Philipp. Ich würde gerne mit dir über die Pressekonferenz gestern sprechen von Rudi Völler. Er hat ja Folgendes gesagt zum Thema, es ging ja auch um nichts mehr, man war ja schon weiter.
2: Das haben wir früher auch gehabt, also früher war das auch nicht viel besser. Wenn man weiß, man ist schon eine Runde weiter, natürlich will man im Flow bleiben, man will gewinnen, man will ein gutes Spiel zeigen, aber ein paar Prozentpunkte sind dann natürlich nicht so da gewesen, wie das bei Ecuador war. Aber das ist total normal, das versteht jeder, deswegen wurde ja auch dann am Ende dann auch so gewechselt, wie gewechselt worden ist. Und es wird jetzt natürlich am Montag ganz anders sein.
1: Wie war dein Gefühl, als du das gehört hast?
3: Also zunächst mal muss ich sagen, Rudi Völler glaube ich so ziemlich alles. Ich finde, das ist einfach ein Mann des Volkes und nicht umsonst der inoffizielle DFB-Minister für Optimismus in diesen Tagen. Aber der Typ ist so authentisch. Ich mag den einfach so und der spricht frei raus und der benennt die Dinge so, wie sie sind und der macht da auch keine Gefangenen und ich nehme ihm das komplett ab und ich glaube, jeder von uns, der sich ein bisschen reinversetzen kann in so einen deutschen Nationalspieler, der weiß, hey, wir haben den Gruppensieg schon. In ein paar Tagen ist dann erstes Spiel der K.O.-Runde. Klar bist du da vom Mindset her, von der Einstellung her ein bisschen anders unterwegs als jetzt, wenn es in die K.O.-Runde geht. Die Mannschaft weiß das natürlich auch, die sind ja auch nicht doof und deswegen glaube ich, war es vielleicht sogar auch so ein kleiner Warnschuss zur richtigen Zeit, um den Fokus jetzt für die K.O.-Runde nochmal maximal zu schärfen.
1: Aber hattest du nicht so ein bisschen das Gefühl, das versteht jeder, dass man da nicht zu 100% da ist? Also mein Gefühl war auch in den sozialen Medien, so richtig verstanden hat es nicht jeder.
3: Ja, das kann gut sein, aber es ist natürlich jetzt nicht jeder, auch Fußballnationalspieler bei einer WM-Endrunde nach einer extrem langen Saison, das dürfen wir ja auch nicht vergessen. Also diese Kräfte, dieser Kräfteverschleiß, der dann doch irgendwann spürbar wird nach so einer langen Saison und dann bist du hier bei gefühlt 42 Grad, bei dieser Luftfeuchtigkeit und weißt natürlich, dass das Turnier im Idealfall schon noch einen Moment gehen wird und dass du jedes Korn im Körper brauchst. Ich finde, wir sind da manchmal ein bisschen sehr kritisch mit unseren Nationalspielern, aber andererseits, klar, und da müssen wir auch nicht drum herum reden und das sehe ich natürlich genauso und das sehen die Jungs hoffentlich auch so, war das einfach ein schlechtes Spiel, das war körperlich zu wenig, das war spielerisch zu wenig und das muss besser werden und ich hoffe, es wird morgen Abend dann besser.
1: Ab 22.30 Uhr morgen Abend dann die Entscheidung im 16. Finale Deutschland gegen Paraguay hören Sie natürlich im Audiostream auf sportschau.de und bei den Kollegen des ZDF. Vielen Dank, schöne Grüße nach New Jersey.
3: Gerne und zurück.

0: Natürlich gab es auch heute in Frankfurt nur ein Thema, beziehungsweise eher zwei. Der Ironman und die Hitze. Schwimmen, Fahrradfahren und Laufen bei Temperaturen jenseits von Gut und Böse. Da wurde ja deshalb, genau deshalb die Distanz beim Rad und beim Laufen schon angepasst verringert, damit am Ende dann heute bei den Europameisterschaften doch noch gejubelt werden durfte. Am Ende war es allen voran ein norwegischer Jubel. Gratulera, sagt man da. Sorry für alle, die Norwegisch verstehen und ich das gerade nur so halb gut ausgesprochen habe. Es braucht, glaube ich, aber keiner weiteren Übersetzung. Matthias Merget weiß mehr über den alten und heute dann auch neuen Europameister Kasper Stornes.
1: Schon auf der Radstrecke zeigte Stornes, heute ist mit mir zu rechnen. Und auf der verkürzten Laufstrecke übernahm er dann mit beeindruckender Stärke die Führung und gab sie nicht mehr her.
2: Nach 4 Stunden, 50 Minuten und ein paar und 20 Sekunden ist er da. Kasper Stornes, der Ironman Europameister 2026, hier und heute in Frankfurt am Main. Gratulation an den so sympathischen Norweger.
1: Der jubelte kurz und steckte dann seinen Kopf bei 34 Grad in einen riesigen Eimer mit Eiswürfeln. Ein Kampf gegen die Konkurrenz und die heißen Temperaturen hat auch der beste Deutsche Jan Strattmann geführt.
3: Ich versuche mich immer zu kühlen, habe dann zwei Verpflegungen unglücklicherweise verpasst und dann merkt man erstmal, wie heiß es draußen ist, wenn man nicht die ganze Zeit kühlt. Und dann habe ich mich schon sehr auf mich konzentriert und habe versucht, mein Rennen zu machen. Beim Laufen, ich habe mich eigentlich echt richtig gut gefühlt, so lange wie seit einem Jahr nicht mehr.
1: Rang 10 am Ende für ihn und die Qualifikation für die Weltmeisterschaft auf Hawaii waren am Ende der Lohn für die harte Arbeit. Die Quali hatte Willi Hirsch zum Glück schon sicher. Er wurde 12. und hatte nicht seinen allerbesten Tag.
4: Hab's versucht, ich kann mir nichts vorwerfen lassen, ich bin happy. Es war brutal, es ist definitiv auch die richtige Entscheidung, das Rennen so zu verkürzen.
1: Verkürzt wurde ja nicht nur wegen der Athleten, sondern auch wegen der vielen Helfer, die bei der Hitze Sportlerinnen und Sportler an der Strecke unterstützt haben. Und der Ironman Frankfurt war trotz der veränderten Streckenlänge für Jan Strattmann bei seiner Premiere ein tolles Erlebnis.
3: Ja, es ist mein erstes Mal hier ein Rennen zu machen, was krass war, heute Morgen schon auf dem Rad. Erstmal ist es bockheiß. Es war bestimmt gefühlt 10 Grad Unterschied zwischen Stadt und auf dem Land. Die Laufstrecke ist natürlich einmalig, das würde ich schon hervorheben. Überall Zuschauer, selbst bei der Hitze sind die Menschen rausgekommen. Das war schon mega cool und ich werde auf jeden Fall nochmal wiederkommen.
0: Dann ja vielleicht auch weiter oben stehen im Tableau. Die Quali für Hawaii für die Ironman WM im Oktober in Kona hat er mit dem heutigen Tag in jedem Fall schon mal eingetütet. Hier ist die SR3 Sportarena.

0: Die Tour de France zurück hier bei uns in Deutschland. Das klingt für alle, die den Radsport lieben, doch nach einer Traumvorstellung, oder? Und das könnte tatsächlich klappen. Zum fünften Mal, dann nach 1965, 80, 87 und zuletzt 2017, könnte eine Tour de France in den nächsten Jahren wieder in Deutschland starten. Und zwar in Berlin. Da war das größte Straßenradrennen der Welt zuletzt 87 zu Gast, noch damals im West-Berlin. Zum 40. Jahrestag des Mauerfalls 1987, also ja auch zum 40. Jahrestag der Wiedervereinigung, könnte es dann 2029 eine Rückkehr geben, unter anderem eben in die deutsche Hauptstadt. In unserem Tourfunk-Podcast, den können Sie unter anderem auf sportschau.de hören, der wird auch bald während der Tour de France wieder jeden Tag erscheinen, da hat sich Simon Geschke, Ex-Radrennprofi und 12-maliger Teilnehmer, auch zu einer möglichen Rückkehr der Tour nach Allemagne geäußert.
1: Boah, ja, das wäre natürlich eine Riesensache. Ich war glücklich genug, in Düsseldorf am Start zu stehen, was für mich schon eine Riesensache war, einmal in der Karriere das größte Rennen der Welt im Heimatland schon mal zu haben. Ich habe jetzt keine besondere Beziehung zu Düsseldorf. In Berlin, das würde der Ganze natürlich nochmal die Krone aufsetzen. Andererseits wäre ich dann wahrscheinlich ein bisschen traurig, dass ich nicht mehr aktiv bin und quasi als Fahrer das nicht. Aber gut, wäre eine Riesensache für Berlin und für den Radsport in Deutschland. Also ich habe heute auch gesehen, in Düsseldorf, trotz schlechtem Wetter, waren da wirklich wahnsinnig viele Menschen an der Strecke. Und man sieht halt auch bei jedem Rennen, auch bei der Deutschlandtour oder bei Eschborn Frankfurt, dass das Interesse auch am Profiradsport groß ist in Deutschland und nicht nur bei Jedermannrennen oder bei im Breitensport, sondern wirklich auch, dass die Zuschauer wirklich in Massen zu Rennen kommen. Und ich denke, das würde bei der Tour auf jeden Fall nochmal extra sein und da keinen Unterschied machen.
0: Ja, entschieden ist aber noch nichts. Fix ist aber auf jeden Fall, dass die deutsche Bewerbung offenbar die besten Chancen hat. 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Juli die Tour de France 2026. 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

bist du deppert, das würde der Österreicher sagen. Aber George Russell, der ist ja bekanntlich kein Österreicher, deshalb hat er wahrscheinlich eher gesagt, oh, so great, nachdem er vor wenigen Minuten seinen zweiten Saisonsieg eingefahren hat beim großen Preis von Österreich in Spielberg. Auf der Strecke in Spielberg hat er sozusagen also einen Start-Zielsieg eingefahren nach dem Qualifying gestern, wo er ja auch schon ganz vorne war. Also nach 71 Runden der Gewinner des großen Preis von Österreich, der George Russell vor Max Verstappen und Kimi Antonelli, dem immer noch WM-Führenden. Aber George Russell ist jetzt wieder auf Rang 2 vorgerückt. Sprechen hier in der SR3 Sportarena später dann auch noch ganz ausführlich über diesen Renntag in Österreich. We'll be right back.

0: Ja, wo fahren Sie denn? Wo fahren Sie denn? Das kann ich Ihnen sagen. Bei den deutschen Radsportmeisterschaften in Thüringen, da fahren Sie immer noch, die Männer der deutschen Elite. 7-mal geht's den gut 27 Kilometer lang, Rundkurs lang, fast 4000 Höhenmeter auf gut 190 Kilometer. Also, das ist schon ordentlich, aber vielleicht ja auch mal der Geschmack, der Vorgeschmack auf heiße Tour de France Wochen ab kommender Woche. Holger Gerska, der ist für uns vor Ort. Es ist nicht mehr so viel zu fahren bis zum Ziel. Kannst du denn schon so einen vorsichtigen Blick in die Meisterschaftsglaskugel werfen?
1: Also viele Kandidaten gibt's nicht mehr und der mit den besten Karten war bis vor wenigen Augenblicken Lennart Kemner, denn der Bremer, der schon eine Tour de France-Etappe gewonnen hat vor 6 Jahren, hatte sich etwa 33 Kilometer vor dem Ziel aus dem Staub gemacht und schnell 30 Sekunden Vorsprung herausgefahren, aber hintendran sitzen natürlich einige Promis des deutschen Radsports und die machen gegen ihn gemeinsame Sache und sie haben ihn wieder im Blick und es ist noch tatsächlich für ihn, glaube ich, zu weit. Sie werden ihn, glaube ich, auch gleich einholen. Dann hat sich das Thema erledigt. In dieser Gruppe würde ich mal sagen, wenn es zu einem Finale kommt, hat wohl tatsächlich der Titelverteidiger, der Georg Zimmermann, die besten Karten, dass der sehr gut sprinten kann. Haben wir am 1. Mai in Frankfurt am Main erlebt, als er eins der beiden deutschen Virtua ein Tagesrennen gewonnen hat, nämlich Eschborn Frankfurt. Aber auch Felix Engelhardt kann das, im vergangenen Jahr Zweiter der deutschen Meisterschaft. Auch er bereitet sich auf die Tour de France vor. Und das gilt auch für Nils Polit und Nico Denz. Auch diese beiden sind in dieser kleinen, ich glaube jetzt noch 7 Fahrer umfassenden Verfolgergruppe dabei. Also diese Namen, einer von denen, glaube ich, wird Deutscher Meister.
0: Spannung also bis zum Schluss. Wir sind dann natürlich auch wieder dabei, wenn es in die Zieleinfahrt geht, um ungefähr 20 nach 5 hier in der SR3 Sportarena.

0: 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Fahren Sie vorsichtig auf der B41 zwischen Ottweiler und dem Abzweig nach Wiebelskirchen. Da eine ungesicherte Unfallstelle. Hier ist die Sportarena am Sonntagnachmittag und ich wage jetzt mal eine gar nicht so steile These. Wer jetzt keine Gänsehaut bekommt, der hat Fußball nie geliebt.
1: Österreich noch einmal im Angriff. Warner, komm, lass uns den Ausgleich schießen. Dann bleiben wir drin, ansonsten fahren wir heim. Sabitzer auf Gregoritsch, köpfelt auf. Kalajdzic, 3-3! Sascha Kalajdzic, 3-3! Jetzt sind wir dabei, Alter!
0: Ja, Österreich schießt gestern Abend in der 96. Minute dann doch noch das so wichtige 3-3 und sichert sich last minute den Platz im 16. Finale. Ein Spielfilm, ein Thriller und der für die Männer aus der Alpenrepublik ja eben genau das, was Burkhard Hupe hier so schön beschreibt.
2: Es gibt ja in Zeichentrickfilmen oftmals Verfolgungsjagden, in denen der Verfolgte über einen Abgrund hinweg rennt und dann in der Luft stehend erkennt, oh Mist, jetzt geht's gleich bergab. So ungefähr ging es Österreich in den letzten Augenblicken des letzten Vorrundenspiels gegen Algerien.
3: Da ist das Tor! Das ist das Tor! Riyad Mahrez, 3. Minute der Nachspielzeit, macht die Bude, 3-2 Algerien!
2: Doch anders als in den Zeichentrickfilmen gelang Österreich etwas, was allen Gesetzen der Schwerkraft und der Wahrscheinlichkeit widersprach. Sie drehten sich in der Luft um und sprinteten zurück an Land.
3: Was für Österreich, die über die linke Seite kommt, rein flanken. Da ist Gregoritsch, Kopfballmöglichkeit, Ausgleich! Das ist der Ausgleich, Sascha Kalajdzic! Was ist denn hier?
2: Und dann standen die Österreicher schaudernd am Abgrund, starrten noch einmal hinab und berichteten mit zitternder Stimme. Zum Beispiel Michael Gregoritsch.
4: Ja, Wir waren halt raus für ein paar Minuten und
2: selbst der sonst so gefasste und analytische Trainer Ralf Rangnick erlebte im Stadion von Kansas ein Gefühlschaos, das ihn fast überforderte.
5: Ich habe im Moment keine Worte, sage ich ganz ehrlich, über das, was die letzten 90 Sekunden passiert ist. Ich glaube, das habe ich so noch nie erlebt und wahrscheinlich die meisten anderen auch noch nie.
2: Zweimal hatte Österreich geführt, Algerien zweimal ausgeglichen. Und dann in den letzten 20 Minuten der regulären Spielzeit schoben die Algerier den Ball von links nach rechts und wieder zurück. Und die Österreicher zockelten gemächlich hinterher.
3: Eigentlich müsste Schiedsrichter Ilgis Tantaschev jetzt mal einfach nur die Situation abfeiern und sagen, so, ist das wirklich euer Ernst, dass ihr das Ding hier so zu Ende spielt in der Gruppe J?
2: Vieles erinnerte an jenes Spiel zwischen Deutschland und Österreich 1982 bei der WM in Spanien, als die Deutschen im letzten Gruppenspiel führten und Österreich eine knappe Niederlage zum Weiterkommen reichte. Damals waren ausgerechnet die Algerier die Angeschmierten. Dieses Mal gewann am Ende doch der Fußball, obwohl und weil es 3-3 ausging.
5: Wir sind jetzt zum ersten Mal nach 44 Jahren wieder über die Gruppenphase hinausgekommen. Das sagt eigentlich schon alles aus. Aber im Moment ist gerade wirklich noch alles ein bisschen skurril.
2: Ein Spiel für die österreichischen Geschichtsbücher mit dem deutschen Trainer Ralf Rangnick in einer Hauptrolle.

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1: 17 Uhr. Bei Nancy im Departement Meurthe-et-Moselle ist ein Flugzeug kurz nach dem Start abgestürzt. Wie die zuständigen Behörden melden, kamen dabei 11 Menschen ums Leben. Einzelheiten von Julia Borota.
2: Bei den Toten handele es sich um insgesamt 10 Fallschirmspringer, bestehend aus 5 Trainern und 5 Schülern sowie den Piloten, sagte der Präfekt des Departements Meurthe-et-Moselle bei seiner ersten Pressekonferenz am Mittag. Laut der Regionalzeitung L'Est Républicain war die Gruppe von freien Krankenpflegern und Pflegerinnen am Morgen zu einem ersten Fallschirmsprung-Schnupperkurs aufgebrochen. Die Polizei hat dazu aufgerufen, den Bereich um die Unfallstelle im Osten von Nancy unbedingt zu meiden, um den Rettungsdiensten und den Ordnungskräften freien Zugang zu ermöglichen. Bei dem Absturz in dem Gewerbegebiet sind laut Medienberichten keine Unbeteiligten zu Schaden gekommen.
1: Den dritten Tag in Folge hat der Deutsche Wetterdienst einen Temperaturrekord in Deutschland verzeichnet. Der Wetterdienst meldete nach vorläufigen Angaben einen Wert von 41,7 Grad. Diese wurden in Neißemünde im brandenburgischen Landkreis Oder Spree gemessen. Am Freitag war in Saarbrücken ein erster Höchstwert mit 41,3 Grad gemessen worden, gestern dann mit 41,5 Grad in Drewitz, Sachsen-Anhalt. An mehreren Orten in Deutschland sind Waldbrände ausgebrochen. Der größte Einsatz läuft in Rheinland-Pfalz. Im Kreis Bad Kreuznach ist ein Feuer in einem Naturschutzgebiet außer Kontrolle geraten. Das Gebiet ist mit Munition belastet, das durch die Feuer teilweise explodiert. Die anliegende Ortschaft Reisen wurde mittlerweile vollständig geräumt. Auch ein für den Mobilfunk im Kreis wichtiger Funkmast wird von den Flammen bedroht. In Neustrelitz in Mecklenburg-Vorpommern läuft ebenfalls ein großer Feuerwehreinsatz. Auf dem ehemaligen sowjetischen Panzerschießplatz liegen ebenfalls Munitionsreste. Drohnen sollen dabei helfen, mögliche Glutnester zu finden. Die AfD Saar hat ihre Landesliste für die Landtagswahl aufgestellt. Bei der Wahlversammlung in Werden wählten die Delegierten den Landesvorsitzenden Carsten Becker aus Saarlouis auf Platz 1. Weitere Informationen von Stefanie Balle.
3: Spitzenkandidat Becker kündigte an, im Januar sein Bundestagsmandat niederzulegen und sich ab dann voll auf Saarland zu konzentrieren. Wenn es bei der Landtagswahl im nächsten Jahr noch nicht klappe, dann werde er auf den Ministerpräsidentenposten in 5 Jahren hinarbeiten, so Becker im SR-Gespräch. Auf Listenplatz 2 folgt Magdalena Schaufort aus Neunkirchen, Platz 3 ging an Jörg Zengerli aus Mettlach, Platz 4 an Johann Maisberger aus St. Wendel. Spitzenkandidat Becker will die CO2-Steuer abschaffen, den Umbau auf grünen Stahl stoppen, Bürokratie abbauen und Sonderschulen für Kinder von Migranten einführen.
1: In der Formel 1 hat George Russell den großen Preis von Österreich gewonnen. Der Engländer setzte sich in Spielberg vor dem Niederländer Max Verstappen und WM-Spitzenreiter Kimi Antonelli aus Italien durch. Im WM-Klassement schob sich Russell damit wieder auf Rang 2 vorbei an seinem Landsmann Lewis Hamilton, der heute Fünfter wurde. Der Rückstand auf Antonelli beträgt 40 Punkte. Und das waren die Nachrichten mit Marc Langels. 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
4: Es ist weiter sehr schwül, 33 bis 37 Grad haben wir immer noch. Dazu ist es oft ja sonnig und locker bewölkt. Das Ganze wird dann in den Abendstunden und vor allem in der Nacht durch Gewitter abgelöst. Die können zum Teil unwetterartig ausarten, Starkregen, Hagel und Sturmböen. Die Tiefstwerte 21 bis 18 Grad. Das geht dann auch am Morgen und am Vormittag noch so weiter. Das kühlt so ein bisschen runter und bleibt dann insgesamt bei viel Sonne, aber immer mal noch hier und da Schauern und Gewittern kühler. 24 bis nur noch 28 Grad.
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4: Zwei Gefahrenmeldungen aktuell. Einmal die A623 Saarbrücken Richtung Friedrichsthal. Zwischen Sulzbach-Altenwald und dem Dreieck Friedrichsthal ein defektes Auto. Und weiter Vorsicht auf der B41 zwischen Ottweiler und dem Abzweig nach Wiebelskirchen eine ungesicherte Unfallstelle. 0800 700 8000 ist die Nummer. Nummer, da kommen Sie kostenlos bei uns in der Verkehrsredaktion durch. Falls noch was ist, rufen Sie gerne an. Gute Fahrt.
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4: Finale, Finale, Finale, gleich hier in der SR3 Sportarena bei den deutschen Meisterschaften im Straßenradrennen bei den Männern. Da sind wir natürlich live dabei und machen dann natürlich auch nochmal in diesen Zeiten der Fußball-WM einen kleinen Schlenker und schauen auf den Gegner der Deutschen morgen Abend, Paraguay. Und wir sind auch noch in Wimbledon. Auch da geht's ja morgen schon wieder los mit dem wohl ja berühmtesten Grand Slam der Welt. Ich bin Tom Klose, freue mich, dass Sie dabei sind.
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0: 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Vorsicht zwischen Seiweiler und Walsheim, in beiden Richtungen aufpassen. Da ist ein Baum umgestürzt. Gutes und sicheres Ankommen hier mit der SR3 Sportarena. Es ist die Fußball-WM der Superlative. Ja, mehr Teams, mehr Spiele, drei Ausrichternationen. Und auch in Sachen Superlativ ist diese WM, wenn wir auf das Thema Treibhausgasemissionen gucken, haben britische Forscher eine Studie angestellt und sagen, laut dieser Studie verursacht das Turnier so viel schädliche Treibhausgasemissionen wie noch nie ein Turnier zuvor. Fast 6,5 Millionen britische Durchschnittsautos, die ein ganzes Jahr gefahren werden. So groß liegt die Menge bzw. ist die Menge an schädlichen Treibhausgasemissionen, die ausgestoßen werden. Tja, und jetzt zum Ende dieser Vorrunde, dieser Gruppenphase, kann man nur sagen mit Moritz Knorr, es gibt einfach so ein paar Zahlen, ja, die sind zum Kopfschütteln.
1: Die XXL-WM ist auch die WM der XXL-Wege und Deutschland ist davon nicht verschont geblieben. Während der Gruppenphase ist der DFB-Tross zwischen dem Basislager in Winston-Salem und den drei Spielorten Houston, Toronto und New Jersey 6.331 Kilometer hin und her gereist, wohlgemerkt Luftlinie. Und das ist sogar noch deutlich mehr als der Durchschnitt. Der lag pro Mannschaft nämlich bei knapp 4.000 Kilometern. Die Kurzstreckenpendler kommen aus Paraguay. Einquartiert in San Jose in Kalifornien spielten die Südamerikaner zweimal in San Francisco und einmal in Los Angeles und waren damit nur 1033 Kilometer unterwegs. Reiseweltmeister nach der Gruppenphase ist Curaçao. Aus dem Quartier nördlich von Miami zu den Spielorten Houston, Kansas City und Philadelphia. Das entspricht 10.119 Kilometern oder anders ausgedrückt fast 12-mal von Sylt bis ins Allgäu. 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

0: Geht's Ihnen auch so? Teilen Sie mein Gefühl. 82 Millionen Bundestrainerinnen und Bundestrainer sind in diesen Tagen nach der deutschen WM-Niederlage gegen Ecuador schon wieder besonders streng, oder? Mit der deutschen Fußballnationalmannschaft so in dem Urteil, wir gucken mal, was passiert, wie streng das dann morgen alles ausfällt nach dem Spiel, dem 16. Finale gegen Paraguay. Und vielleicht betrachten wir diese 1:2 Niederlage gegen Ecuador einfach mal als Generalprobe, als kleinen Wachrüttler. Mit 82 Millionen Bundestrainern, aber dann in jedem Fall geht es morgen Abend in Boston gegen diesen Gegner hier aus Südamerika. Wir machen kurz den Check mit Felix Manzel.
1: Paraguay ist ein stolzes Land. Emotionen spielen eine große Rolle. Paraguay hat gegen Deutschland noch nie gewonnen. 2 Spiele gab es bisher. Das erste bei der WM 2002. Der deutsche Trainer heißt damals Rudi Völler. Es setzt für Paraguay eine knappe Niederlage, kurz vor Schluss der regulären Spielzeit. Tor! 2013 dann das Testspiel. Endstand 3:3 mit Manuel Neuer im deutschen Tor. Damals wie heute steht Paraguay für starke Defensivarbeit. Ähnlich wie Deutschlands Gruppengegner Ecuador verteidigen die Südamerikaner körperlich robust. Der Einzug in die K.O.-Runde bei dieser WM ist für Paraguay ein großer Erfolg. Und Kapitän Gustavo Gomez hat gegen Deutschland nur ein Ziel.
2: Wir wollen unser Land auch gegen Deutschland wieder stolz machen.
1: Weniger stolz, sondern eher ärgerlich ist der Eintrag in die WM-Geschichtsbücher. Miguel Almirón hält sich während des Spiels gegen die Türkei den Mund zu. Das ist nach neuen FIFA-Regeln verboten. Peinlich für Paraguay. Almirón ist aber gegen Deutschland wieder spielberechtigt. Ihr Bester heißt Diego Gomez, ist 23 Jahre alt und spielt für den Premier League Club Brighton & Hove Albion. Hat einen Marktwert von 25 Millionen Euro, aber es ist nicht das Geld, was Paraguay antreibt.
2: Ich bin sehr glücklich, mein Land hier vertreten zu dürfen. Wir sind nach so langer Zeit mal wieder dabei.
1: Und dann übermannen ihn seine Gefühle. Diego Gomez weint hemmungslos auf der offiziellen Pressekonferenz. Es ist ein Gefühl des Stolzes. Sein Land musste 16 Jahre warten. Jetzt ist Paraguay wieder bei der WM mit dabei.
2: Ihr wisst, ich bin so emotional, aber ich werde wirklich 100% geben und versuchen, allen Menschen eine Freude zu bereiten.
1: Dann versagt Diego Gomez die Stimme. Sein Trainer nimmt ihn in den Arm. Für Paraguay ist diese WM mehr als nur ein Turnier. Das Spiel gegen Deutschland ist für die meisten der Höhepunkt ihrer Karriere. Für Paraguay ist es eine Frage des Stolzes.

0: 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Vorsicht in Saarbrücken auf der Gersweiler Brücke. Das ist ein Unfall passiert, da ist die Polizei noch nicht vor Ort. Jetzt rüber in den Thüringer Wald, die deutschen Meisterschaften im Straßenradrennen. Gestern die Frauen unterwegs, jetzt die Männer, die letzten Kilometer bis ins Ziel. Wer holt sich den deutschen Meisterschaftstitel? Die Antwort finden wir jetzt gemeinsam mit Holger Gerska.
1: 5 deutsche Starter für die anstehende Tour de France waren heute Mittag hier auf diese 191 Kilometer bergauf, bergrunter bei hohen Temperaturen gegangen. Und wir können jetzt, glaube ich, schon ziemlich sicher sein, dass das deutsche Meistertrikot bei der Tour de France zu sehen ist. Zwar hat mit Georg Steinhauser einer schon aufgeben müssen, der in Frankreich dabei ist, der dort sein Debüt geben wird und der schon vor 3 Runden hier sozusagen die Waffen streckte. Das war ein bisschen überraschend, aber die jetzt da vorn fahren, die sind alle nominiert. Nico Denz, der Vertreter des deutschen Top-Teams Red Bull, ist dabei. Nils Polit, der hier vor 2 Tagen schon das Zeitfahren gewonnen hat und damit zum Tourauftakt, das ist ja ein Mannschaftszeitfahren, im Meistertrikot erscheinen wird, aber möglicherweise auch während der gesamten Rundfahrt. Dann Felix Engelhardt, der immer wieder Probleme hat, dem Tempo der anderen zu folgen, aber noch im Dunstkreis dabei ist. Felix Engelhardt, auch ein Debütant für die anstehende Tour de France. Im vergangenen Jahr war er Zweiter bei der deutschen Meisterschaft hinter Georg Zimmermann. Und das ist der 4. im Bunde der Kandidaten um diesen deutschen Meistertitel. Georg Zimmermann, möglicherweise der Sprintschnellste für das, was hier gleich kommt in der Georgstraße, in der Herzog-Georg-Straße. Die heißt aber schon ursprünglich so. Und wenn schon nicht Georg Steinhauser, dann vielleicht Georg Zimmermann, der hier gewinnen kann. Der deutsche Meister des vergangenen Jahres, der so brillant gefahren ist bei diesem Rennen am 1. Mai in Frankfurt am Main, Eschborn, Frankfurt. Und jetzt ist auch Lennart Jasch noch dazugekommen. Der wird nicht dabei sein bei der Tour de France. Der Mann, der vor 2 Jahren noch Eisschnellläufer war und der zuletzt bei einigen World Tour Rennen als Quereinsteiger wirklich überraschte. Er fährt für die Schweizer Tudor-Mannschaft, sollte aber im Sprint gegen die anderen, gegen die World Tour Profis chancenlos sein. Das ist zumindest mal die Theorie in dieser finalen Phase des Rennens. Es geht bergab. Sie haben sich ein bisschen Zeit gelassen. Am Beginn dieser Abfahrt wollte keiner mehr wirklich Tempoarbeit machen und deswegen dauert es jetzt noch ein bisschen, bis sie das Ziel erreichen. Es sind noch rund 2 Kilometer zu absolvieren, wohlgemerkt bergrunter, also 2 Minuten brauchen sie noch, bis hier die Entscheidung fällt. Es wird dann erst hier im Ort Bad Liebenstein flach und die Zielgerade in der Georgstraße, die steigt ganz leicht an und das kommt auch Georg Zimmermann sicherlich zugute und wird ihm in die Karten spielen. Felix Engelhardt, der immer wieder den Anschluss verloren hat, profitiert davon, dass die anderen sich anschauen und ist wieder vorn mit dabei. Also es ist wohl ein Fünfkampf. Der letzte Kilometer und es wird einen Fünfersprint geben. Ich setze auf Georg Zimmermann, aber bei Nils Polit weiß man nie, wenn er seine knapp 2 Meter einmal beschleunigt bekommt und er ist so stark gefahren, dann ist es möglich, dass auch er gewinnt. Polit, das wäre ein Novum im deutschen Radsport, denn an einem Wochenende Zeit war und Straßenmeister zu werden bei den Männern, das hat es noch nie gegeben, aber hat Franziska Koch bei den Frauen ja gestern geschafft. Wer hat jetzt den klugsten Matchplan? Georg Zimmermann, total ausgebufft, hat auch in Frankfurt am 1. Mai absolut die Nerven. Es sind nur noch 600 Meter. Noch hält sich Georg Zimmermann zurück und dann muss man schauen, was Felix Engelhardt aus der 5. Position anzubieten hat. Der kann auch ein bisschen sprinten. War am 1. Mai übrigens in derselben Spitzengruppe dabei. Da war er chancenlos. Wann geht der Erste aus dem Sattel? Das ist Nils Polit, der jetzt ein bisschen beschleunigt. Noch 300 Meter. Gleich können wir hier sie in der Georgstraße sehen und können diesen Sprint erleben. Felix Engelhardt ist dabei und natürlich kommt dann Georg Zimmermann und dann kommt ein ganz knappes Finale und dann ist es doch Engelhardt. Dann ist es doch Felix Engelhardt, der jubelt und der dieses Rennen gewinnt. Felix Engelhardt, vor ihrem Jahr Silbermedaillengewinner, gewinnt ganz, ganz knapp dieses Finale. Vielleicht waren es 50 Zentimeter und wir warten noch auf das Fotofinish um Platz 2, aber definitiv ist der deutsche Meister Felix Engelhardt. Das ist eine Überraschung, kann man sagen, aber das Meistertrikot ist bei der Tour de France zu sehen. Dort wird Felix Engelhardt nächste Woche dabei sein.
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1: Um kurz vor 17:30 ein bisschen was passiert. A623 Saarbrücken Richtung Friedrichsthal zwischen Sulzbach und Sulzbach-Altenwald. Fahren Sie vorsichtig, hier steht ein defektes Auto. In Saarbrücken bitte auch aufpassen auf der Gersweiler Brücke, eine ungesicherte Unfallstelle. Und noch ab auf die B41 zwischen Ottweiler und dem Abzweig nach Wiebelskirchen, da weiter Behinderungen nach einem Unfall. Allen unterwegs eine gute und sichere Fahrt mit der SR3 Sportarena.

0: Es ist das dritte Grand Slam Turnier des Jahres. Es ist das prestigeträchtigste und es ist das mit jeder Menge Erdbeeren. Ja, Sie haben richtig gehört. Die Fans rund um das Turnier in Wimbledon verzehren in diesen zwei Wochen rund 28.000 Kilo. Das sind fast 2 Millionen Erdbeeren. Dazu kommen noch ungefähr so 7.000 Liter Sahne. Denn diese Erdbeeren mit Sahne, die haben wie das Turnier selbst eine lange Tradition. Man nimmt an tatsächlich, dass dieser Erdbeer mit Sahne braucht bis in die Anfänge des Turniers in der viktorianischen Ära zurückreicht. Damals galt das so als saisonale Delikatesse und war nur so ein paar Wochen im Jahr erhältlich. Also, so viel dazu. Wer jetzt Lust hat auf Erdbeeren und Tennis, der kann mit Ina Kast jetzt schon mal auf das Tennis-Event des Jahres vorausschauen, bei dem natürlich auch der frisch gebackene French Open Champion Alexander Zverev nicht fehlen darf.
1: Der Sieg bei den French Open lässt Deutschlands besten Tennisprofi mit einem neuen Gefühl in Wimbledon spielen. Es fühlt sich anders an, so ehrlich muss ich sein, sagt Alexander Zverev. Er habe mehr Freude und Freiheit, weil er nun ein Grand-Slam-Turnier gewonnen hat. Allerdings schob Zverev vor Turnierstart auch hinterher, dass Wimbledon das Grand-Slam-Turnier sei, bei dem er in der Vergangenheit die größten Probleme hatte. Seinen Auftakt gegen den Belgier Blocks macht der 29-Jährige erst am Dienstag. Bei den Männern gilt der Weltranglisten-Erste und Vorjahressieger Jannik Sinner als heißester Titelkandidat, zumal Carlos Alcaraz nach seiner Handgelenksverletzung noch fehlt. Bei den Frauen wird mit Spannung erwartet, wie sich die mittlerweile 44-jährige Serena Williams in ihrem ersten Einzelmatch nach fast 4-jähriger Tennispause schlägt. Tatjana Maria hat mit ihrem Finaleinzug beim Vorbereitungsturnier in Eastbourne einmal mehr bewiesen, dass ihr das Spiel auf Rasen sehr liegt. Insgesamt sind 5 deutsche Frauen und 4 deutsche Männer in der Einzelkonkurrenz dabei. Wer den Titel in Wimbledon holt, darf sich in diesem Jahr über ein Preisgeld von umgerechnet 4,2 Millionen Euro freuen.

0: Die SR3 Sportarena mit den Sportnachrichten am Sonntagnachmittag. Und da starten wir auf dem Wasser. Wir gucken auf Rudern, auf das Weltcup-Finale des Wochenendes in Luzern. Die Regatta dort zählt zu den traditionsreichsten Events weltweit. Und Oliver Zeitler, der ja Ruderer, der Nummer 1 Ruderer der Deutschen, der Olympiasieger, war am Ende heute in Goldjubelstimmung und durfte damit ja auch den letzten Formtest vor den Weltmeisterschaften Ende August in Amsterdam als bestanden ansehen. Jan Dittjogait.
1: Es ist schon fast übermenschlich, was der Olympiasieger damit unter aufs Wasser bringt. Auch rund 40 Grad in der prallen Sonne auf der Regattastrecke steckt er scheinbar locker weg. Oliver Zeitler steigt schon mit einer ungeheuerlichen Schlagzahl ein in ein solches Rennen. Und dann hat man zwischendurch das Gefühl, dass er mit der Konkurrenz sogar ein wenig spielt. Der Niederländer Simon van Dorp, der Zeitler vor 2 Jahren in Luzern noch geschlagen hatte, versuchte zumindest mal so ein bisschen dran zu bleiben. Er hat es aber am Ende bitter bereut und brach ein. Im Ziel hatte Oliver Zeitler gut 1,5 Sekunden Vorsprung auf Jauheni Salati aus Belarus.
0: Dann sind wir beim American Football und hier im Saarland. Die Hurricanes haben ihr Spiel gegen die Düsseldorf Panther verloren. Gestern Abend mit 14:16. Das Heimspiel, das wurde ja aufgrund der Hitze ohne Zuschauer ausgetragen. Für die Canes am Ende egal. Es war die 5. Niederlage im 6. Saisonspiel. Und zum Schluss sind wir bei der Leichtathletik. Gucken auf das Mehrkampf-Meeting in Ratingen vor den Toren Düsseldorfs. Das ist vor wenigen Minuten ja erfreulich zu Ende gegangen. Zum Beispiel für Zehnkampf-Weltmeister Leo Neugebauer, der bei seinem Debüt gestern schon ja an Tag 1 auf Siegkurs lief und dann heute am Ende ja auch mit Gold jubeln durfte. Der Mann vom VfB Stuttgart, vor wenigen Minuten also Zehnkämpfer des Meetings geworden sozusagen. Und im Siebenkampf der Frauen hat sich seine Teamkollegin aus Stuttgart, Sabrina Sprengel, als beste Deutsche die Bronzemedaille gesichert.
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0: Servus, sagt man in Österreich. Hier ist die SR3 Sportarena um gleich 10 vor 6. Wir wollen eben zum Schluss nochmal auf die Rennstrecke schauen zum Formel 1 Grand Prix von Österreich nach Spielberg. Der ist vor einer Stunde zu Ende gegangen. George Russell, der war von der Pole gestartet vor den beiden Ferraris von Charles Leclerc und Lewis Hamilton. Der WM-führende Kimi Antonelli nur von 4. Lena Bergmann hat das Rennen für uns verfolgt. Lena, wer hat denn jetzt unter der österreichischen Hitze den kühlsten Kopf bewahrt und am Ende dann möglicherweise auch verdient, ja, den kühlen Siegerschampus genossen?
1: Ja, das war unser Pole-Mann George Russell. Der Brite im Mercedes hat wirklich genau wie im Qualifying gezeigt, dass er verstanden hat, was man für diese kurze Runde in Spielberg zeigen muss, um da als Erster übers Ziel zu fahren. Er hat eine saubere, klinische Runde nach der anderen gefahren, hat dadurch seine Reifen geschont und das war eben sehr, sehr wichtig. Einerseits, um im letzten Streckenabschnitt nochmal richtig viel Speed zu generieren und andererseits eben auch bei diesen Temperaturen. 36 Grad in der Luft heißt über 50 Grad auf dem Asphalt. Da werden die Reifen nun mal sehr, sehr schnell zu heiß, dann verliert man Grip und dann ist die schöne Zeit dahin und das hat Russell wirklich mit am allerbesten gemacht. Das Streckenprofil kommt Mercedes natürlich auch entgegen in Spielberg. Zwei lange Geraden, da können die Silberpfeile mit dem aktuell stärksten Motor in der Formel 1 natürlich ihre Stärken ausspielen und deshalb hat Russell heute gewonnen.
0: Tja, fragt sich nur, was bei den Ferraris los war. Ich habe es gerade schon gesagt, von 2 und 3 gestartet am Ende auf 5 und 8 gelandet, ne?
1: Ja, also man hatte wirklich gedacht, es wird jetzt heute so ein schönes Duell der Giganten in der Formel 1, Mercedes gegen Ferrari, aber so wurde es dann leider nicht. Im Start hat noch alles geklappt, aber dann hat vor allem bei Ferrari nach und nach die Reifen haben nachgelassen. Das Reifenmanagement war wirklich schlechter bei Ferrari im Vergleich mit Mercedes. Lewis Hamilton hatte sich noch gebettelt auf der Strecke und da hat man sich vielleicht dann auch ein bisschen bei der Rennstrategie verschätzt. Der Brite hat nämlich eine 3-Stopp-Strategie gefahren, also er ist, wie viele im Vergleich zu vielen Konkurrenten, einmal mehr in die Box gefahren, hat nochmal die Reifen gewechselt, in der Hoffnung, dass man dann vielleicht auf der Strecke schneller ist. Dadurch hat er aber hauptsächlich viele Positionen verloren und ist am Ende nur 5. geworden. Ja, und Charles Leclerc, der hat eigentlich auch schon am Anfang vom Wochenende gesagt, ihm fehlt aktuell so ein bisschen das Selbstbewusstsein nach den schlechteren Ergebnissen jetzt an den letzten Wochenenden und der konnte heute einfach seine Pace nicht auf die Rennstrecke bringen.
0: Gucken wir mal, wie es kommendes Rennwochenende wird. Es geht nach Silverstone, der Heim-Grand Prix von George Russell, der heute in Österreich schon mal triumphiert hat. Vielen Dank, Lena. Und das war die SR3 Sportarena für heute. Mein Name ist Tom Klose. Hier geht's weiter mit Julia Becker-Maleska. Schönen Abend. Bis bald. Tschüss.

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1: 18 Uhr. Bei einem Flugzeugabsturz in der Nähe von Nancy sind 11 Menschen ums Leben gekommen. Nach Angaben der örtlichen Präfektur hatte die Maschine offenbar kurz nach dem Start eine Fehlfunktion und stürzte fast senkrecht zu Boden. Die Ursache des Unglücks sei jedoch weiterhin unklar. Das Flugzeug gehörte demnach einem Fallschirmspringer-Club. Bei den Toten handle es sich um den Piloten sowie je 5 Teilnehmer und Ausbilder eines Fallschirmsprungkurses. Der Bereich um die Unglücksstelle in Tremblay wurde weiträumig abgesperrt. Polizei, Feuerwehr und Rettungsdienste sind mit einem Großaufgebot im Einsatz. Der Iran beansprucht die alleinige Kontrolle über die Straße von Hormus. Das teilte Außenminister Araghchi mit. Die für den Welthandel immens wichtige Wasserstraße werde innerhalb der nächsten 30 Tage unter Kontrolle der iranischen Behörden gestellt. Araghchi warnte, jede Einmischung werde die Lage weiter verkomplizieren und zusätzliche Spannungen erzeugen. Die Straße von Hormus liegt zwischen dem Iran und dem Oman. Die Durchfahrt ist nach dem UN-Seerechtsabkommen geregelt, dass Schiffen eine freie Durchfahrt gewährt. Spitzenkandidat der saarländischen Linken für die Landtagswahl im kommenden Jahr ist Florian Spanjol. Der 25-jährige Landesvorsitzende der Saarlinken wurde mit knapp 93% der Stimmen gewählt. In seiner Bewerbungsrede übte Spanjol scharfe Kritik an der Bundes- und Landesregierung. Aaron Klein.
2: So würden die Reformvorschläge der Bundesregierung Kürzungen auf dem Rücken aller und einen sozialen Kahlschlag bedeuten. Die SPD-Alleinregierung auf Landesebene hätte ihre Möglichkeiten, das Saarland zukunftsfest aufzustellen, verpasst, so Spanjol. Der 25-jährige Student aus Homburg sitzt auch seit kurzem im Bundesvorstand der Linken. Er forderte etwa in der Bildungspolitik eine kostenlose Medienausleihe und eine flächendeckende Schulsozialarbeit. Auf Platz 2 der Landesliste wählten die etwa 180 Parteimitglieder in der St. Ingberter Stadthalle Cornelia Kräuter aus Spiesen-Elversberg. Platz 3 der Landesliste ging mit 84% der Stimmen an Farida Bukhari aus Saarbrücken.
1: Daniel Gleiber wird in der kommenden Fußballsaison für den 1. FC Saarbrücken spielen. Wie der Verein mitteilte, erhielt er einen Leihvertrag. Der 21-Jährige war in der vergangenen Saison für die zweite Mannschaft der Mainzer in der Regionalliga Südwest im Einsatz. Der zentrale Mittelfeldspieler erzielte in 23 Einsätzen 3 Tore und bereitete 4 weitere Treffer vor. Formel-1-Pilot George Russell hat den Großen Preis von Österreich gewonnen. Der Engländer setzte sich in Spielberg vor dem Niederländer Max Verstappen und WM-Spitzenreiter Kimi Antonelli aus Italien durch. Lena Bergmann.
3: George Russell feierte in Spielberg einen souveränen Start-Zielsieg für Mercedes. Dahinter überzeugte Max Verstappen im Red Bull mit einem rundum erneuerten Auto und einer cleveren Rennstrategie. Beim Heimrennen am Red Bull Ring feierte der Niederländer somit sein 2. Podium in dieser Saison und weckt neue Hoffnungen für seinen Rennstall. WM-Spitzenreiter Kimi Antonelli im Mercedes wurde 3. Ferrari konnte im angekündigten Duell der Giganten nicht mithalten. Hamilton und Leclerc wurden 5. und 8. Der deutsche Fahrer Nico Hülkenberg verpasste erneut die Punkte. Er fuhr mit seinem Audi auf Rang 12.
1: Das waren die Nachrichten mit René Jacqueline Möhler. 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
4: Jetzt soll sie ja angeblich kommen, die Abkühlung in der kommenden Nacht. Schauer und Gewitter, viele Wolken auf jeden Fall. Und die können dann auch teilweise unwetterartig ausfallen, diese Gewitter. Die Werte liegen zwischen 18 und 21 Grad. Und morgen ziehen dann erstmal die Schauer und Gewitter wieder ab. Und die Temperaturen tagsüber nur noch zwischen 25 und 28 Grad. Am Dienstag gibt's dann auch noch einzelne Schauer, die Höchsttemperaturen aber auch schon wieder bis zu 30 Grad.
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4: Es gibt keine Meldungen zur Verkehrslage. Im Moment ist alles frei auf den Straßen. Ich wünsche Ihnen eine gute Fahrt.
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4: Und ich hatte in der vergangenen Woche die Sängerin der Band Cuban Affairs zu Gast. Dalia Brada war bei mir im Studio und deswegen gibt's kubanische Musik und das Gespräch mit Dalia Brada hier auf SR3 in der Musikbühne Saar. Ich bin Julia Becker.
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0: SR3 Saarlandwelle in der Musikbühne Saar habe ich Besuch von der Musikerin Dalia Prada. Hallo, schönen guten Abend.
1: Hallo, schönen Abend.
0: Sie kommen aus Obertal, Sie sind zu uns gekommen, damit wir über kubanische Musik sprechen können. Also es gibt ja fast nichts, was besser in den Sommer passt. Ich habe schon ein bisschen Musik gehört. Die Hörer haben auch gerade Musik gehört von ihrer Band Cuban Affairs. Ist das so korrekt ausgesprochen?
1: Richtig.
0: Und zwar gibt es sie in verschiedenen Formationen, da sprechen wir gleich noch drüber. Wir haben gerade El Carretero gehört. Das ist alles sehr rhythmisch mit viel Percussions, Piano, glaube ich auch. Sie sind ja auch Klavierlehrerin, richtig?
1: Richtig.
0: Genau. Also was macht die kubanische

0: Dieses Lied, was wir gerade gehört haben, El Carretero, worum geht das?
1: Es ist eine traditionelle Musikstück, wurde sehr bekannt vom Buenavista Social Club. Mhm. Auf der ganzen Welt hören Carretero, es gibt verschiedene Versionen von Carretero. Und es, Carretero ist der Mann, der arbeitet in Landschaft.
0: Bauer, Landwirt.
1: Bauer, genau.
0: Und Sie haben diese Gruppe gegründet, die treten auch bald auf, und zwar in Finkenrech auf der großen Picknickwiese am 29. Juli. Da können Sie hingehen, der Eintritt ist frei. Sie müssen sich auch nicht anmelden, einfach hin und gute Musik hören. Cuban Affairs tritt dort als Duo auf.
1: Als
0: Vielleicht
1: Duo,
0: können
1: ja.
0: Sie kurz erzählen, was das für eine Band ist, wie die zustande gekommen ist.
1: Die Band ist seit Oktober 2008, haben wir zusammen drei Musiker von Saarland zusammen anfangen mit Musik, mit traditioneller Musik. Mhm. Carretero, Manicero, andere Guantanamera, Cuarto de Tula, andere Titel sind auch dabei.
0: Manicero und hören wir
1: Manicero,
0: gleich
1: ja. Ja, genau.
0: Und Sie sind aus Kuba ja auch?
1: Ich komme aus Havana, ja.
0: Genau.
1: Ich bin in Havana geboren.
0: Und Ihre Mitmusiker auch?
1: Im Moment, ja, Cuban Affairs steht jetzt bei alle Kubaner Musiker. Also wir sind fünf Kubaner jetzt auf der Bühne. Aber hier im Finkenrech machen wir so ein Duo. Es ist, wir spielen, ich spiele als Duo mit einem Mexikaner. Ja, das ist so, dass ich spiele mit verschiedenen Musiker.
0: Sie sind sehr flexibel und haben auch ganz viele verschiedene Bands und Kombos, in denen
1: ja,
0: sie spielen.
1: Ja, und in Finkenrech war eine von unserer ersten Auftritt als Cuban Affairs, haben wir in Finkenrech dreimal schon gespielt.
0: Da fühlen Sie sich schon zu Hause.
1: Sehr zu Hause. Es ist genau. So schön. Die Leute sind sehr dankbar vor dem kubanischen Musik. War sehr schön.
0: Bestimmt auch eine entspannte Atmosphäre bei so einem Picknick.
1: Ah, super, super. Es ist wunderschön.
0: Ja, kann ich mir vorstellen. Dann hoffen wir, dass das Wetter passt.
1: Ja.
0: Hitze, warmes Wetter passt ja eigentlich zu Kuba, kubanischer Musik. Wir hören jetzt noch, was Sie eben schon angesprochen haben, El Manicero, kubanische traditionelle Musik von Cuban Affairs. Die Sängerin oder auch Gründerin dieser Band, Dalia Brada, ist bei mir im Studio und wir sprechen gleich noch ein bisschen weiter.

0: SR3 Saarlandwelle in der Musikbühne Saar ist die Musikerin Dalia Brader bei mir im Studio. Hallo nochmal.
1: Hallo.
0: Son Damas haben wir gerade gehört mit dem Lied Soy Cubana. Das ist eine andere Band, in der Sie auch spielen.
1: Ja, das ist die Band, die ich gegründet habe in Havanna in den 90er Jahren. War sehr, sehr populär in Havanna. Und mit der Band bin ich hier in Europa gekommen. Wir haben eine Europa-Tournee gemacht, über ganz Deutschland haben wir gespielt. Und deswegen, für mich war der Wechsel zu hier in Deutschland, ich wollte am Anfang so genau eine Frauenband auch machen, oder? Aber ich habe nicht richtige die Musiker gefunden, weil das ist ein bisschen kompliziert. Eine Frau, die Bass spielt und macht mehr kubanische Musik, ist auch ein bisschen schwierig. Aber ich bin sehr stolz auf Cuban Affairs, weil das können wir auch die Musik, die wir haben damals mit Son Damas gespielt, ein bisschen einfach. Wir haben keine Bläser, ne? Das ist jetzt ein bisschen kleiner, aber ist kubanische Musik.
0: Sie sind zu sechst in der Band, können aber auch zu dritt oder zu zweit auftreten, je nachdem. Ne? Wie jetzt zum Beispiel bei dem Picknick auf der großen Picknickwiese im Freizeitzentrum Finkenrech. Am 29. Juli gibt es das Cuban Affairs Duo. Und Son Damas, Sie haben es eben schon erwähnt, da waren Sie richtig viel unterwegs als Musikerin, sehr erfolgreich. Sie haben uns auch ein Foto geschickt mit Roberto Blanco, ne? Konzert dabei war. Und was hat Sie denn nach Deutschland verschlagen? Warum sind Sie hier geblieben?
1: Oder Liebe.
0: Wie so oft.
1: Die Liebe, die so oft, die so oft. Ich finde auch, die Leute, denke ich, sind sehr ehrlich. Ja, wenn man in Deutsch sagt, morgen 17 Uhr, morgen 17 Uhr sind da.
0: Sie waren zu unserem Interview früher als erwartet, also sehr gut.
1: Ja, deswegen passt zu mir, weil ich war immer sehr pünktlich, alle Termine. Das ist wegen, ich hatte geleitet eine Band, du leitest eine Band, du musst immer früher sein.
0: Diszipliniert sein, pünktlich sein, genau.
1: Pünktlich.
0: Dann ist das Saarland ja auch ein besonderer Teil Deutschlands, das haben Sie vielleicht schon erlebt. Wie lange sind Sie schon hier?
1: 20 Jahre.
0: Ja, eben. Kann man da Gemeinsamkeiten finden zwischen der kubanischen Lebensart und der saarländischen Lebensart?
1: Die Leute sind auch nett in Kuba.
0: Ja, lebensfroh, tanzen gerne, machen gerne Musik.
1: Natürlich vermisse ich viel von Kuba, aber ich liebe Natur, ich liebe im Wald spazieren zu gehen.
0: Also Sie mögen es hier.
1: Ja.
0: Aber Sie sind auch noch einmal im Jahr in Kuba, haben Sie mir eben erzählt.
1: Ja, ich habe noch Familie in Kuba.
0: Ja, und tragen aber mit Ihrer Musik und Ihrem Leben hier einfach ein bisschen Kuba ins Saarland.
1: Ja.
0: Wenn Sie Cuban Affairs und Dalia Brader mal live erleben möchten, dann können Sie das am 29. Juli im Freizeitzentrum Finkenrech. Und haben Sie sonst noch Konzerte demnächst?
1: Doch, am 9. Juli sind wir in Pirmasens. Das ist nicht Saarland, aber
0: nicht so weit.
1: Genau. Und in Ramstein am 10. Juli. Mhm. Das ist eine Sommernächte, die machen in Ramstein jedes Jahr. Und wir sind jetzt, zehnte Mal werden wir spielen am 10. Juli.
0: Okay, wunderbar.
1: Das ist auch
0: ein kleines Jubiläum, ja. Dann bedanke ich mich sehr für den Besuch und viel Erfolg und viel Spaß weiterhin mit Ihrer Musik.
1: Vielen Dank. Dankeschön, Julia.

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1: Großartig mit Nimm's nicht so schwer.
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1: Heute Nacht ziehen Schauer und Gewitter durch. Es kühlt ab auf 18 bis 21 Grad. Morgen am Montag ziehen dann die nächtlichen Schauer und Gewitter erstmal weiter. Und tagsüber Höchstwerte zwischen 24 und 28 Grad. Also auf jeden Fall Gelegenheit, um etwas durchzuatmen. Am Dienstag wird es schon wieder bis 30 Grad warm. Einzelne Schauer und Gewitter kann es da auch noch geben. Aber den Rest der Woche wird es wahrscheinlich trocken sein und immer so Temperaturen knapp 30 Grad.
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1: Da haben wir die A8 Richtung Saarlouis zwischen Merzig-Wellingen und Merzig-Schwemlingen in Gefahr durch Gegenstände auf der rechten Spur. Und ansonsten gibt's gerade gar nichts, keine Blitzer. Und falls Sie das anders sehen bzw. irgendwo unterwegs was entdecken, gerne melden unter der 0800 700 8000. Und Blitzer können Sie auch jederzeit nachschauen. Und zwar in unserer App und auf sr3.de.
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1: Mit dem Kreis Jugendorchester Neunkirchen und The Blues Brothers Review. Und gleich habe ich noch einen Konzerttipp für Sie. Hier ist Julia Becker.
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Kreisjugendorchester Neunkirchen und auch jetzt geht's um Musikernachwuchs. Bühne frei für junge Musikerinnen und Musiker heißt es bei der vierten Ausgabe von Savellingen Meets Talents am kommenden Samstag, am 4. Juli ab 16 Uhr und zwar vor dem Rathaus am Schlossplatz in Savellingen. Dieses Projekt hat schon Erfolge gefeiert in den vergangenen Jahren für junge Künstlerinnen und Künstler aus Savellingen und Umgebung eine gute Plattform, ihr Können vor Publikum zu präsentieren. Seit 23 gibt es das Projekt. Die Gemeinde Savellingen unterstützt es weiterhin aktiv durch Organisation des ganzen Proben- und Coaching-Angebote sowie die Bereitstellung von Räumlichkeiten und technischer Ausstattung, auch dann das Jahr über, damit eben die jungen Menschen, die Jugendlichen sich musikalisch weiterentwickeln können, Bühnenerfahrungen sammeln können und so weiter und so fort. Im Jahr 2025 standen insgesamt rund 30 junge Musikerinnen und Musiker gemeinsam auf der Bühne und haben das Publikum in Savellingen begeistert. Sie können dabei sein am 4. Juli. Es gibt wieder ein abwechslungsreiches musikalisches Programm voller Emotionen und Sie können durch Ihren Konzertbesuch die jungen Künstler dann auch gerne unterstützen. Am 4.7. ab 16 Uhr in Savellingen auf dem Schlossplatz. Hier ist nochmal Musik von Großartig in der Musikbühne Saar. Nur ein Augenblick.

0: SR3 Saarlandwelle mit Ed Stevens, Another Saturday Night und mit einer Meldung für die Autofahrer. Bitte Vorsicht, A8 Luxemburg Richtung Saarlouis zwischen Merzig-Wellingen und Merzig-Schwemlingen besteht Gefahr durch Gegenstände auf der rechten Spur. Wir sprechen über den Amateurmusikfonds des Bundes. Der fördert in diesem Jahr Projekte mit insgesamt 4,6 Millionen Euro. Knapp 70.000 Euro gehen dabei ins Saarland, an den Bund saarländischer Musikvereine und den Bund der Zupf- und Volksmusiker Saar. Dabei erhält das Projekt Virtuelles Orchester mit Virtual Reality Musizieren und Auftrittsängste abbauen des BZVS, des Bundes Zupf- und Volksmusiker Saar, die Summe von 36.000 Euro. Und das Projekt Eine neue Software für den BSM, für den Bund Saarländischer Musikvereine, bekommt knapp 33.000 Euro. Man setzt eine VR-Brille auf und kann dann loslegen. VR, Sie haben es eben schon kurz gehört, steht für Virtual Reality. Ja, das muss man jetzt auch nur noch aussprechen können, aber das kann bestimmt Max Zettler. Der hat das natürlich direkt mal selbst ausprobiert.
1: Sieh ich das einfach an, mach so ein bisschen, dass es nicht so locker sitzt und guck rein.
2: Genau.
3: In den Händen halte ich eine VR-Brille. Das steht für Virtual Reality. Wenn ich die aufsetze, finde ich mich plötzlich auf der Bühne in einem Konzertsaal wieder und die Zuschauer starren mich an.
1: Da hat sich jemand hingesetzt, da vorne rechts. Da guckt mir jetzt zu, oder? Ich verstehe das schon, warum der Modus Lampenfieber ist.
2: Wenn sie jetzt aufstehen würden und rumlaufen, dann sehen sie auch, dass die Leute ihnen mit den Augen folgen.
3: Ein unangenehmes Gefühl. Viele Musikerinnen und Musiker kennen diese Situation. Programmiererin Lisa Perrin vom Bund für Zupf- und Volksmusik Saar will mit ihrem Projekt helfen.
4: Ich kenne es ja auch als Gitarristin, dass Auftritte manchmal schwierig sind oder dass man nervös ist vorne dran. Und da bietet Virtual Reality ja auch eine Möglichkeit, mit Publikum schon mal vorab ein bisschen auszuprobieren, zu üben, ein Gefühl dafür zu bekommen.
3: Perrins Projekt wird dieses Jahr mit 36.000 Euro aus dem Amateurmusikfonds des Bundes gefördert. Die Informatikstudentin hat für die kommenden Monate noch mehr Funktionen geplant.
4: Was für uns noch sehr spannend ist, ob die Ensemble-Komponente funktioniert, dass ich mit verschiedenen Brillen zusammenspielen kann oder auch zuhören kann, wie jemand übt.
3: Wenn alles fertig ist, kann man die Software kostenlos herunterladen. Die VR-Brille muss man sich allerdings selbst anschaffen. Dann kann theoretisch jeder Musiker das Programm nutzen, egal ob Gitarrist, Geiger oder Trompeter, meint der Präsident des Saarländischen Zupf- und Volksmusikverbands Marcel Wirz.
5: Wir programmieren zwar jetzt spezifisch für unsere Instrumentengattung, aber das Konzept ist flexibel erweiterbar. Wenn wir es in den App Store stellen, kann es weltweit heruntergeladen werden. Und da hoffen wir doch, dass wir viel mehr Leute für die Musik begeistern können.
3: In die Digitalisierung investiert auch der Bund saarländischer Musikvereine. Die Verwaltung dort läuft aktuell noch über viele Excel-Tabellen oder die Post und entsprechend zäh. Schon der Verlust einer einzigen Ehrennadel sorgt für viel Arbeit, erzählt Präsident Maximilian Raber.
6: Momentan haben wir die Situation, dass wenn ein Musiker seine Nadel verliert, was mir ehrlicherweise auch schon selbst passiert ist, dass er dann bei der Geschäftsstelle nochmal eine neue Nadel anfragen muss. Die Geschäftsstelle schaut in der Ehrungsverwaltung nach, überprüft dann, ob er einen Anspruch auf diese Nadel überhaupt hätte, bejaht das, schickt eine Rechnung raus. Der Musikverein oder der Musiker bezahlt diese Rechnung. Die Geschäftsstelle schaut, ist der Eingang auf dem Konto verbucht worden, packt die Nadel in ein Kuvert und schickt es an den Musikverein.
3: Eine neue Software soll alle Informationen bündeln und selbst verarbeiten.
6: Dadurch haben wir die ganzen Schritte zwischen der Meldung, dass die Nadel verloren wurde, bis hin zum Versand eigentlich abgekürzt in einem Verwaltungsschritt.
3: Der Verband erhofft sich dadurch mehr Kapazitäten für die Jugendarbeit oder Weiterbildungen. Fast 33.000 Euro gibt es dafür vom Bund. Und wenn das Programm fertig ist, haben auch hier theoretisch alle Musikverbände in Deutschland was davon, meint Raber.
6: Ich glaube, in Deutschland hat jeder Musikverband, ob er groß oder klein ist, entsprechende finanzielle Hürden. Gerade in den kleinen Verbänden tut eigentlich jeder Euro weh. Und wenn man den damit einsparen kann, dann kann man mit dem Geld dann entsprechend was anderes machen.
3: Fertig werden sollen sowohl die Verwaltungssoftware als auch das VR-Programm im Winter. Vielleicht profitieren Musikvereine, Zupfer und Volksmusiker sogar am Ende von beiden Projekten.

SR3 Saarlandwelle mit der Musikbühne Saar und Easy, Isabel Krohn, Take My Soul Away. Jetzt gibt's nochmal großartig mit Leben heißt Lieben hier in der Musikbühne Saar und das Kreisjugendorchester Neunkirchen hier in dieser Sendung. Und nach den Nachrichten geht's dann weiter mit bei uns daheim. Da geht's um das Wortsegel, das bestimmt vor allem Menschen und Hörer unter Ihnen aus der Gemeinde Tholey kennen, aber mit Sicherheit auch darüber hinaus. Seit 20 Jahren, seit knapp über 20 Jahren gibt's das Wortsegel bereits und dazu ist jetzt ein Buch erschienen. Mehr dazu später hier. Ich freue mich, wenn Sie dabei bleiben.

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1: 19 Uhr. Der Ökonom Peter Bofinger fordert Änderungen bei der Berechnung von Beamtenpensionen. Bofinger, der auch Mitglied der Rentenkommission ist, sagte der Neuen Osnabrücker Zeitung, es gebe die Tendenz, dass man die Leute im letzten Jahr noch mal schnell befördert, damit sie eine schöne Pension bekämen. Deshalb habe die Kommission vorgeschlagen, bei Beamten künftig die letzten 5 bis 10 Jahre vor der Pension für die Höhe zu berücksichtigen. Die von der Bundesregierung eingesetzte Rentenkommission hatte auch zur Beamtenversorgung und den Ruhestandsgehältern Vorschläge gemacht. CDU-Generalsekretär Linnemann unterstützt den Reformvorschlag für ein Aus von Minijobs in ihrer bisherigen Form. In der ARD-Sendung Bericht aus Berlin sagte Linnemann, es gehe dabei vor allem um die Frage, ob sie in Zukunft rentenversicherungspflichtig sein sollten. Er betonte, auch wer einen Minijob habe, müsse seiner Meinung nach für die Rente vorsorgen. Auf die Frage zur Gegenfinanzierung der geplanten Einkommensteuerreform sagte Linnemann,
2: die SPD will sehr stark umverteilen. Und wir wollen, ja, wie man so schön sagt, den Kuchen größer machen. Wir haben ein bisschen Sorge, dass der Mittelstand und das Handwerk unter die Räder kommen. Und die dürfen meines Erachtens in dieser schwierigen Lage, da möchten wir die nicht belasten. Und darum geht's uns. Ich bin ja immer ein Fan davon, dass wir gerade in diesen Zeiten bei uns selbst anfangen. Die Ministerien sollen 1% bei sich selber sparen. Ich finde, da kann man locker auch 3% sagen. Dann ist man bei einer zweistelligen Milliardengröße. Wenn es eine Zeit gibt wie diese, wo alle sparen, wo die Herausforderungen so groß sind, dann sollten wir als erstes bei uns selbst anfangen.
1: Spitzenkandidat der saarländischen Linken für die Landtagswahl im kommenden Jahr ist Florian Spanjol. Der 25-jährige Landesvorsitzende der Saarlinken wurde mit knapp 93% der Stimmen gewählt. Er forderte etwa in der Bildungspolitik eine kostenlose Medienausleihe und eine flächendeckende Schulsozialarbeit. Auf Platz 2 der Landesliste wählten die etwa 180 Parteimitglieder in der St. Ingberter Stadthalle Cornelia Kräuter aus Spiesen-Elversberg. Platz 3 der Landesliste ging mit 84% der Stimmen an Farida Bukhari aus Saarbrücken. Das waren die Nachrichten mit René Jacqueline Möhler. 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
3: Es war wirklich sehr, sehr warm in den letzten Tagen, aber es ist eine Abkühlung in Sicht. 24 bis 28 Grad morgen am Montag, nachdem heute Nacht Schauer und Gewitter durchziehen sollen. Die können auch teilweise unwetterartig ausfallen mit Starkregen, Sturmböen und Hagel. Die Temperaturen heute Nacht zwischen 18 und 21 Grad. Am Dienstag dann, nach dem ja recht abgekühlten Montagmorgen, das sind ja dann schon Unterschiede zu den vergangenen Tagen, ne, von bis zu 10 Grad, wird es wieder warm. Den Rest der Woche, am Dienstag noch mit ein paar Schauern, die Temperaturen immer so ja nahe der 30-Grad-Marke.
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3: Nichts los auf den Straßen. Ich habe keine Meldungen für Sie. Falls Sie was sehen, gerne melden unter der kostenlosen Telefonnummer 0800 700 8000. Also der Anruf ist für Sie kostenlos. Außerdem können Sie auch jederzeit in unserer App und auf sr3.de die Blitzer nachlesen. Ich wünsche Ihnen eine gute Fahrt.
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3: Bei uns geht's heute um das Wortsegel in Tholey. Mehr dazu gleich hier. Ich bin Julia Becker. Schönen Abend.
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0: SR3 Saarlandwelle. Wir sprechen über 20 Jahre Wortsegel. Das hat die Gemeinde Tholey schon im vergangenen Jahr gefeiert. Eine Skulptur von Professor Heinrich Popp, der bei der Eröffnung das gesagt hat.
1: Die Landschaft spielt schon auch eine Rolle. Erstens mal, weil ich von hier komme und da jeden Hügel kenne, den kenne ich von meiner Kindheit hier. Zum Zweiten ist auch mein Freund Johannes Kühn hier um die Ecke zu Hause und viele, die mit dieser Gegend hier verbunden sind, die alle literarisch tätig sind und auch künstlerisch tätig sind.
0: So viel zum Ort der der Landmarke Wortsegel in Tholey-Sotzweiler. Viele haben es bestimmt schon mal gesehen. Man könnte auch sagen, das Tholeyer Saar-Polygon.

0: wollen, gerne in die Gemeinde Tholey kommen. Und deswegen ist das natürlich auch für den gesamten Ortsteil Sotzweiler, aber eben auch für die Gemeinde Tholey ein schöner Punkt, mit dem sich auch touristische Angebote super gestalten lassen.
1: Und der Bürgermeister geht auch selbst gerne dorthin.
0: Für mich persönlich ist das Wortsegel ein Ort, an dem man auch einkehren kann und zur Ruhe kommen kann. Ich muss tatsächlich sagen, dass ich mich dort auch immer mal wieder mit Freunden treffe, dass wir dorthin gehen, dass wir uns treffen, dass wir einfach Zeit miteinander verbringen, weil man dort nicht nur eine fantastische Aussicht hat, sondern eben auch die notwendige Ruhe, abends dort zu sitzen, den Sonnenuntergang zu genießen und vielleicht auch mal in Gedanken zu versinken, in guten Gesprächen zu versinken. Und sowas hat man nicht oft in der Gemeinde und deswegen ist das ein Ort, an dem wir uns wirklich sehr, sehr wohl fühlen.
1: Das Wortsegel ist ja der Literatur gewidmet worden von Professor Heinrich Popp. Deshalb ist kurz nach dem Jubiläum, 20 Jahre Wortsegel, auch noch ein Buch erschienen. Nochmal Bürgermeister Andreas Maldener.
0: Das Buch haben wir jetzt noch einmal zusammen mit Professor Popp aufgelegt, weil wir gesagt haben, wir wollen einfach noch einmal 20 Jahre, nachdem das Wortsegel entstanden ist, diesen ganzen Prozess der Entstehung, aber auch der Deutung, die dann das Wortsegel erfahren hat, im Bereich Kunst, im Bereich Kultur noch einmal würdigen und auch Professor Popp selbst würdigen, denn das, was er dort geschaffen hat, das hat sich zu einer Landmarke im Saarland entwickelt. Was steht in diesem Buch drin? Es geht vor allem darum, dass wir noch einmal zeigen wollen, wie damals das Wortsegel geschaffen wurde, von den ersten Skizzen von Professor Popp, von Texten, die auch sich mit seinen Gedanken beschäftigen, die er hatte, als er das Wortsegel geschaffen hat und natürlich auch, wie es entstanden ist. Denn das, was dort passiert ist, das ist hohe Schaffenskunst auch der Stahlwerke an der Saar, der großen Stahlwerke an der Saar. Und man hat eben auch gesehen, was die Stahlindustrie seinerzeit, aber eben auch heute noch zu leisten imstande ist. Denn das, was dort entstanden ist, ist dünnes, das ist dünnes Blech sozusagen gewalzt auf einen Zustand, in dem es überhaupt transportiert und verbaut werden konnte. Und dann an genau einem Punkt so zusammengefügt worden, dass es eben diese Segelstruktur hat. Und das zu sehen, das war einfach wichtig, nochmal auch Menschen zu präsentieren als Zeitzeugendokument mit Gedichten, mit Deutungen, mit Texten auch leider schon verstorbener Künstlerinnen und Künstler, Dichterinnen und Dichter. Wenn ich an unseren Freund aus der Gemeinde Tholey und Ehrenbürger Johannes Kühn denke, aber auch andere wie Ludwig Harig haben sich dort verewigen dürfen. Wegbegleiter von Professor Popp. Und deswegen ist das, glaube ich, ein sehr, sehr rundes Dokument geworden.
1: Heinrich Popp konnte uns selbst aus gesundheitlichen Gründen kein Interview geben, aber Bürgermeister Andreas Maldener hat uns ein paar Fragen zum Wortsegel, zu dem Buch und der Bedeutung dieser Landmarke beantwortet. Die gibt's gleich noch hier auf SR3. Weitere Antworten von Bürgermeister Maldener. Und bevor es hier mit Musik weitergeht, noch ein Gedicht von dem eben schon erwähnten Autor Johannes Kühn, 2023 gestorben. Er hat das hier über das Wortsegel geschrieben.
2: Wortsegel, das mit dem mächtigen Bild Schwung in mich bringt, auf Hügeln und Fluren sicheren Stand hat, schwebt in der Landschaft. Wolke berührt es, weiß blühenden Flugs und erhellt es. Sonnenfall schwimmt an ihm herab und so glüht es, lockt Bewunderer an, die ihre Fahrt zu der Kuppe nicht bereuen.

0: Zack, die Waldfee Tina heißt dieser Song. Ich habe hier was für die Autofahrer. Vorsicht bitte, im Landkreis Neunkirchen in Wemmitzweiler in der Bildstocker Straße. Gefahr durch eine ungesicherte Unfallstelle. Wir sprechen nachher noch über das Wortsegel in Tholey-Sotzweiler. Aber hier gibt's jetzt erstmal einen Text vom Mundartautor Georg Fox für Sie. Und manchmal nachts.
1: 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Ma schafft mit seinem Gedankemill, der trickt eim schwer aufs Dach. 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Wie still ist ringserem die Welt, wo nur der Wind ganz sacht de Blumeduft durchs Dälsche weht. So heimlich ist die Nacht. Wo ist die laute Weltgeschicht mit all dem Trubel hin, wo Nevelfetze drüber stehen, ganz zart, ganz sacht und dinn. So halt ma dann die Zeit mo an und bleibt noch ewig wach und hätt schon mo ganz gäre do e bissje aufgehob von so ra Nacht.

0: La Schlappe Sauvage auf SR3 bei uns daheim. 7:30.
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0: Heiß ist es gewesen in den letzten Tagen, jawohl, ich sage gewesen. Es soll abkühlen in der kommenden Nacht. Gewitter und Schauer, die können auch unwetterartig ausfallen bei 18 bis 21 Grad. Und morgen erwärmt sich dann die Luft nur noch auf bis zu 28 Grad. Am Dienstag ziehen auch noch einzelne Schauer oder Gewitter durch. Die Temperaturen zwischen 26 und 30 Grad höchstens. Und ab Mittwoch dann für den Rest der Woche so um die 23, 27 bis höchstens 29 Grad. Also da kann man dann ja schon ein bisschen besser aushalten.
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0: Bitte Vorsicht in Wemmitzweiler in der Bildstockstraße. Dort besteht Gefahr durch eine ungesicherte Unfallstelle. Und das war's für den Moment. Ich wünsche Ihnen eine gute Fahrt.
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0: Und hier geht's gleich nochmal ums Wortsegel. Das ist 20 Jahre alt schon, steht da als Landmarke in Tholey. Aber jetzt gibt's auch ein Buch zum Wortsegel. Und darüber habe ich mit Andreas Maldener, dem Bürgermeister der Gemeinde Tholey, gesprochen. Gleich mehr hier auf SR3.
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0: SR3 Saarlandwelle mit José Feliciano, Let's Find Each Other Tonight. Wir sprechen über das Wortsegel bzw. über ein ca. 90 Seiten starkes Buch zum Jubiläum, 20 Jahre Wortsegel. Rund um die Skulptur in Tholey-Sotzweiler hat sich einiges entwickelt. Wie profitiert Tholey davon? Ist das jetzt eine richtige Künstlergemeinde geworden? Ich habe den Bürgermeister Andreas Maldener gefragt.
1: Vielleicht haben sich nicht direkt um das Wortsegel Künstlerinnen und Künstler angesiedelt, aber die Gemeinde Tholey ist, glaube ich, interessant für Künstlerinnen und Künstler, gerade auch wegen der Fenster von Gerhard Richter, von Mabuba Maksudi in der Abteikirche in Tholey. Dort hat sich ein Künstlerensemble gefunden aus mittlerweile 6 Künstlerinnen und Künstlern, die in teilweise kleinen Ateliers tätig sind, die dort ihre Kunst selbst anfertigen, und zwar in den ganz verschiedenen Formen. Und deswegen sind wir auch froh, dass wir denen immer wieder eine Plattform geben können, sei es im Rahmen unseres Schaumberg-Montmartre, was wir veranstalten, immer am 15. August, also am Feiertag, oder aber auch hier bei uns im Rathaus. Wir haben dort eine Vitrine, in der sich die Künstlerinnen und Künstler aus der Gemeinde auch präsentieren können, in denen sie darstellen können, was sie bieten und wie vielfältig eben auch die Kunst aus der Gemeinde Tholey heraus ist. Und deswegen ist das wirklich sehr schön zu sehen, was sich dort in den letzten Jahren entwickelt hat.
0: Und die Gemeinde unterstützt mit dem Schreibwettbewerb Wortsegel auch literarische Ambitionen.
1: Vielleicht haben sich nicht direkt um das Wortsegel Künstlerinnen und Künstler angesetzt.
0: Nee, das haben wir jetzt falsch abgespeichert. Wir sprechen gleich nochmal über diesen Schreibwettbewerb. Jedenfalls werden da Künstler und Künstlerinnen unterstützt mit ihrem Autorentalenten. Und der Wettbewerb, der wird auch nächstes Jahr auf jeden Fall wieder in die nächste Runde gehen.
1: Die Planungen, die laufen schon. Wir haben eine ganz, ganz tolle Jury aus erfahrenen und wirklich sehr, sehr interessierten Menschen aus der saarländischen Kunst- und Kulturszene, die mit unserer Gemeinde zusammenarbeiten. Und wir kommen jetzt bald wieder zusammen, um das Motto für das nächste Jahr zu bestimmen. Auch dort haben wir wieder ein paar Jubiläen bekannter Schriftstellerinnen und Schriftsteller. Und ich bin mir sicher, dass wir uns dort auch wieder einem ganz, ganz tollen Motto widmen werden. Und wir freuen uns jetzt schon auf die Beiträge der Schülerinnen und Schüler und zu sehen, dass es eben auch noch junge Menschen gibt, die sich mit so einem spannenden und tollen Themengebiet wie der Kunst beschäftigen. Und deswegen wird es diesen Wettbewerb hoffentlich noch viele, viele Jahre geben.
0: Und im vergangenen Jahr gab es nämlich das Motto Special Olympics, also Sport. Und das hat wohl auch einen großen Zulauf gehabt, das Ganze. Dazu hören wir gleich nochmal Andreas Maldener. Das Wortsegel von Professor Heinrich Popp hat also ganz schön was bewegt in der Gemeinde. Ein Dokument über die Geschichte der Skulptur und Kunst und Künstler in der Gemeinde Tholey ist jetzt ein Buch, das gerade erschienen ist. Es ist erhältlich in der Touristinformation der Gemeinde und kostet 19,90 €.

ja kein Alkohol an der Chambre, mehr schon auch, oder wir haben auch dezidiert, oder in Zukunft, just nach Crema, gibt da kein französischer Champus. Mehr, weil auch da muss ein Exempel manchmal gehen. Und auch von der sicherlich noch nicht zu massiven Ansporungen feiert, also einfach ein nicht unwesentliches Signal, wenn man da mal beginnt. Mehr auch, wie gesagt, alles, das ist nicht so einfach.

0: SR3 Saarlandwelle und ich bin Ihnen noch eine Antwort schuldig. Es geht um das Wortsegel in Tholey. Ich habe in der vergangenen Woche ein paar Nachrichten ausgetauscht mit dem Bürgermeister von Tholey, Andreas Maldener. Und ja, klar, gibt's das schon seit 20 Jahren, dieses Wortsegel. Und der Künstler, der es erschaffen hat, gewissermaßen, das ist Professor Heinrich Popp. Er konnte uns selbst kein Interview geben. Aber die Kunst in der Gemeinde Tholey, die ist auf jeden Fall noch sehr aktiv. Und da passiert ganz viel, unter anderem auch aufgrund dieses Schreibwettbewerbs, mit dem Autorenambitionen unterstützt werden.
1: Der Wortsegel-Schreibwettbewerb, der ist tatsächlich schon genauso alt wie das Wortsegel und hat im letzten Jahr sein 20-jähriges Jubiläum gefeiert. In diesem Jahr die 21. Auflage. Wir haben uns ganz bewusst dem Großereignis im Saarland gewidmet und das Motto drehte sich rund um die Special Olympics. Und es war einfach wieder toll zu sehen, wie viele junge Menschen aus allen Altersgruppen sich daran beteiligen. Wir hatten 300 Einsendungen gehabt. Das ist ungefähr die Zahl, die wir in jedem Jahr erreichen, aus allen Schulformen, aus dem gesamten Saarland. Und die Schülerinnen und Schüler haben sich mit ganz viel befasst. Die haben sich dem Thema Sport genähert, aus dem Wettkampf heraus, aber eben auch aus der Frage heraus, was Sport leisten kann für eine Gesellschaft. Und man hat ganz schnell gesehen, wie auch Worte und Sport verbindende Elemente haben. In der Tatsache, dass man sich intensiv mit was beschäftigt, dass man sich wirklich mit etwas auseinandersetzt, dass man übt, dass man feilt an dem, was man kann, dass man aber auch Talente entwickelt. Und ich glaube, das war eine ganz tolle Preisverleihung, eine würdige Preisverleihung. Und die Resonanz, die freut uns Jahr für Jahr aufs Neue.
0: Wer sich schon öfter mit dem Wortsegel auseinandergesetzt hat, dort vielleicht auch schon ganz oft war, oder wer sich einfach dafür interessiert, was rund um das Wortsegel passiert und für die Geschichte dieser Landmarke, der findet bestimmt Freude an dem Jubiläumsbuch, das gerade erschienen ist. Es ist erhältlich bei der Gemeinde Tholey.

0: SWR3 Saarlandwelle mit Orbert Hammond und Orchester. Und nochmal mit Georg Fox. Es wird Abend, oder es ist schon Abend, bis die Sonne untergeht, dauert es noch ein bisschen. Aber das passt doch trotzdem ganz schön in diese Sonntagabendstimmung. Abend im Dorf.
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0: Und damit verabschiede ich mich von Ihnen für heute Abend. Das war bei uns der Hemm. Ich bin Julia Becker. Tschüss.

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1: 20 Uhr. Beim Absturz eines kleinen Flugzeuges sind im Osten Frankreichs alle 11 Insassen ums Leben gekommen. Nach Angaben des örtlichen Präfekten starben bei dem Unglück nahe Nancy der Pilot und die Teilnehmer eines Fallschirmspringkurses. Julia Boruta berichtet.
2: Auch mehrere Stunden nach dem tödlichen Flugzeugabsturz ist die Ursache für das Unglück nicht geklärt. Frankreichs Innenminister Laurent Nunez, der zur Unglücksstelle gekommen war, bestätigte, dass die Maschine nur 300 Meter hinter der Piste abgestürzt sei. Augenzeugen berichten davon, dass der Motor plötzlich nicht mehr zu hören gewesen sei. Doch Nunez wollte sich zu keinem der kursierenden Unfallszenarien äußern. Auch zu den 11 Opfern machte er keine genaueren Angaben. Der Innenminister bestätigte, dass Angehörige der Opfer mit angesehen hätten, wie das Flugzeug abstürzte.
1: Knapp 2 Wochen nach Unterzeichnung eines Rahmenabkommens ist der Konflikt zwischen den USA und dem Iran erneut eskaliert. US-Streitkräfte griffen als Reaktion auf die Attacke auf ein Frachtschiff iranische Ziele an. Die iranischen Revolutionsgarden attackierten Ziele in den mit den USA verbündeten Golfstaaten Kuwait und Bahrain. Inzwischen hat der einflussreiche iranische Klerus den Abbruch der Verhandlungen mit den USA gefordert. Im Irankrieg war es in den vergangenen Tagen trotz Waffenruhe erneut zu gegenseitigen Angriffen gekommen. Russland erwägt, seine Treibstoffexporte ins Ausland einzuschränken. Der stellvertretende Regierungschef Nowak teilte mit, eine Überprüfung bestehender Liefervereinbarungen laufe bereits, um die Versorgung im Inland nicht zu gefährden. Hintergrund sind Engpässe bei der Treibstoffversorgung in Teilen Russlands und auf der von Moskau annektierten Halbinsel Krim nach ukrainischen Angriffen auf Energieanlagen und Versorgungsrouten. Der AfD-Landesvorsitzende Carsten Becker zieht sich aus dem Bundestag zurück. Bei der Wahlversammlung seiner Partei in Werden kündigte er an, sein Mandat im Januar niederzulegen, um sich dann auf die Landtagswahl im April zu konzentrieren. Bei der Versammlung wurde Becker zum Spitzenkandidaten seiner Partei gewählt. Als Ziele nannte er die CO2-Steuer abschaffen und den Umbau auf grünen Stahl stoppen zu wollen. Daneben sprach er sich für einen Bürokratieabbau sowie die Einführung von Sonderschulen für Kinder von Migranten aus. Das waren die Nachrichten mit René Jacqueline Möhler. 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
3: Es ist sehr heiß gewesen in den letzten Tagen. Heute Nacht kühlt es aber wohl ab. 18 bis 21 Grad die Höchsttemperaturen. Es gibt schauerartige Unwetter. Teilweise kann es auch Starkregen geben. Also unwetterartige Schauer kann man auch umgekehrt sagen. Und danach ist es dann wirklich teilweise um 10 Grad kühler als in den Tagen zuvor. Morgen am Montag nur noch maximal 28 Grad. Am Dienstag noch ein paar Schauer und maximal 30 Grad.
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3: Vorsicht, A6 Mannheim Richtung Saarbrücken, zwischen St. Ingbert West und Saarbrücken-Fechingen. Gefahr durch eine ungesicherte Unfallstelle. Und das war's auch für den Moment. Kommen Sie gut und sicher an.
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Eine aktuelle Gefahrenmeldung aus der SR3-Verkehrsredaktion. Vorsicht auf der A8. Salue Richtung Luxemburg. Zwischen Perlborg und Perl besteht Gefahr durch Gegenstände auf allen Fahrstreifen. Fahren Sie dort bitte besonders vorsichtig. 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
1: 21 Uhr. CDU-Generalsekretär Linnemann hat eine Ausweitung der sogenannten Reichensteuer nicht ausgeschlossen. Linnemann sagte im ARD-Bericht aus Berlin auf die Frage nach höheren Steuern auf sehr hohe Einkommen, es müsse dazu einen Kompromiss mit dem Koalitionspartner SPD geben. Er betonte aber gleichzeitig, dass der Mittelstand und das Handwerk nicht belastet werden dürften. Zu der von Arbeitsministerin Baas SPD angedachten Entlastung für kleine und mittlere Einkommen, sagte Linnemann, das ginge nur mit einer Gegenfinanzierung. In Venezuela suchen Rettungskräfte weiter nach Überlebenden des Erdbebens. Bei der Suche nach Verschütteten werden neben Spürhunden auch spezielle Ortungsgeräte eingesetzt. Bislang liegt die Zahl der Todesopfer nach offiziellen Angaben bei 1430. Jenny Barke für SR Info.
2: Eine große Unterstützung bei der Suche sind die ausländischen Teams. Laut der venezolanischen Übergangspräsidentin Daisy Rodriguez entsandten inzwischen 24 Länder Rettungsteams in das südamerikanische Land. Insgesamt hätten diese Länder mehr als 2700 Helfer und 521 Tonnen an Hilfsgütern geschickt. In der Bevölkerung wuchs derweil der Zorn auf die Regierung. Kritisiert wird die mangelnde Unterstützung. Vielerorts seien die zivilen Helfer auf sich alleine gestellt, graben mit bloßen Händen nach den Verschütteten. Tausende Bürger organisierten wegen fehlender staatlicher Präsenz selbst spontane Hilfsaktionen.
1: Die Weltgesundheitsorganisation sieht in Europa großen Nachholbedarf beim Hitzeschutz. WHO-Chef Tedros wies darauf hin, dass Wohnungen, Arbeitsplätze und Schulen nicht auf extreme Temperaturen ausgelegt seien. Europa sei der Kontinent, der sich weltweit am schnellsten erwärme. Tedros forderte die europäischen Länder auf, Aktionspläne zum Gesundheitsschutz bei Hitze umzusetzen. Die Gefahren extremer Hitze sollten durch bessere Vorbereitung, Prävention und stärkere Reaktionen der Gesundheitssysteme angegangen werden. Für das Saarland wurde gestern mit 41,4 Grad ein neuer Allzeithitzerekord in Saarbrücken-Burbach gemessen. Das Winterberg-Klinikum meldete heute einen Hitzetoten. Der Mann starb demnach an Multiorganversagen. Vor wenigen Minuten hat die erste Partie der K.O.-Runde der Fußball-Weltmeisterschaft begonnen. In Los Angeles treffen Südafrika und Kanada aufeinander. Das südafrikanische Team steht erstmals bei einer WM in der Ausscheidungsrunde. Das waren die Nachrichten mit René Jacqueline Möhler. 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Das Wetter. Nachts Schauer und Gewitter möglich, dabei Gefahr von Starkregen, Hagel und Sturmböen. Abkühlung bis auf 18 Grad. Morgen zunächst trocken mit Sonne und Wolken, später erneut Schauer oder Gewitter, maximal 28 Grad. Die Aussichten am Dienstag noch wechselhaft, ab Mittwoch freundlich mit Sonne und Wolken. Aktuelles aus der SR3 Verkehrsredaktion. Vorsicht auf der A8 Saarlouis Richtung Luxemburg. Zwischen Palbrock und Perl besteht Gefahr durch Gegenstände auf der Fahrbahn. Gute Fahrt mit SR3.
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Achtung Autofahrer, Vorsicht bitte auf der A6 Kaiserslautern, Saarbrücken zwischen der Talbrücke Vechingen und Saarbrücken Vechingen in beiden Richtungen Gefahr durch Rehe auf der Fahrbahn.

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1: Es ist 22 Uhr. Die AfD Saar hat ihre Landesliste für die Landtagswahl aufgestellt. Bei der Wahlversammlung in Werden wählten die Delegierten den Landesvorsitzenden Carsten Becker aus Saarlouis auf Platz 1. Weitere Informationen von Stefanie Balle.
2: Spitzenkandidat Becker kündigte an, im Januar sein Bundestagsmandat niederzulegen und sich ab dann voll auf Saarland zu konzentrieren. Wenn es bei der Landtagswahl im nächsten Jahr noch nicht klappe, dann werde er auf den Ministerpräsidentenposten in 5 Jahren hinarbeiten, so Becker im SR-Gespräch. Auf Listenplatz 2 folgt Magdalena Schaufort aus Neunkirchen, Platz 3 ging an Jörg Zengerli aus Mettlach, Platz 4 an Johann Maisberger aus St. Wendel. Spitzenkandidat Becker will die CO2-Steuer abschaffen, den Umbau auf grünen Stahl stoppen, Bürokratie abbauen und Sonderschulen für Kinder von Migranten einführen.
1: Den dritten Tag in Folge hat der Deutsche Wetterdienst einen Temperaturrekord in Deutschland registriert. Der Wetterdienst meldete nach vorläufigen Angaben einen Wert von 41,7 Grad. Dieser wurde in Neiße-Münde im brandenburgischen Landkreis Oder-Spree gemessen. Am Freitag war in Saarbrücken ein erster Höchstwert mit 41,3 Grad gemessen worden. Gestern dann mit 41,5 Grad in Drewitz, Sachsen-Anhalt. Am Winterberg-Klinikum in Saarbrücken hat es einen Toten im Zusammenhang mit der Hitze gegeben. Wie die Klinik dem SA bestätigte, starb der Mann infolge eines Multiorganversagens. Weitere Details teilte das Klinikum aufgrund des Persönlichkeitsschutzes nicht mit. Beim Absturz eines Kleinflugzeugs in der Nähe von Nancy sind alle 11 Insassen ums Leben gekommen. Nach Angaben der örtlichen Präfektur gehörte das Flugzeug einem Fallschirmspringerclub. Bei den Toten handle es sich um den Piloten sowie je 5 Teilnehmer und Ausbilder eines Fallschirmsprungkurses. Der französische Innenminister Nunez erklärte vor Ort, die Ursache des Unglücks sei noch nicht geklärt. Volkswagen steht einem Zeitungsbericht zufolge vor dem Ausstieg aus der Entwicklungspartnerschaft mit dem Zulieferer Bosch für autonomes Fahren. Das berichtet die Bild am Sonntag unter Berufung auf Insider. Gründe seien mangelnde Fortschritte und der Sparzwang. Obwohl rund 1,5 Milliarden Euro in das Projekt geflossen seien, gelte autonomes Fahren intern als nicht wettbewerbsfähig. Das waren die Nachrichten mit Harjo Müller. 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Das Wetter in der Nacht: Schauer und Gewitter möglich, dabei Gefahr von Starkregen, Hagel und Sturmböen bis 18 Grad. Morgen zunächst trocken, später erneut Schauer oder Gewitter, maximal 29 Grad. Die weiteren Aussichten am Dienstag noch wechselhaft, ab Mittwoch freundlich mit Sonne und Wolken.
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1: Es ist 23 Uhr. Spitzenkandidat der saarländischen Linken für die Landtagswahl im kommenden Jahr ist Florian Spaniol. Der 25-jährige Landesvorsitzende der Saarlinken wurde mit knapp 93% der Stimmen gewählt. In seiner Bewerbungsrede übte Spaniol scharfe Kritik an der Bundes- und Landesregierung. Aaron Klein berichtet.
2: So würden die Reformvorschläge der Bundesregierung Kürzungen auf dem Rücken aller und einen sozialen Kahlschlag bedeuten. Die SPD-Alleinregierung auf Landesebene hätte ihre Möglichkeiten, das Saarland zukunftsfest aufzustellen, verpasst, so Spaniol. Der 25-jährige Student aus Homburg sitzt auch seit kurzem im Bundesvorstand der Linken. Er forderte etwa in der Bildungspolitik eine kostenlose Medienausleihe und eine flächendeckende Schulsozialarbeit. Auf Platz 2 der Landesliste wählten die etwa 180 Parteimitglieder in der St. Ingberter Stadthalle Cornelia Kreuter aus Spiesen-Elversberg. Platz 3 der Landesliste ging mit 84% der Stimmen an Farida Bukhari aus Saarbrücken.
1: Der AfD-Landesvorsitzende Carsten Becker zieht sich aus dem Bundestag zurück. Bei der Wahlversammlung seiner Partei in Werden kündigt er an, sein Mandat im Januar niederzulegen, um sich dann auf die Landtagswahl im April zu konzentrieren. Bei der Versammlung wurde Becker zum Spitzenkandidaten seiner Partei gewählt. Als Ziele nannte er, die CO2-Steuer abzuschaffen und den Umbau auf grünen Stahl stoppen zu wollen. Daneben sprach er sich für einen Bürokratieabbau sowie die Einführung von Sonderschulen für Kinder von Migranten aus. Auf den folgenden Listenplätzen folgen Magdalena Schaufert aus Neunkirchen, Jörg Zengerli aus Mettlach und Johann Meisberger aus St. Wendel. Bei einem Brand in Saarlouis ist ein Sachschaden im sechsstelligen Bereich entstanden. Wie die Polizei mitteilte, geriet zunächst ein Auto in Brand. Die Flammen griffen anschließend auf einen gewerblich genutzten Gebäudekomplex über. Den Angaben zufolge wurde bei dem Einsatz ein Feuerwehrmann leicht verletzt. Die Brandursache ist noch unklar. Bei der Fußball-Weltmeisterschaft ist Kanada als erste Mannschaft ins Achtelfinale eingezogen. Kanada siegte im ersten K.O.-Spiel des Turniers gegen Südafrika vor wenigen Minuten mit 1:0. Den Siegtreffer erzielte Steven Eustachio erst in der zweiten Minute der Nachspielzeit. Das waren die Nachrichten mit Hajo Müller. 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Das Wetter. In der Nacht Schauer und Gewitter möglich, dabei Gefahr von Starkregen, Hagel und Sturmböen bis 18 Grad. Morgen zunächst trocken, später erneut Schauer oder Gewitter, maximal 29 Grad. Die weiteren Aussichten am Dienstag noch wechselhaft, am Mittwoch freundlich mit Sonne und Wolken, Temperaturen bis 29 Grad.
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0: Achtung, Autofahrer, Vorsicht bitte auf der A8 Karlsruhe Richtung Neunkirchen zwischen Einöd und Limbach liegt ein Wildschwein. Allen unterwegs, gute Fahrt.
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1: Es ist 0 Uhr. Beim Absturz eines Kleinflugzeuges sind im Osten Frankreichs alle 11 Insassen ums Leben gekommen. Nach Angaben des örtlichen Präfekten starben bei dem Unglück nahe Nancy der Pilot und die Teilnehmer eines Fallschirmspringkurses, Julia Brutta, berichtet.
2: Auch mehrere Stunden nach dem tödlichen Flugzeugabsturz ist die Ursache für das Unglück nicht geklärt. Frankreichs Innenminister Laurent Nunez, der zur Unglücksstelle gekommen war, bestätigte, dass die Maschine nur 300 Meter hinter der Piste abgestürzt sei. Augenzeugen berichten davon, dass der Motor plötzlich nicht mehr zu hören gewesen sei. Doch Nunez wollte sich zu keinem der kursierenden Unfallszenarien äußern. Auch zu den 11 Opfern machte er keine genaueren Angaben. Der Innenminister bestätigte, dass Angehörige der Opfer mit angesehen hätten, wie das Flugzeug abstürzte.
1: Spitzenkandidat der saarländischen Linken für die Landtagswahl im kommenden Jahr ist Florian Spanjol. Der 25-jährige Landesvorsitzende der Saarlinken wurde mit knapp 93% der Stimmen gewählt. In seiner Bewerbungsrede übte Spanjol scharfe Kritik an der Bundes- und Landesregierung. So würden die Reformvorschläge der Bundesregierung Kürzungen auf dem Rücken aller und einen sozialen Kahlschlag bedeuten. Die SPD-Alleinregierung auf Landesebene habe ihre Möglichkeiten verpasst, das Saarland zukunftsfest aufzustellen. Die Förderprogramme für den Rückbau von Schottergärten in Saarbrücken und Saarlouis werden kaum genutzt. Nach Angaben der Stadt Saarbrücken sind seit 2022 insgesamt 15 Anträge eingegangen. 12 davon wurden bewilligt. Insgesamt wurden dafür Fördermittel in Höhe von rund 2600 Euro ausgezahlt, also im Schnitt nur knapp 220 Euro pro Rückbau. In Saarlouis ist laut Stadtverwaltung kein einziger Förderantrag eingegangen. Umweltverbände weisen seit Jahren darauf hin, dass Schottergärten für die Artenvielfalt und das Mikroklima Nachteile mit sich bringen. Bei der Fußball-WM ist Kanada als erste Mannschaft ins Achtelfinale eingezogen. Kanada siegt im ersten K.O.-Spiel des Turniers gegen Südafrika mit 1:0. Den Siegtreffer erzielte Steven Eustachio erst in der zweiten Minute der Nachspielzeit. Auch für die deutsche Mannschaft wird es heute ernst. Gegner im 16. Finale ist Paraguay. Anstoß ist um 22.30 Uhr. Das Wetter: in der Nacht Schauer und Gewitter möglich, dabei Gefahr von Starkregen, Hagel und Sturmböen, bis 18 Grad. Morgen zunächst trocken, später erneut Schauer und Gewitter, maximal 29 Grad. Die weiteren Aussichten: am Dienstag noch wechselhaft, ab Mittwoch freundlich mit Sonne und Wolken, Temperaturen bis 29 Grad. Das waren die Nachrichten mit Hajo Müller. 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
3: Bye.
4: Hier ist der Verkehrsservice in der ARD-Hitnacht. Der Deutsche Wetterdienst hat noch eine Unwetterwarnung, allerdings jetzt nur noch für Bayern, herausgegeben. In Franken müssen Sie mit heftigen Starkregen, Sturmböen und auch Hagel rechnen. Dadurch kommt es zu Aquaplaning auf den Straßen. Und so sieht's aus. Es gibt jede Menge Straßensperrungen. Grund: die Fahrbahnen sind da in Mitleidenschaft gezogen worden aufgrund der Hitze. Deshalb gesperrt die A2 Hannover Richtung Berlin zwischen Thesen und Brandenburg an der Havel. Die A7 Hannover Richtung Hamburg zwischen Bad Fallingbostel und Dorfmark. Die A14 Magdeburg Richtung Schwerin zwischen dem Kreuz Magdeburg und Dahlen-Warsleben. Die A20 Rostock Richtung Kreuz Uckermark zwischen dem Kreuz Rostock und Dummersdorf. Die A30 Osnabrück-Bad Oeynhausen ist zwischen Gesmold und Melle-West wegen Bauarbeiten bis heute früh um 5 in beiden Richtungen gesperrt. Richtung Osnabrück geht's weiter über die U22 und wenn Sie Richtung Bad Oeynhausen unterwegs sind, dann nutzen Sie die U43. Die Autobahn 42 Kamm-Lindfurt Richtung Dortmund ist zwischen Herne-Krange und Herne-Baukau wegen Brückenarbeiten gesperrt. Die haben wir auch auf der A43 Wuppertal-Recklinghausen. Zwischen Bochum-Riemke und dem Kreuz Recklinghausen bleibt die Autobahn in beiden Richtungen gesperrt. Die A115 Berlin Richtung A10 ist zwischen Potsdam-Drewitz und Samund wegen Straßenschäden gesperrt. Und gesperrt auch die A553 Bliesheim-Brühl zwischen Brühl-Ost und Brühl-Nord in beiden Richtungen bis heute früh um 6. Dort wird an den Hochspannungsleitungen gearbeitet. Wenn Sie unterwegs sind, kommen Sie dennoch gut und sicher an.
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4: Mit Frank Beken, ich bin Ihr Mann im Ohr.

Rod Stewart. I don't want to talk about it. Übersetzt so viel wie, ich will nicht drüber reden. Und daran hat er sich gehalten am Wochenende. Rod Stewart stand nämlich wieder fit in Lissabon auf der Bühne, hat den Song gesungen, aber nix zu seinem Schwächeanfall vor ein paar Tagen in Utah gesagt. Quasi als gesungene Botschaft an seine Fans hätten sie ihn gefragt, wie es ihm geht. Halten wir also fest, Rod Stewart geht's wieder besser. Hoffe ihn auch soweit. Wir sind zusammen in die neue Woche gestartet. Ja, heute ist Montag, der 29. Juni. Schön, dass Sie mit dabei sind. Die ARD-Hitnacht aus Thüringen, aus Erfurt.

0: Vanessa Carlton, gemeinsam mit den Counting Crows, Big Yellow Taxi. Grüße gehen raus an alle Taxifahrerinnen und Taxifahrer, die jetzt unterwegs sind um kurz vor 0.30 Uhr. Ich stelle mir da die Frage, bei diesen Temperaturen da draußen, gibt's eigentlich Cabrio-Taxen? Das hätte doch was, oder? Vielleicht fahren Sie ja gerade mit einem, dann sagen Sie mir gerne Bescheid, ard-hitnacht@mdr.de. Cabrio-Taxen, das hätte was, denn es ist nach wie vor sehr, sehr heiß da draußen. Hier ist der Verkehrsservice in der ARD-Hitnacht. Und bevor wir loslegen, gibt's eine Unwetterwarnung für Bayern in Franken. Da müssen Sie mit heftigen Starkregen, Sturmböen und auch Hagel rechnen. Das kann dann zu Aquaplaning auf den Straßen kommen. Und der Deutsche Wetterdienst warnt vor starken Gewitter, und zwar bei Ihnen im Erzgebirgkreis sowie im Kreis Zwickau und dem Vogtlandkreis. Jetzt geht's auf die Autobahnen und da sind einige gesperrt. Grund, weil die Fahrbahnen in Mitleidenschaft gezogen worden sind durch die extreme Hitze. Deshalb gesperrt. Die A2 Hannover Richtung Berlin zwischen Thesen und Brandenburg an der Havel. Die A7 Hannover Richtung Hamburg zwischen Bad Fallingbostel und Dorfmark. Die Autobahn 14 Magdeburg Richtung Schwerin zwischen dem Kreuz Magdeburg und Dahlen-Warsleben. Die Autobahn 20 Rostock Richtung Kreuz Uckermark zwischen Kreuz Rostock und Dummersdorf. Die A30 Osnabrück-Bad Oeynhausen ist zwischen Gesmold und Melle-West wegen Bauarbeiten bis heute früh um 5 in beiden Richtungen gesperrt. Gibt eine Umleitung Richtung Osnabrück über die U22 und wenn es weitergehen soll nach Bad Oeynhausen, nutzen Sie die U43. Die A42 Kamp-Lindfurt Richtung Dortmund ist zwischen Herne-Krange und Herne-Baukau wegen Brückenarbeiten gesperrt. Das ist auch der Grund, dass die A43 Wuppertal-Recklinghausen dicht ist zwischen Bochum-Riemke und dem Kreuz Recklinghausen und zwar in beiden Richtungen. Die A115 Berlin Richtung A10 ist zwischen Potsdam-Drewitz und Samund wegen Straßenschäden gesperrt. Und die A553 Bliesheim-Brühl ist zwischen Brühl-Ost und Brühl-Nord in beiden Richtungen bis um 6 dicht. Hier wird an den Hochspannungsleitungen gearbeitet. Das war's. Ich wünsche eine gute Fahrt.
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0: Schön, dass Sie mit dabei sind. Ich bin Frank Beken. Grüße Sie.

Idee, ein eigenes Museum in seiner Heimatstadt Gronau zu haben, hat er umgesetzt, ist wahr geworden. Der Traum, als Kellner auf Kreuzfahrtschiffen zu arbeiten, ist ein Traum geblieben. Obwohl er mal in einem WDR-Interview sagte, dass er wirklich die dicken Pötte liebe. Udo Lindenberg war das hier in der ARD-Hitnacht gegen die Strömung. Jaja, hier folgen Hits auf Hits. Hier ist der nächste von ABBA. Chiquitita.

Übersetzt bedeutet das Wort Ort im Sumpf, gleichzeitig Hauptstadt von Deutschland, aber auch der Name einer Band, die leider nur mit einem einzigen Hit Musikgeschichte geschrieben hat. Sie wissen, was ich meine, oder? Richtig. Berlin, oder um die Band international auszusprechen, Berlin. Hier sind sie mit ihrer Liebeshymne aus dem Film Top Gun. Take My Breath Away. In der ARD-Hitnacht.

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1: Um 1 Uhr mit Olaf Knapp. Die Hitzewelle hat Deutschland am Wochenende Extremtemperaturen beschert. Schon Freitagnachmittag hatte der Deutsche Wetterdienst in Saarbrücken mit 41,3 Grad die bis dahin höchste Temperatur in Deutschland registriert. Aus der Nachrichtenredaktion Marei Beermann.
2: Den nächsten Rekordwert gab es am Samstag mit 41,5 Grad in Möckern-Drewitz in Sachsen-Anhalt. Aber damit nicht genug. In Neiße-Münde im Osten Brandenburgs wurden gestern 41,7 Grad im Schatten gemessen, so viel wie noch nie in Deutschland. In der Hitze überschätzten offenbar viele ihre Kräfte. Bundesweit kamen mindestens 11 Menschen durch Badeunfälle ums Leben, darunter 2 Kinder im Alter von 6 und 8 Jahren sowie ein 14-Jähriger.
1: Kreml-Chef Putin hat eine Krisensitzung zu russischen Versorgungsproblemen mit Treibstoff einberufen. Vertreter mehrerer Ministerien und der wichtigsten Erdölproduzenten Russlands nahmen daran teil. Die staatliche Nachrichtenagentur TASS zitierte Putin mit den Worten: Zuerst müssten die Auswirkungen ukrainischer Angriffe auf Raffinerien und andere Erdölanlagen abgefedert werden. An den Tankstellen gäbe es Warteschlangen. Russland zapfe bereits seine Benzinreserven an. Dem Bericht zufolge erwägt Putin auch ein Exportverbot für Dieseltreibstoff. Außenminister Wadefuhl wird heute in Washington seinen amerikanischen Kollegen Rubio treffen. Bei dem Gespräch wird es voraussichtlich um die Lage im Nahen Osten gehen und um die Frage, wie die Ukraine weiter unterstützt werden kann. Außerdem wollen Wadefuhl und Rubio über den kommenden NATO-Gipfel sprechen. Nach seinem Besuch in Washington reist Wadefuhl nach Südamerika weiter. Bei der Fußball-Weltmeisterschaft hat Co-Gastgeber Kanada als erstes Team das Achtelfinale erreicht. Die Kanadier setzten sich in ihrem 16. Finale mit 1:0 gegen Südafrika durch. Aus dem ARD-WM-Team Hendrik Lückhoff.
3: Alles sah schon danach aus, als würde das Spiel in Los Angeles in die Verlängerung gehen, aber in der 2. Minute der Nachspielzeit traf Kapitän Stephen Ustak zum 1:0 für die Kanadier. Vorher war es in Los Angeles ein Spiel von überschaubarem Niveau. Kanada war das etwas bessere Team, das Weiterkommen deswegen verdient. Für die Kanadier, die damit ihr erstes WM-KO-Spiel ihrer Geschichte gewonnen haben, geht's im Achtelfinale entweder gegen die Niederlande oder Marokko. Das deutsche Team ist auf dem Weg nach Boston, wo das 16. Finale gegen Paraguay ansteht. Alle deutschen Spieler sind mit an Bord.
1: Das Wetter in Deutschland. Nachts gebietsweise Schauer und Gewitter bei Tiefstwerten von 24 bis 16 Grad. Am Tage örtlich Starkregen, Hagel und Sturmböen, teils schwere Gewitter, im Nordwesten oft heiter. 22 Grad auf Sylt bis 32 Grad im Landkreis Passau. Dienstag zeitweise gewittrige Schauer, ganz im Norden freundlich bis 32 Grad. Es ist 1.03 Uhr.
4: Hier ist der Verkehrsservice in der ARD-Hitnacht. Bevor es auf die Autobahnen geht, die Unwetterwarnung, herausgegeben vom Deutschen Wetterdienst, betrifft Bayern. Denn in Franken müssen sie mit heftigem Starkregen, Sturmböen und auch Hagel rechnen. Es kommt auf den Straßen zu Aquaplaning. Ja, die Straßen sind in Mitleidenschaft gezogen worden wegen der extremen Hitze. Deshalb müssen einige Straßen repariert werden. Daher sind folgende Autobahnen gesperrt. A2 Hannover Richtung Berlin zwischen Thesen und Brandenburg an der Havel. Die A7 Hannover Richtung Hamburg zwischen Bad Fallingbostel und Dorfmark. Die Autobahn 14 Magdeburg Richtung Schwerin zwischen dem Kreuz Magdeburg und Dahlen-Warsleben. Die A20 Rostock Richtung Kreuz Uckermark zwischen dem Kreuz Rostock und Dummersdorf. Die A30 Osnabrück-Bad Oeynhausen ist zwischen Gesmold und Melle-West wegen Bauarbeiten noch bis um 5 in beiden Richtungen dicht. Die Umleitung Richtung Osnabrück führt über die U22, Richtung Bad Oeynhausen geht's weiter über die U43. Die A42 Kamp-Lindfurt Richtung Dortmund ist zwischen Herne-Krange und Herne-Baukau wegen Brückenarbeiten gesperrt. Das gleiche haben wir auf der A43 Wuppertal-Recklinghausen, deshalb ist die Autobahn dicht zwischen Bochum-Riemke und dem Kreuz Recklinghausen. Die A115 Berlin Richtung A10 ist zwischen Potsdam-Drewitz und Samund wegen Straßenschäden gesperrt. A553 Bliesheim-Brühl, die Autobahn ist gesperrt und zwar bis um 6 in beiden Richtungen zwischen Brühl Ost und Nord. Dort wird an Hochspannungsleitungen gearbeitet. Überall, wo es geht, kommen Sie dennoch gut und sicher voran.
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0: Furtado. Say it right. In der ARD-Nacht an diesem frühen Montagmorgen. 12 Minuten nach 1. Einiges los immer noch in der Wetterküche und auf den Straßen. Wir haben einen Verkehrsservice aktuell jetzt für Sie. Vorsicht bitte, wenn Sie unterwegs sind auf der A72 Plauen-Zwickau. Und zwar zwischen Plauen-Ost und Treuen. Da gefährdet Aquaplaning Ihre Weiterfahrt. Also äußerste Vorsicht bitte auf der A72 Plauen-Zwickau. Zwischen Plauen-Ost und Treuen. Da gefährdet Aquaplaning Ihre Weiterfahrt. Ja, der Deutsche Wetterdienst hat für Thüringen weiterhin gewarnt vor starkem Gewitter, und zwar in den Kreisen Greiz und Sonneberg. Ebenfalls starke Gewitter im Anmarsch, deshalb die Warnung vom Deutschen Wetterdienst für Sachsen, betrifft die Kreise Vogtland, Bergland, Zwickau, Mittelsachsen, Bergland sowie Sächsisches Schweiz sowie Osterzgebirge. Tja, und was machen Sie bei dieser Hitze? Vielleicht sind Sie allerdings schon in der Lage, mal durchzulüften? ard-hitnacht@mdr.de. Peter hat mir geschrieben, hallo liebes Team. Hier im schwäbischen Weißenhorn hat es noch 26 Grad. Zum Glück funktioniert die Klimaanlage im Linienkleinbus. Gleich ist Schichtende. Und dann schreibt er noch, danke für die tollen Hits. Machen wir gerne, Peter. Der nächste steht schon in den Startlöchern. Wenn Sie sich gewundert haben, wo Ihr Chef ist, der ist jetzt bei uns. Der Boss, Better Days.
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0: Alphaville, hier in der ARD-Nacht. Big in Japan. Ja, das Wetter da draußen, das macht uns hoffentlich einen nicht allzu großen Strich durch die Rechnung. Wir haben noch vielerorts Temperaturen an die 30 Grad und wir haben auch vom Deutschen Wetterdienst weiterhin Warnungen, und zwar vor starkem Gewitter. Und da sind jetzt ein paar Kreise hinzugekommen in Thüringen, Saalfeld-Rudolstadt zum Beispiel, der Saale-Orla-Kreis, Ilm-Kreis und auch der Kreis Hildburghausen. Hier warnt der Deutsche Wetterdienst in den kommenden Stunden vor starkem Gewitter. Was machen Sie heute in dieser frühen ARD-Hitnacht? Sind Sie vielleicht noch draußen oder ja, regnet es bei Ihnen schon? Vielleicht auch Starkregen, mit dem müssen wir ja auch noch rechnen. Aber das sieht bei Jens und Micha nicht so aus. Sie schreiben mir, wir sitzen auf dem schönsten Campingplatz Deutschlands. Feldbergbaude heißt er, bei lockeren 20 Grad, genießen unseren letzten Urlaubstag bei ein bisschen Cola und Weizen, hatten heute 34 Grad und sind dann trotzdem noch 12 Kilometer gewandert. Es ist Sommer. Ja, Grüße an euch beide, aber denkt daran, euer Campingplatz liegt im Landkreis Sonneberg. Auch dort warnt der Deutsche Wetterdienst in den kommenden Stunden vor starkem Gewitter.
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0: Jennifer Rush, The Power of Love. Wir müssen fix auf die Straßen. Hier ist der Verkehrsservice in der ARD-Hitnacht, denn wir haben einen Falschfahrer. Achtung, Autofahrer, im Saarland ist er unterwegs, auf der Stadtautobahn A620 Saarlouis-Saarbrücken. Zwischen Saarbrücken-Gersweiler und St. Ingbert-West, da kommt Ihnen ein Falschfahrer entgegen. Fahren Sie bitte äußerst rechts und auch überholen Sie bitte nicht. Auf der A620 Saarlouis-Saarbrücken, zwischen Saarbrücken-Gersweiler und St. Ingbert-West, ein Falschfahrer. Vorsicht bitte in beiden Richtungen. Dann kommt gerade der zweite Falschfahrer rein. Obacht auf der B93 Borner Schneeberg. Da kommt Ihnen zwischen der A4 Merane und Krossen ein Falschfahrer entgegen. Auch hier bitte fahren Sie äußerst rechts, überholen Sie nicht, auf der B93 Borner Schneeberg. Zwischen der A4 Merane und Krossen, da ist ein Falschfahrer unterwegs. Vorsicht in beiden Richtungen. Ich hoffe, ich kann Ihnen bald die Informationen geben, dass die Falschfahrer die Autobahn verlassen haben. Weiterhin Vorsicht auf der A72 Plauen-Zwickau, denn wir haben Aquaplaning zwischen Plauen-Ost und Treuen. Wegen der Hitze gibt es einige Schäden auf den Autobahnen, deshalb gesperrt. Die A2 Hannover Richtung Berlin zwischen Thesen und Brandenburg an der Havel. Die A7 Hannover Richtung Hamburg zwischen Bad Fallingbostel und Dorfmark. Die A14 Magdeburg Richtung Schwerin zwischen dem Kreuz Magdeburg und Dahlen-Warsleben. Die A20 Rostock Richtung Kreuz Uckermark zwischen Kreuz Rostock und Dummersdorf. Die Autobahn 30 Osnabrück-Bad Oeynhausen ist zwischen Gießmold und Melle-West wegen Bauarbeiten noch bis um 5 in beiden Richtungen gesperrt. Gibt eine Umleitung Richtung Osnabrück über die U22 und wenn es weitergehen soll nach Bad Oeynhausen, nutzen Sie die U43. Die A42 Kamp-Lindfurt Richtung Dortmund ist zwischen Herne-Krange und Herne-Baukau wegen Brückenarbeiten gesperrt. Die A43 Wuppertal-Recklinghausen, ebenfalls Brückenarbeiten. Der Grund, dass die Autobahn dicht ist in beiden Richtungen, zwischen Bochum-Riemke und dem Kreuz Recklinghausen. Die A115 Berlin Richtung A10 ist zwischen Potsdam-Drewitz und Saarmund wegen Straßenschäden gesperrt. Die A553 Bliesheim-Brühl ist zwischen Brühl-Ost und Nord in beiden Richtungen bis um 6 gesperrt. Es wird an den Hochspannungsleitungen gearbeitet. Und dann für den Kreis Börde, die B1 ist zwischen Mammendorf und Wellen in beiden Richtungen gesperrt. Grund, es hat gekracht, ein Unfall. Dann gibt's abschließend noch die Unwetterwarnung vom Deutschen Wetterdienst, herausgegeben für Bayern. In Franken müssen Sie mit heftigen Starkregen, Sturmböen und auch Hagel rechnen. Dadurch Aquaplaning-Gefahr auf den Autobahnen.
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0: Wenn Sie unterwegs sind, kommen Sie dennoch gut und sicher an. Ich bleib Ihr Mann im Ohr, wenn Sie mögen. Frank Beken, mein Name. Einen schönen guten Morgen.

0: mag dieses Lied. Er könnte eigentlich 3 Minuten noch weiter singen. Alles brennt. Johannes Oerding hier in der ARD Hitnacht. Mit Peter Maffay zusammen wird er im Herbst ein neues Album rausbringen. Am 2. Oktober soll es erscheinen und beide sind schon in voller Vorfreude. Vergangene Woche gab es nämlich eine große Überraschung im Hamburger Volksparkstadion. Vielleicht war ja der ein oder andere von Ihnen mit dabei. Auf dem Konzert von Johannes Oerding vor rund 45.000 Fans, da kam nämlich so ganz unverhofft Peter Maffay vorbei. Beide haben sie da dann allen die frohe Botschaft verkündet. Das hat wahnsinnig viel Spaß gemacht und dass wir das heute hier lostreten dürfen, ist ein toller Moment, sagte Peter Maffay. Wurde dann gefeiert, die Fans im Stadion, sie jubelten, feierten beide, als sie dann nämlich auch schon mal vorab einen Song aus dem neuen Album zum Besten gegeben hatten. Spielen wir sicherlich auch demnächst hier bei uns.
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Sir Cliff Richard und some people. Wir gehen auf die Straßen. Der Verkehrsservice aktuell in der ARD-Hitnacht. Und das ist erfreulich. Wir hatten ja vor ein paar Minuten zwei Falschfahrer. Beide sind sie nicht mehr unterwegs. Der eine Entwarnung für das Saarland, Stadtautobahn A620 Saarlouis-Saarbrücken. Da haben sie wieder zwischen Saarbrücken-Gersweiler und St. Ingbert West freie Fahrt, kein Falschfahrer mehr. Ebenfalls Entwarnung für die B93 Borna Schneeberg. Auch hier ist kein Falschfahrer mehr unterwegs zwischen der A4 Mirane und Crossen.

0: den 80er-Jahre-Partys darf der nicht fehlen. Fancy Slice Me Nice in der ARD-Nacht. Heute ist Montag, der 29. Juni. In 9 Minuten das Wichtigste aus Deutschland und der Welt für Sie in die Nachrichten. Und dann erfahren Sie auch Aktuelles zum Wetter. Es gibt nach wie vor vom Deutschen Wetterdienst eine Unwetterwarnung herausgegeben für Bayern. Denn in Franken, da müssen Sie mit heftigem Starkregen, Sturmböen und auch Hagel rechnen. Und der Wetterdienst warnt auch in den Kreisen in Thüringen, und zwar Saalfeld-Rudolstadt, Saale-Orla-Kreis, Ilm-Kreis, Kreis Hildburghausen sowie dann auch Sonneberg und Greiz vor starken Gewittern. Das gleiche auch in Sachsen, auch hier Obacht, Vogtland, Bergland, Zwickau, Mittelsachsen, Bergland, die Sächsische Schweiz sowie das Osterzgebirge. Auch hier kann es in den nächsten Stunden Gewitter geben. Und ich schaue mir das natürlich hier während der ARD-Nacht immer mal an auf unseren Wetterradarbildern, und da sehe ich auch, dass von Frankreich her auch hier dann das Saarland Gewitter erreichen werden dann weiterziehen in den nächsten Stunden Richtung Rheinland-Pfalz. Ich halte Sie da auf dem Laufenden. Ganz anders sieht's da noch in Niedersachsen aus. Carola hat mir geschrieben: Moin, lieber Mann im Ohr. Herzliche Grüße aus Osnabrück. Unwetter, Starkregen bislang an uns vorübergegangen. Dafür jetzt immer noch Temperaturen um 23 Grad. Wir haben es uns am Wochenende gut gehen lassen. Mit einem kleinen Gartenpool ließ es sich für Mensch und Tier gut aushalten. Und dann hat Carola mir ein Foto hinten dran gehangen an die Mail ard-hitnacht@mdr.de. Da liegt sie im Pool mit ihrem Kläffer.
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1: Um 2 Uhr mit Olaf Knapp. Mit Rekordtemperaturen um die 40 Grad hat die Hitzewelle Deutschland am Wochenende fest im Griff gehabt. Das hat nicht nur für aufgeplatzte Autobahnen und streikende Klimaanlagen bei der Bahn gesorgt. Für viele war die Extremhitze auch eine körperliche Herausforderung. Aus Berlin Birte Sönnigsen.
2: Besonders Ältere, Kranke und Kinder sind durch die Hitze gefährdet. Die Feuerwehren haben am Wochenende teilweise bewusstlose Menschen aus ihren Wohnungen geholt und ins Krankenhaus gebracht. Die Dresdner Feuerwehr, die hat Rekordeinsatzzahlen für dieses Jahr gemeldet. Und auch an Badeseen und Flüssen sind mehrere Menschen verunglückt, teilweise tödlich. In Dormagen, da mussten Bewohner eines Seniorenheims verlegt und teilweise auch im Krankenhaus behandelt werden. Da sind die Temperaturen in den Räumen auf 35 Grad oder sogar noch höher angestiegen.
1: Bundesweit sind seit Freitag mindestens 15 Menschen durch Badeunfälle ums Leben gekommen. Zu den Opfern zählen 2 Kinder im Alter von 6 und 8 Jahren. Die Leiche eines 14-Jährigen wurde heute gefunden. Er war vor 3 Tagen auf einem See bei Düren in Nordrhein-Westfalen von einem Schlauchboot gestürzt. Bei den weiteren Badetoten handelt es sich um Männer im Alter zwischen 17 und 76 Jahren. Volkswagen steigt offenbar aus einer Kooperation mit dem Zulieferer Bosch aus. Wie die Bild berichtet, geht es um eine Entwicklungspartnerschaft für autonomes Fahren. Wegen mangelnder Fortschritte und des